0: aus den 90ern, Ace of Base und Beautiful Life. Und das Leben ist ja besonders schön, wenn man auch mal ein bisschen was zu lachen hat. Diese Frau sorgt dafür.
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3: Solche Leute kennen wir alle. Die fragt, wie geht's, und danach hört die nicht mehr zu. Antwort egal. Du kannst im Prinzip sagen, was du willst. Und irgendwann dachte ich mal, ich probier's einfach mal aus. So, ich stehe also bei ihr an der Kasse und sie wieder, ach Lisa, wie geht's? Und dann habe ich einfach mal gesagt, super, hab gerade meinen Nachbarn zerstückelt, eingetuppert. Und sie, ja, gibt's so Tage. Und das Beste war, hinter mir stand eine Bekannte von mir, die so, das klingt aber super. Hast du das mit dem Thermomix gemacht? Ist doch mega. Da geht man doch glücklicher, als man gekommen ist. Ja.
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So, hängt ihr gerade noch in der Nachtschicht drin? Kein Problem, wir sind doch bei euch. Wir beliefern euch mit Musik, damit die Nachtschicht quasi sehr schnell gefühlt rumgeht. Zum Beispiel jetzt Mary J. Blige.

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0: Ja, von gar nicht mal allzu langer Zeit hatte Alex Warren noch echte Geldprobleme. Aber ich glaube, das dürfte wirklich vorbei sein, weil er diesen Hit geschrieben hat. Ordinary, hier bei uns im besten Mix. Jetzt übernimmt gleich Johanna Tänzer für euch. Die bringt euch gut durch die Nacht. Ich bin Kevin Zimmer und raus. Mich gibt's morgen wieder.
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1: Ich bin David Riemer. In den nächsten Monaten startet die Heizsaison. Die Gasspeicher sind in diesem Jahr nur halb gefüllt. Das Bundeswirtschaftsministerium versucht allerdings zu beruhigen. Eine Gasmangellage sei im kommenden Winter nicht zu erwarten.
2: Entscheidend sind ja nicht nur die Speicher, betont das Ministerium. Gas komme auch über Pipelines aus Norwegen, anderen EU-Ländern und den LNG-Terminals. Außerdem, eine angespannte Marktlage sei noch keine Versorgungskrise. Aber man werde sich kümmern, falls nötig. Verbraucherschützer haben aber bereits vor steigenden Gaspreisen gewarnt. Und auch die Linke mahnt, die Wirtschaftsministerin müsse endlich aktiv werden. Claudia Wächter, Nachrichtenredaktion.
1: Die Bundespolizei muss sich in den kommenden Jahren verstärkt gegen Drohnenangriffe wappnen. Das dürfte herausfordernd werden, denn Bundesinnenminister Dobrindt rechnet mit einem Wettrüsten zwischen der eigenen Drohnenabwehr und Angreifern. Die neue Einheit soll bis Jahresende auf 300 Beamte anwachsen. Grund ist der schwerwiegendste Vorfall mit einer Drohne. Sie war Anfang August mit Sprengstoff und Zündmechanismus am Flughafen Leipzig-Halle entdeckt worden. Viele Politiker vermuten, dass Russland dahinter steckt. Dänemark als Urlaubsland erlebt einen Ansturm. Im ersten Halbjahr wurden rund 26 Millionen Übernachtungen gezählt. Das ist ein Rekord. 7,5 Millionen Übernachtungen gingen davon auf das Konto deutscher Urlauber.
3: Die Faszination Skandinavien ist offenbar ungebrochen. Und für deutsche Urlauber ist Dänemark als direktes Nachbarland schon lange ein Top-Ziel. Dass die Zahlen in diesem Jahr nochmal deutlich gestiegen sind, dürfte neben der nordischen Gelassenheit auch mit dem Wetter zusammenhängen. Denn während Südeuropa und auch Deutschland selbst wochenlang unter einer Hitzeglocke hingen, war es hoch im Norden deutlich angenehmer. Hotels, Ferienhäuser und auch Campingplätze waren dabei gleichermaßen gefragt. Diana Kramer, Nachrichtenredaktion.
1: Nach dem schweren Erdbeben in Kolumbien ist die Zahl der Toten auf 319 gestiegen. Über 4.500 Menschen wurden verletzt. 260 weitere gelten als vermisst, teilten die Behörden mit. Die Regierung hat für 15 betroffene Bezirke einen 30-tägigen Notstand ausgerufen. Damit kann sie unter anderem schneller Geld für Nothilfe und Wiederaufbau mobilisieren und staatliche Mittel umschichten.
4: Das Wetter.
5: Die Nacht ist angenehm kühl bei 15 bis 12 Grad. Dazu ist es locker bewölkt und es bleibt meistens trocken. Der Tag startet dann erst sonnig und später zieht sich's dann wieder zu bei um die 23 Grad.
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6: A40 Dortmund-Essen zwischen Dortmund-Hombruch und Dortmund-Barob. 1 Kilometer Stau. Und A46 Wuppertal-Düsseldorf zwischen Wuppertal-Sonnborn und Hahn-Ost. 2 Kilometer stockender Verkehr. 5 Minuten Verzögerung. Wir wünschen allen unterwegs gute Fahrt.
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5: Hallo zusammen. Eine schöne Nacht wünsche ich. Johanna Tänzer ist hier, bin bei euch. Leute, sag mal, kennt ihr das Masupilami? Ganz ehrlich, mir hat das gar nichts gesagt. Das ist aber so ein gelbes Comic-Tier mit schwarzen Punkten. Und das ist jetzt in den Kinos. Ob wir uns das Ding angucken müssen, das klären wir gleich.

0: dieses Viech hier.
1: Huba! Huba, Huba, Huba! Huba! Huba, Huba!
0: Ja, es sagt sehr gerne Huba, Huba. Das ist das Marsupilami. Das ist gelb, hat schwarze Flecken und lebt in einem Land namens Palumbien. Leute, das war in den 90ern ein Riesending im Fernsehen und Filmexperte Jörg Albrecht, jetzt gibt's einfach einen Kinofilm mit ihm, ne?
2: Ja, ein Film, der in Frankreich bereits richtig abgeräumt hat. Über 6 Millionen Kinogänger wollten da das Marsupilami schon sehen. Aber bis das niedliche Tierchen im Film zum ersten Mal auftaucht, vergeht eine ganz schön chaotische halbe Stunde, wenn da ein Zoo-Mitarbeiter den Auftrag bekommt, ein wertvolles Paket auf einem Kreuzfahrtschiff von Südamerika nach Frankreich zu schmuggeln.
3: Es gibt eine Regel: öffne niemals das Paket. Und du nimmst deine Frau und deinen Sohn mit. Zusammen fällt dir weniger auf.
4: Okay, kein Problem.
2: In diesem Paket befindet sich ein großes Ei, aus dem dann an Bord des Schiffs das seltenste und wertvollste Tier der Welt schlüpfen wird. Eben das Marsupilami. Und das hat natürlich seinen ganz eigenen Kopf.
5: Mach das nicht, nein!
4: Was ist hier los?
5: Es trinkt das Duschgel.
0: Okay, wow. Aber auf dieser Kreuzfahrt geht wahrscheinlich mehr ab als auf dem Traumschiff zum Beispiel, ne?
2: Das kann ich garantieren, aber dieses Chaos muss man schon auch mögen. Von dem ganzen Klamauk, den Zoten und dem Slapstick wird man nämlich regelrecht erschlagen. Und mittendrin ist dann natürlich noch das niedliche Tierchen. An die Klasse der Paddington-Abenteuer, da reicht das Marsupilami nicht ran. Aber als turbulentes Familienabenteuer geht der Film in Ordnung.
0: Okay, und dann ist noch die Horrorfilmreihe Insidious gestartet. Achtung, mit einem 6. Teil.
2: Wobei ich zugeben muss, meine Gänsehaut bei dieser Reihe war überschaubar. Und daran ändert jetzt auch Ausgabe 6 nichts. In der gibt's neues Personal. Eine junge Mutter macht die Entdeckung, dass sie in die Anderswelt, ins Jenseits reisen kann. Aber sie kann sogar noch mehr. Und zwar
6: Dämonen in die Menschenwelt zurückbringen.
7: Es muss aufhören. Ich brauche Hilfe.
2: Dem kann ich eigentlich nichts hinzufügen. Aufhören wäre auch ein super Ratschlag für diese Reihe. Außer ein paar müden Jumpscares und einer bescheuerten Story hat Insidious 6 nichts zu bieten.
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0: Hallo, eine schöne Nacht mit uns. Johanna Tänzer ist hier für euch. Und wenn ihr gerade im Auto unterwegs seid, dann geht's euch hoffentlich gerade nicht wie dem Herbert hier.
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1: Ich bin David Riemer. Bei der Abwehr von Drohnen erwartet Bundesinnenminister Dobrindt in den kommenden Jahren ein Wettrüsten mit Angreifern, die immer neue Technik entwickeln. Gleichzeitig fordern die Grünen im Bundestag festzulegen, dass die Bundespolizei hauptverantwortlich für die Drohnenabwehr zuständig ist.
2: Die Drohnenabwehr ist im Moment nämlich vor allem Sache der Länderpolizeien. Und das bedeutet, so die Grünen, unklare Zuständigkeiten und Sicherheitsrisiken. Außerdem fordern sie eine Art Superüberwachung aller kritischen Standorte bei uns. Die Weichen dafür müssten auf einem Drohnengipfel im Kanzleramt gestellt werden. Sicher ist, die Drohnentechnik, die entwickelt sich rasend schnell. Eine Riesenherausforderung, gibt auch der Bundesinnenminister zu. Claudia Wächter, Nachrichtenredaktion.
1: Das Bundeswirtschaftsministerium versucht, Sorgen zu zerstreuen, dass es im kommenden Winter Engpässe bei der Gasversorgung geben könnte. Nach aktuellem Erkenntnisstand sei eine Gasmangellage nicht zu erwarten, heißt es in einem Papier des Ministeriums. Einen staatlichen Eingriff schließt man aber für die Zukunft nicht aus. Man nehme es ernst, dass die deutschen Gasspeicher deutlich weniger gefüllt seien als in den vergangenen Jahren. Wegen eines Feuers im Hürtgenwald in der Eifel in Nordrhein-Westfalen hat es vor einer Woche Evakuierungen gegeben. Jetzt ist der Brand komplett gelöscht. Auch im Brandgebiet im Naturschutzgebiet Hohes Venn im belgischen Grenzgebiet zu Deutschland hat sich die Lage entspannt.
3: Große Erleichterung beim Bürgermeister von Hürtgenwald, der sich bei allen Einsatzkräften und freiwilligen Helfern für ihren unermüdlichen Einsatz bedankt. Kein Haus sei zu Schaden gekommen. Das vom Feuer betroffene Gebiet bleibt allerdings gesperrt, damit kein neuer Brand ausgelöst wird und weil beschädigte Bäume noch umstürzen könnten. Im Hohen Venn sind die Flammen nach offiziellen Angaben unter Kontrolle. Vollständige Entwarnung haben die Behörden aber noch nicht gegeben. Jan-Henner Reitzer, Nachrichtenredaktion.
1: 9- bis 10-Jährige sollen künftig eine neue Vorsorgeuntersuchung, bekannt als U-Untersuchung, beim Kinderarzt als Kassenleistung bekommen. Das hat der gemeinsame Bundesausschuss beschlossen, der festlegt, welche medizinischen Leistungen gesetzlich Versicherte in Anspruch nehmen können. Untersucht werden sollen insbesondere ein mögliches Übergewicht, die körperliche Aktivität, die Bildschirmzeit und psychische Auffälligkeiten. Bisher gibt es U-Untersuchungen als Kassenleistung bis kurz nach dem 5. Geburtstag der Kinder.
4: Das Wetter.
5: Der Freitag startet sonnig und leicht bewölkt. Später zieht sich's aber wieder zu und dann kann auch Regen runterkommen. Die Temperaturen, die gehen hoch bis auf 23 Grad.
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6: Zurzeit liegen uns keine Meldungen vor. Wir wünschen allen unterwegs gute Fahrt.
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5: Hi zusammen, eine schöne Nacht wünsche ich euch. Johanna Tänzer ist hier. Der offizielle Sommerhit des Jahres ist ja Shakira und Burna Boy mit Die Die. Spielen wir euch ja auch. Ich finde aber, Bibi Rexha hätte diesen Titel auch verdient. Also New Religion läuft auch diesen Sommer rauf und runter. Ist einfach ein Mega-Song, muss man sagen.

0: Bryan Adams mit Heaven hier in der Nacht. Wir sind bei euch. Wie steht ihr denn so zu Horrorfilmen? Ich ja gar nicht. Ich hasse es, aber alle anderen freuen sich, glaube ich, krass, weil Insidious 6 läuft jetzt in den Kinos, haben wir euch eben auch schon vorgestellt. Für unseren Hannes gibt's allerdings genug Gruseliges im Alltag.
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2: Wieso gucken Menschen Horrorfilme? Ich meine, ich finde die auch super. Die dürfen nur nicht so gruselig sein, sonst habe ich ja Angst. Und wenn ich mich gruseln will, dann mache ich zu Hause einfach mal den Siphon sauber. Ja, da sind Haare drin, das sieht aus, als würde ich die Kleine von The Ring da rauspopeln. Aber wo fängt Horror überhaupt an? Ist die Saw-Reihe Horror oder medizinisches Fortbildungsmaterial? Ist der Exorzist einfach nur eine besondere Folge von Die Supernanny? Und was ist überhaupt mit der Teufeltrick Prada? Wer schreibt so einen kranken Müll eigentlich? Sitzt du zu Hause am Esstisch, guckst deine Kinder an, wie sie Spaghetti Bolo essen und denkst, ein Film über Dämonen, das wär's. Oder steckst du in der Scheidung und drehst danach die Heimsuchung. Obwohl, auf sowas kommst du eher, wenn du in Urlaub willst und niemand für einen Hund hast. Naja, also für mich ist das nix. Ich schlafe ja schon schlecht, wenn ich Bambi gucke. Also immer dran denken, es sind nur Filme. Geister gibt es nicht und Mumien sind nur eingewickelte, sehr alte Menschen.
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Hallo, schön, dass ihr da seid. Wir halten euch wach und zwar hier mit unserem Gelaber. Johanna Tänzer hier, hi. Und aber auch mit der Musik. Die hier geht nämlich richtig nach vorne. Loreen, Euphoria, viel Spaß.

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1: Ich bin David Riemer. Der Deutsche Städtetag fordert den Umbau der Pflegeversicherung zu einer Vollversicherung. Damit sollen Menschen, die ihr Leben lang gearbeitet haben, nicht wegen der Pflegekosten in die Sozialhilfe fallen. Das sagte Städtetagspräsident Jung der Neuen Osnabrücker Zeitung. Grund für den Vorstoß sei die zunehmende finanzielle Überlastung der Kommunen. Ihre Defizite liegen laut Jung bei 30 Milliarden Euro jährlich. Die von Waldbränden betroffene Fläche in Europa könnte sich durch den Klimawandel verdreifachen. Zu diesem Ergebnis kommt die Studie eines internationalen Forschungsteams, das aber auch Möglichkeiten nennt, wie diese Entwicklung vermieden werden kann.
2: Dieser Sommer mit deutlich überdurchschnittlich vielen und flächenmäßig großen Waldbränden hat schon gezeigt, was in Zukunft häufiger vorkommen könnte. Besonders betroffen waren Frankreich, Spanien und Griechenland. Aber auch in Deutschland gehen die Autoren von mehr Wald- und Flächenbränden aus, je nachdem, wie viel wärmer es tatsächlich noch wird. Um Auswirkungen zu verkleinern, raten sie, Feuerwehr und andere Einsatzkräfte besser auszurüsten und vermehrt auszubilden und die Erderwärmung möglichst aufzuhalten. Jan-Henner Reitze, Nachrichtenredaktion.
1: In den nächsten Monaten startet die Heizsaison. Die Gasspeicher sind in diesem Jahr nur halb gefüllt. Das Bundeswirtschaftsministerium versucht allerdings zu beruhigen. Eine Gasmangellage sei im kommenden Winter nicht zu erwarten, heißt es.
3: Entscheidend sind ja nicht nur die Speicher, betont das Ministerium. Gas komme auch über Pipelines aus Norwegen, anderen EU-Ländern und den LNG-Terminals. Außerdem, eine angespannte Marktlage sei noch keine Versorgungskrise. Aber man werde sich kümmern, falls nötig. Verbraucherschützer haben aber bereits vor steigenden Gaspreisen gewarnt. Und auch die Linke mahnt, die Wirtschaftsministerin müsse endlich aktiv werden. Claudia Wächter, Nachrichtenredaktion.
1: Zum Fußball. Jungstar Said Elmala spielt auch in der kommenden Saison beim 1. FC Köln. Der 19-Jährige verlängerte seinen Vertrag vorzeitig um ein Jahr bis 2031. Das teilte der Bundesligist mit. Um Elmala hat es in den vergangenen Monaten immer wieder Wechselspekulationen gegeben. Borussia Dortmund hatte sich zuletzt aus dem Poker um eine Verpflichtung des Offensivspielers zurückgezogen.
4: Das Wetter.
5: Der Freitag startet sonnig und leicht bewölkt. Später zieht sich's aber wieder zu und dann kann auch Regen runterkommen. Die Temperaturen, die gehen hoch bis auf 23 Grad.
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6: A3 Frankfurt-Köln zwischen Rösrath und Königsforst. Dichter Verkehr, 10 Minuten Zeitverlust. Und A30 Osnabrück-Bad Oeynhausen zwischen Bad Oeynhausen-Ost und Kreuz Bad Oeynhausen. 2 Kilometer stockender Verkehr. Wir wünschen allen unterwegs gute Fahrt.
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5: Ja, hallo zusammen, guten Morgen und herzlich willkommen am schönsten Tag der Woche. Es ist endlich Freitag. Ich bin Johanna Tänzer. Moin zusammen.

0: Kurz nach fünf, guten Morgen.
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0: Kollege Robert Janz ist wieder da. Guten Morgen.
2: Oh, wir im Chor, im Chor toll. Tatsächlich.
0: So, erzähl, was bringt der Freitag?
2: Heute startet erstmal die neue Runde im DFB-Pokal und gleich zwei NRW-Vereine sind am ersten Abend dabei. Ab 18 Uhr empfängt Drittligist Preußen Münster den Karlsruher SC und für den Oberligisten SC St. Tönnies. Oh, für die gibt es ein echtes Highlight. Die spielen ebenfalls um 18 Uhr gegen Bundesligist Eintracht Frankfurt. Und später am Abend trifft dann noch Hansa Rostock auf den VfB Stuttgart. Insgesamt läuft die erste Pokalrunde bis Montag. Und ja, ich sehe schon, du möchtest nachfragen. Ja, ich beantworte es dir. Dortmund und Bayern, die steigen wegen des Supercups erst Anfang September dann ein.
0: Ach gut, ja.
2: Bist du beruhigt?
0: Ja, ne? Ja, total. So, in Aachen wird es heute spannend bei der Reit-WM, ne? Da wird nämlich ein Weltmeister gekürt.
2: Genau, im Springreiten fällt heute Abend die Entscheidung im Mannschaftswettbewerb. Heute Abend läuft unter Flutlicht der zweite Umlauf des Teamfinals und die Fehlerpunkte der bisherigen Prüfung, die werden dann zusammengerechnet und am Ende, da ist die Mannschaft mit den wenigsten Punkten Weltmeister.
0: Und wer heute mit dem Auto ins Wochenende startet, der braucht wahrscheinlich ein bisschen Geduld.
2: So ist das. Der ADAC erwartet gerade heute Nachmittag besonders viel Reiseverkehr. Viele Urlauber sind natürlich auf dem Heimweg. Und als besonders staugefährdet gelten da unter anderem die A1, die A2 und die
0: A3.
2: Richtig. Und ab heute Abend kommen auch noch mehrere größere Sperrungen dazu, zum Beispiel auf der A40 in Bochum und Duisburg, sowie auf der A52 bei Essen, weil sonst wäre es ja langweilig.
0: Ja, genau, so ist es. Also Pokalstart, WM-Entscheidung in Aachen und möglicherweise ziemlich volle Autobahnen.
2: Nee,
0: wir sind bei euch. Ja, schön, ehrlich.

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1: Hier die aktuelle Verkehrslage. A1 Dortmund-Köln zwischen Schwerte und Westhofener Kreuz. 1 Kilometer Stau. Weiterhin auf der A3 Frankfurt-Köln zwischen Rösrath und Königsforst. 2 Kilometer stockender Verkehr. 47 Minuten Verzögerung. Und zusätzlich auf der A30 Osnabrück-Bad Oeynhausen zwischen Bad Oeynhausen-Ost und Kreuz-Bad Oeynhausen. 2 Kilometer zähfließender Verkehr. Wir wünschen allen unterwegs gute Fahrt.
2: Hi, guten Morgen zusammen. Hallo am Freitag. Schön, dass ihr da seid. Johanna Tänzer ist hier. Vor ein paar Tagen hatte erst Madonna Geburtstag. Sie ist einfach 67 geworden. Aber für sie ist das ja so.

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0: Ein Banger am Freitagmorgen. Die Backstreet Boys mit I Want It That Way. Guten Morgen.
1: Augenblick mal. Irgendwo im französischen Nirgendwo liegt Taizé. Ein kleines Örtchen mit einer bemerkenswerten Geschichte. Hier hat 1940 der Schweizer Frère Roger einen Männerorden gegründet, der bis heute Woche für Woche Tausende von Jugendlichen aus allen Ländern der Welt anzieht. Es geht hier um Versöhnung, um friedliches Miteinander, um Achtsamkeit und um innere Einkehr. Eine Woche lang Besinnung aufs Wesentliche. Teilnehmerin Ava tut das gut, wie sie sagt. Ich habe hier die Ruhe genossen und tatsächlich weniger aufs Handy geschaut. Einfach so. Und für Lev ist die Zeit dort besonders prägend. Ich glaube eigentlich gar nicht an Gott, aber hier konnte ich einmal ganz frei darüber nachdenken und möchte weiter an meinen Fragen arbeiten. Die Woche ist einfach strukturiert. Feste Gebetszeiten, feste Essenszeiten. Dazwischen am Vormittag Bibelstudium und Kleingruppenarbeit mit Diskussionen über Lebensfragen. Am Nachmittag Housekeeping, also Kloputzen mit guter Laune. Eine Struktur, in die sich die Gäste fallen lassen können. Stille, Entschleunigung, all das, was im Alltag oft verloren geht. Ich bin beseelt von all dem, von der Tiefe der Jugendlichen, von der Atmosphäre, von der Schlichtheit, die einfach reicht. Thomas Fresier von der Evangelischen Kirche für Augenblick mal.
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1: Mit Malte Albrecht, guten Morgen. Gute Nachrichten aus der Eifel und aus Belgien. Die beiden großen Waldbrände sind unter Kontrolle. Die ersten Einsatzkräfte vor Ort konnten Entwarnung geben. Thorsten Adolfs aus dem News-Team. Schauen wir zunächst mal auf den Hürtgenwald.
2: Ja, da wurde schon zusammengepackt. Der Herr Bürgermeister von Hürtgenwald, Kranen, hat am Abend mitgeteilt, dass die Löscharbeiten komplett beendet sind. Mittlerweile haben die letzten Einsatzkräfte das Gebiet verlassen. Das ist eine große Erleichterung für die rund 1800 Menschen, die wegen der Flammen sogar ja zeitweise ihre Häuser verlassen mussten. Das Waldgebiet bleibt aber noch gesperrt, weil viele Bäume durch die Hitze instabil sind und deshalb für Spaziergänger gefährlich sein könnten. Grundsätzlich gilt in den Wäldern, man sollte immer auf den markierten Wegen bleiben und bestehende Absperrungen beachten, um sich nicht in Gefahr zu bringen.
1: Etwas weiter westlich im belgischen Naturschutzgebiet Hohes Venn und in Monschau gibt es auch positive Signale.
2: Genau, dort kommen die Einsatzkräfte voran, auch wenn die Situation noch etwas mehr Aufmerksamkeit erfordert. Die Flammen im Hohen Venn sind weit gehend unter Kontrolle und auf deutscher Seite in Monschau ist der Einsatz der Feuerwehr beendet. Die Evakuierungen dort wurden aufgehoben und alle Menschen durften wieder zurück in ihre Wohnungen. Die Kräfte vor Ort behalten die Lage aber weiter genau im Auge, denn im östlichen Teil des Feuers Richtung deutsche Grenze könnten einzelne Brandherde nochmal aufflammen. Vor allem aus der Luft wird versucht, die letzten Flammen komplett unter Kontrolle zu bringen. 7 Löschflugzeuge und Hubschrauber sind im Hohen Venn noch im Einsatz.
1: Danke, Thorsten. Und das sind weitere Nachrichten. Seit 2 Jahren gilt ein Grenzwert für Cannabis beim Autofahren. Laut einer aktuellen Umfrage der Versicherer zeigt die Regelung bisher aber nur bedingt Wirkung. In den vergangenen 12 Monaten setzte sich trotzdem jeder 5. Befragte kurz nach dem Konsum ans Steuer. Der Städtetag ist dafür, eine Pflegevollversicherung einzuführen. So würden Menschen, die ihr Leben lang hart gearbeitet haben, nicht mehr wegen der Pflegekosten in die Sozialhilfe fallen, sagte Städtetagspräsident Jung der NOZ. Youngster Elmala bleibt beim 1. FC Köln. Der 19-Jährige hat seinen Vertrag vorzeitig um 1 Jahr bis 2031 verlängert. Das teilte der Bundesligist am Abend mit. Außerdem trägt Elmala künftig die legendäre Rückennummer 10 von Lukas Podolski. Zuletzt hatte sich laut Medienberichten unter anderem RB Leipzig für Elmala interessiert. Einen Banküberfall mit KI planen ist keine gute Idee. Trotzdem hat ein 23-Jähriger aus dem US-Bundesstaat Nebraska genau das gemacht. Unter anderem hatte er ChatGPT gefragt, wie lange es denn dauert, bis die Polizei da ist. Wirklich clever hat sich der Mann aber nicht angestellt. Kameras filmten sein unmaskiertes Gesicht und auch sein Auto samt Kennzeichen. Inzwischen stand der Bankräuber vor Gericht. Der 23-Jährige muss für gut 10 Jahre ins Gefängnis. Und das waren die Nachrichten mit Malte Albrecht.
3: Und das Radio Gütersloh Wetter hat jetzt Noah Wohner für euch.
4: Wir bekommen heute einen freundlichen Tag und starten mit ordentlich Sonne. Da kommen dann später immer mehr Wolken dazu. Richtung Abend soll es regnen. Mal schauen, gestern sind wir ja auch drumherum gekommen. Aktuell 13 Grad auch bei euch in St. Veit und in Stukenbrock. Bis zu 21 Grad werden es heute. Am Wochenende bleibt es wechselhaft. Morgen sind tagsüber noch so ein paar Schauer gemeldet. Dazu Sonne und Wolken bei bis zu 19 Grad. Sonntag ist es bisher trocken.
3: Besser ankommen jetzt noch mit dem Radio Gütersloh Verkehrsservice. Es wird geblitzt in Westerwir auf der Westerwier Straße, in Verl auf der Gütersloher Straße und in Gütersloh auf der Moltke Straße. Weitere Blitzerstaus und Störungen meldet ihr uns kostenlos unter der 0800 678 5000.
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3: Gute Fahrt euch noch.
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3: Ich sehe es schon kommen. Nächste Woche soll es ja wieder warm werden bei uns im Kreis. Und meine Wohnung wird sofort wieder auf Sauna machen.
4: Ja,
3: ich weiß es schon.
4: Fühle ich. Ja, Fenster auf, Fenster zu. Und am Ende liegt man dann nachts trotzdem da und klebt am Bett fest.
3: Ja. Aber inzwischen gibt es tatsächlich Häuser, die der Hitze richtig clever den Kampf ansagen. Da steckt dann zum Beispiel Wachs in den Wänden.
4: Wachs.
3: Ja, und spezielle Farben, begrünte Fassaden und es gibt noch ein paar weitere Tricks.
4: Also Häuser, die sich quasi selbst gegen die Hitze wehren?
3: Genau, wie das funktioniert und was davon auch bei eurer Wohnung hilft. Darüber sprechen wir gleich nach 2 Songs. Ich bin Leslie Runde.
4: Und ich Noah Wrona. Guten Morgen.

0: Ich habe ein Problem. Und mit diesem Problem bin ich bestimmt nicht alleine. Nächste Woche soll es ja nochmal warm werden hier bei uns im Kreis. Und das heißt, meine Wohnung wird wieder zur Sauna.
1: Wir freuen uns.
0: Ja, wer auch jetzt schon an schlaflose Nächte und aufgeheizte Schlafzimmer denkt. Inzwischen gibt es tatsächlich Häuser, die sich gegen die Hitze ziemlich clever wehren.
1: Rollläden, die sind ja längst von gestern. Bei Neubauten, da kommen inzwischen sogenannte PCM-Baustoffe zum Einsatz. Die stecken zum Beispiel in Gipsplatten oder im Wandputz und enthalten winzige Wachskapseln.
0: Wachskapseln in einer Wand.
1: Mhm, genau.
0: Das klingt ein bisschen verrückt.
1: Ist aber auch sehr clever. Wird es warm, schmilzt das Wachs und nimmt dabei die Wärme auf. Die Hitze landet also quasi erstmal im Baumaterial und nicht direkt in eurem Wohnzimmer.
0: Also so eine Art eingebaute Klimaanlage. Nur ohne Außengerät und ohne Stromrechnung.
1: So ist es. Und auch bei den Fassaden wird getrickst. Also thermochromatische Farben reflektieren besonders viel Sonnenlicht und können dann die Außenwand dadurch deutlich kühler halten.
0: Dazu noch begrünte Dächer und Fassaden, die sorgen durch Verdunstung ganz natürlich für ein bisschen Abkühlung.
1: Die lassen sich da immer was Neues einfallen. Ja. Wer allerdings schon im Altbau wohnt, der muss für nächste Woche nicht gleich die Wände aufreißen.
0: Nee, sondern ganz klassisch tagsüber alles dicht machen, Rollläden runter und nachts, wenn es draußen dann kühler ist, einmal richtig durchlüften. Kennt er. Wir haben es jetzt 11:05 hier in der Radio Gütersloh Morning Show.

0: Hast du für Samstag schon einen Plan, Noah?
1: Nein.
0: Sonntag?
1: Da ist noch eine kleine Lücke.
0: Perfekt, dann schauen wir uns gleich zusammen unsere Veranstaltungstipps, würde ich sagen. Vielleicht findest du da noch ein bisschen Inspo, gleich nach Walking on Sunshine hier in der Radio Gütersloh Morning Show. Wir haben es jetzt 13 nach 6, ich bin Leslie Runde.
1: Und ich Noah Frohner, guten Morgen.

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1: Heute startet ihr in Gütersloh wieder mit einem Konzert ins Wochenende.
2: Wenn das Wetter mitspielt, dann tritt bei Freitag 18 die Band Die Verbotene Abteilung auf. Die spielen Jazz und Fusion.
1: Los geht's da heute Abend um 18 Uhr. Das Ganze ist wie immer kostenlos. Wenn ihr jetzt am Wochenende Lust auf gute Musik und einen entspannten Abend habt, dann ab nach Wiedenbrück auf den Reckenberg. Da läuft nämlich das Reckenbergfest.
2: Das ist ein Blues- und Soul-Festival mit richtig schöner Atmosphäre.
1: Ja. Heute gibt's Blues, morgen Abend Soul und das Beste, der Eintritt ist frei. Los geht's an beiden Abenden um 18.30 Uhr.
2: Sonntag gibt es einen Flohmarkt am Bahnhof Borkholzhausen von 12 bis 16 Uhr. Könnt ihr rüberschlendern und schauen, ob ihr vielleicht ein Schnäppchen schießen könnt.
1: Sonntag von 11 bis 17 Uhr feiert das Tierheim Gütersloh Sommerfest. Könntet einen Besuch ja mit einer Radtour verbinden. Soll ja auch Stand jetzt trocken bleiben.
2: Ja. Vor Ort erwarten euch eine Tombola, Tiertrödel, Dosenwerfen, Entenangeln, Kinderschminken und Infostände.
1: Und noch mehr Tipps und Termine findet ihr online bei uns in den Veranstaltungstipps auf radiogütersloh.de.
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0: Vielleicht habt ihr die Geschichte noch im Kopf. Der Überfall auf die Jet-Tankstelle in Gütersloh am Samstag.
1: Jetzt gibt's bei dem Fall offenbar den entscheidenden Schritt. Mhm. Zwei Tatverdächtige sitzen schon in Untersuchungshaft.
0: Die Ermittler sind also ein gutes Stück weitergekommen. Was genau passiert ist und wie die Polizei den Fall aufgeklärt hat, das hört ihr gleich bei uns in den News um halb. Wir haben es jetzt 6:26 Uhr hier in der Radio Gütersloh Morning Show.

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1: Mit Mike Mattes, wärm's 6:30.
2: Guten Morgen. Wirtschaftsverbände und Großkonzerne fordern Reformen von der Bundesregierung. Die Vorhaben, die angekündigt worden sind oder die im Koalitionsvertrag stehen, müssten schnellstmöglich und ohne Abstriche umgesetzt werden, heißt es. Das Feuer in Hürtgenwald in der Eifel ist komplett gelöscht. Die Feuerwehr hat den Einsatz beendet, teilten die Behörden mit. Auch der Brand im belgischen Naturschutzgebiet Hohes Venn ist unter Kontrolle. Und jetzt das Wichtigste für den Kreis Gütersloh. Die Polizei in Gütersloh hat den Raubüberfall auf die Jet-Tankstelle am Nordring aufgeklärt. Ein maskiertes Tätertrio soll die Tankstelle am Samstagabend überfallen und dabei Mitarbeiter bedroht haben. Zwei der drei Tatverdächtigen sitzen in Untersuchungshaft. Carsten Schoßmeier berichtet für Radio Gütersloh.
3: Bei einem 18-jährigen Gütersloher rückten am Montagabend Spezialkräfte an. Er soll die Waffe bei dem Überfall gehabt haben. Die Polizei stellte bei ihm eine Luftpistole sicher. Er sitzt seit Dienstag in Untersuchungshaft. Auch zwei 17-jährige Gütersloher sollen an dem Raub beteiligt gewesen sein. Einer von ihnen wurde am Dienstag festgenommen und sitzt ebenfalls in Untersuchungshaft.
2: Dem anderen 17-jährigen Gütersloher blieb die U-Haft erspart. Er muss sich aber ebenfalls wegen des Tankstellenraubes in Gütersloh verantworten. Die Uni Bielefeld untersucht, warum junge Menschen aus benachteiligten Stadtteilen ganz unterschiedliche Wege im Leben einschlagen. Manche setzen auf Ausbildung und Bildung, andere landen in Kriminalität oder extremistischen Gruppen. Melanie Faulhaber hat die Infos.
4: Die Forscher wollen herausfinden, wann und warum sich die Lebenswege trennen und welche Rolle dabei das soziale Umfeld spielt. Ein Beispiel: Viele der Befragten sehen Bildung als Chance für ein besseres Leben, berichten aber gleichzeitig von Ausgrenzung und schlechten Erfahrungen in Schulen und anderen Bildungseinrichtungen. Genau diesen Widerspruch wollen die Wissenschaftler genauer untersuchen.
2: Die Studie läuft 2 Jahre und kostet rund 200.000 Euro. Den größten Teil davon übernimmt das Land NRW. Beim Unternehmertag OWL in Bielefeld spricht in diesem Jahr Bundesdigitalminister Carsten Wildberger. Für die Digitalisierung und die Modernisierung des Staats gibt seit seinem Amtsantritt erstmals ein eigenes Bundesministerium. Wildberger will die Verwaltung schneller und digitaler machen. Genau darüber spricht er am 19. Oktober in der Bielefelder Stadthalle. 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
1: Und das Radio Gütersloh Wetter hat jetzt Noah Wohner für uns.
5: Das wird erstmal ein sonniger Freitag bei uns. Haben wir uns auch verdient. Ab Nachmittag gibt's da Unterstützung von den Wolken. Trocken bleibt es bis in die Abendstunden, dann sind Schauer gemeldet. Im Moment 13 Grad in Bockhorst und in Verl. Es geht noch rauf auf bis zu 21 Grad. Das Wochenende, das kann nass und trocken. Morgen starten wir mit nass. Es gibt ein paar Schauer bei einem Sonne-Wolken-Mix bei bis zu 19 Grad. Sonntag gibt's dann trocken.
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1: Jetzt noch besser ankommen mit dem Radio Gütersloh Verkehrsservice. Wir schauen auf die Blitzer, die stehen bei euch in Gütersloh auf der Moltkestraße, in Westerwier auf der Westerwier Straße und in Verl wird auf der Gütersloher Straße geblitzt. Wenn ihr noch mehr seht, dann dürft ihr euch gerne kostenlos bei uns melden unter der 0800 678 5000.
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1: Gute Fahrt euch noch.
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1: So, ich würde sagen, wir biegen langsam aufs Wochenende ab hier in der Morning Show. Ich bin Leslie Runde.
5: Und ich Noah Wohner. Schön, dass ihr mit uns wach werdet.

0: Wir haben es 20 vor 7 hier in der Radio Gütersloh Morning Show in Sommerferienwoche Nummer 5. Habt ihr eigentlich schon euer Traumurlaubsfoto 2026 im Kasten?
1: Oh.
0: Also dieses eine Bild, bei dem alle zu Hause denken, boah, guck mal, was ist das denn für ein geiler Urlaub?
1: Ja, oder habt ihr bisher nur 37 Fotos von Essen, Füßen und irgendeiner Palme im Gegenlicht?
0: Falls das perfekte Urlaubsfoto noch fehlt, Atze hat sich in seinem aktuellen Podcast einen ganz besonderen Hotspot vorgenommen.
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4: Ja, nee, ist klar.
5: Hier in den Dolomiten zum Beispiel ist gerade die Hölle los. Wo in den Dolomiten? Ja, hier in Südtirol, an den Drei Zinnen, da wo Markus Lanz herkommt. Die Dinger stehen quasi bei ihm im Vorgarten. Da ist gerade mehr Gedränge als vom Apple Store, wenn ein neuer iPhone 20 rauskommt. Warum? Ja, weil eine amerikanische Influencerin ein Video von sich hochgeladen hat, wie sie da vor der Almhütte in Krapfen beißt. So, und jetzt fahren alle dahin und wollen auch alle so ein Krapfenfoto mit den drei Zinnen machen. Richtet euch schon mal drauf ein, dass ihr bei Instagram jetzt viele Menschen sehen werdet, die sich irgendwelche Krapfen ins Gesicht stecken. Und ich lehne mich mal weit aus dem Fenster. Die wenigsten werden dabei so gut aussehen wie diese Influencerin. Oder Markus Lanz. Er sieht immer gut aus. Es gibt übrigens zwei große Gewinner bei diesem Chaos in den Dolomiten. Zum einen die Tiroler Bäckerinnung, ja, ne, wegen der vielen Krapfen, und der örtliche Abschleppdienst, der die ganzen Karren wieder ins Tal schleppen muss, ja, wenn der Opel bei Höhenluft die Flügel streckt. Einer hat aber wirklich den Vogel abgeschossen, da in den Dolomiten. Der Bauer, dem die Wiese gehört, über die alle zu den drei Zinnen laufen. Und da merkst du den Unterschied. In Deutschland würde der Bauer ein Betreten Verbotenschild aufstellen und sich in der Bildzeitung auskotzen. Der Tiroler Bauer bestellt einfach ein Drehkreuz vom Skilift und mit so einem Automaten dran und kassiert für jeden, der über seine Wiese läuft. 5 €. Ich will jetzt nicht schon wieder alle bekloppt sagen, aber doch, alle bekloppt.
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0: joggen gehen.
1: Hör mir auf damit.
0: Alleine irgendwie immer so eine Sache, oder? Man nimmt sich's vor und plötzlich ist man doch wieder auf dem Sofa.
1: Das kenne ich. Aber wenn so ein paar Leute erstmal mitlaufen, dann sieht die Sache meistens schon ganz anders aus.
0: Genau, deshalb gibt's in Gütersloh jetzt einen Running Club. Und dafür müsst ihr definitiv keine Laufprofis sein.
1: Nein, ganz im Gegenteil. Da geht's um mehr als nur so ein paar Kilometer sammeln.
0: Was dahinter steckt, darüber quatschen wir gleich in der Radio Gütersloh Morning Show nach Teddy Swims. Wir haben's jetzt 7:15. Ich bin Leslie Runde.
1: Und ich nur auf Rona. Hi.

0: 6.49 Uhr hier bei Radio Gütersloh. Noah, läufst du eigentlich gerne?
1: Jein. Also ich bin da, glaube ich, mehr der Fahrradfahrer. Mhm. Ich würde gerne mehr laufen, aber da fehlt mir oft einfach auch die Motivation.
0: Ja, fühle ich. Ich habe auch das Gefühl, wenn man mit anderen läuft, macht es direkt mehr Spaß. Man ist irgendwie motivierter, wenn andere mitziehen.
1: Absolut.
0: Und genau das war unter anderem auch die Idee von Marie König und Leon Piecher. Die beiden haben den Running Club Good Miles in Gütersloh gegründet. Damit gibt's jetzt also auch hier mal endlich einen.
1: Guten Morgen, Marie und Leon. Wie seid ihr denn überhaupt auf die Idee gekommen, einen Running Club zu gründen?
2: Generell trifft das, glaube ich, aktuell so den Zahn der Zeit, würde ich mal sagen. Und hier in Gütersloh gibt es halt diese Laufvereine, zum Beispiel die DJK Gütersloh, die regelmäßig Trainings veranstalten. Aber es gibt halt nicht irgendwie eine Gruppe, wo man sagen kann, okay, man möchte einfach am Sonntag vielleicht mal zusammen mit einer Freundin was Aktives unternehmen. Ja. Und danach hat man noch die Möglichkeit, einen Kaffee zu trinken oder sowas.
1: Ach, laufen und danach direkt die Belohnung. Da wäre ich auch sofort dabei.
0: Ich auch, dann macht Joggen Spaß. Ne? Aber es geht euch ja auch um was anderes.
2: Anschließend wollen wir einen Raum schaffen, wo man sich dann untereinander noch connecten kann, miteinander quatschen kann. Im besten Fall entstehen da neue Freundschaften, neue Kontakte.
0: Ja, und um beim Running Club mitzumachen, müsst ihr auch gar keine Profiläufer sein. Auch so welche wie wir, wie Noah und ich mit Zero Ausdauer werden da ganz lieb mit aufgenommen.
1: Und der Club, der bringt dabei nicht nur Läufer zusammen, auch Geschäfte in Gütersloh spielen da eine Rolle. Wie genau? Darüber quatschen wir heute Morgen noch hier in der Radio Gütersloh Morning Show.

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1: Mit Malte Albrecht. Guten Morgen. Seit 2 Jahren gelten die Cannabis-Grenzwerte im Straßenverkehr. Die Versicherer haben dazu jetzt Bilanz gezogen und die fällt ernüchternd aus. Viele Konsumenten sitzen demnach bekifft am Steuer, obwohl sie über die Grenzwerte Bescheid wissen. Thorsten Adolfs aus den Nachrichten. Durch die neuen Regeln hat sich bis jetzt also kaum etwas gebessert.
2: Genau, laut einer aktuellen Untersuchung der Unfallforschung der Versicherer fahren viele Menschen, die regelmäßig Cannabis rauchen, auch regelmäßig bekifft. Das Erschreckende daran, obwohl fast 9 von 10 Befragten den gesetzlichen Grenzwert von 3,5 Nanogramm genau kennen, ist er knapp einem Drittel davon völlig egal. Die Experten sagen, dass gerade bei regelmäßigen Konsumenten die Hemmschwelle extrem niedrig ist, weil das Gefahrenbewusstsein fehlt. Viele würden massiv unterschätzen, wie stark Cannabis die eigene Fahrtüchtigkeit einschränkt, und die Versicherer sagen, da muss dringend noch mehr aufgeklärt werden, damit die Straßen für alle sicher bleiben.
1: Was passiert eigentlich, wenn man bekifft in einen Unfall verwickelt wird? Bleibt da der Versicherungsschutz bestehen?
2: In der Regel nicht. Wer unter Drogeneinfluss fährt, riskiert seinen Versicherungsschutz. Der Gesamtverband der deutschen Versicherungswirtschaft warnt deutlich, wenn man einen Unfall verursacht, weil man durch den THC-Konsum nicht mehr sicher fahren kann, dann kommt zwar die Kfz-Haftpflicht für den Schaden des Opfers auf, aber sie holt sich das Geld anschließend vom Verursacher zurück, und dieser Regress, der kann dann in die Tausende gehen.
1: Danke, Thorsten. Und das sind weitere Nachrichten. Der große Waldbrand in Hürtgenwald im Kreis Düren ist gelöscht. Das hat Bürgermeister Kranen am Abend mitgeteilt. Die letzten Einheiten ziehen sich eine Woche nach Ausbruch des Feuers zurück. Auch der Brand im Hohenfenn ist zunehmend unter Kontrolle. Entwarnung gibt es in Belgien aber noch nicht. Wirtschaftsverbände und Großkonzerne drängen die Bundesregierung zu schnellen Reformen. In einem gemeinsamen Schreiben fordern unter anderem BMW, Siemens, Audi und Porsche eine Entlastung bei den Sozialabgaben, berichtet die Mediengruppe Bayern. Die Unternehmen sehen wegen hoher Energiekosten die Wettbewerbsfähigkeit gefährdet. Wegen Bauarbeiten wird die wichtige Bahnstrecke zwischen Düsseldorf und Köln ab heute Abend für 2 Wochen gesperrt. Unter anderem werden Gleise und Brücken erneuert. An diesem Wochenende gibt es außerdem mehrere Autobahnsperrungen im Ruhrgebiet. Betroffen sind Abschnitte auf der A2, A40 und A52. Beim Thema Videobeweis bekommen die Fußballfans jetzt Rückendeckung aus der Bundesliga. Der FC Augsburg spricht sich klar für die Abschaffung des VAR aus. Geschäftsführer Ströll kritisiert im Kicker, dass der Videoschiedsrichter häufig neue Diskussionen schaffe, anstatt alte zu lösen, und dass die Emotionen dabei auch auf der Strecke bleiben. Mehrere Fanszenen planen jetzt am Pokalwochenende größere Protestaktionen in den Stadien. Und das waren die Nachrichten mit Malte Albrecht.
3: Und das Radio Gütersloh Wetter jetzt mit Noah Wrohner.
4: Heute gibt's erstmal ordentlich Sonne, genau das richtige Wetter für den Freitag. Im Laufe des Tages kommen da immer mehr Wolken dazu, am Abend kann es dann noch so ein paar Schauer geben. Aktuell sind es 13 Grad in Klarholz und in Gütersloh, bis zu 21 Grad werden es heute. Morgen bleibt's wechselhaft mit Sonne, Wolken und so ein paar Schauern bei maximal 19 Grad. Sonntag sieht es dann freundlicher aus.
3: Besser ankommen jetzt noch mit dem Radio Gütersloh Verkehrsservice. Es wird geblitzt in Gütersloh auf der Moltke Straße, in Verl auf der Gütersloher Straße, in Westerwier auf der Westerwier Straße, und ihr habt noch was gesehen.
5: Guten Morgen, hier ist der Jörg. Eine gute und eine schlechte Nachricht. Die gute ist, der Blitzer an der Bahnhofstraße in Steinhagen ist weg. Die schlechte, ich weiß nicht, wo er jetzt steht. Schönes Wochenende, tschüss.
3: Wünschen wir dir auch. Vielleicht wisst ihr es ja. Meldet euch gerne kostenlos unter der 0800 678 5000.
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3: Gute Fahrt.
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3: Ja, nächste Woche wird es ja wieder warm bei uns im Kreis. Und für manche Wohnungen heißt das leider wieder Sauna statt Schlafzimmer.
4: Aber inzwischen gibt es Häuser, die der Hitze dann richtig clever den Kampf ansagen. Mit Wachs in der Wand, Spezialfarben und sogar grünen Fassaden.
3: Klingt jetzt vielleicht verrückt, funktioniert aber. Wie die Häuser der Zukunft cool bleiben, das hört ihr gleich nach 2 Songs. Ich bin Leslie Runde.
4: Und ich bin Noah Wrohner. Schönen guten Morgen.

0: 7:12, ihr seid hier in der Radio Gütersloh Morning Show gelandet. Dieses Gefühl kennen wahrscheinlich einige bei uns im Kreis, wenn es heiß ist. Die Bude kühlt einfach nicht ab. Draußen ist es heiß und drinnen ist es mindestens genauso heiß. Und irgendwann fragt man sich, wo ist eigentlich der Unterschied zwischen Wohnzimmer und Sauna?
1: Ich glaube, der Unterschied ist der Lavendelaufguss, Leslie.
0: Das kann gut sein.
1: Bei älteren Häusern kann man gegen die Hitze oft nur noch mit Außenrollos, Markisen oder ganz viel Glück gegenhalten. Aber beim Neubau wird inzwischen schon ganz anders gedacht. Da soll die Hitze möglichst gar nicht erst reinkommen.
0: Ja, und da kommen diese sogenannten PCM-Baustoffe ins Spiel. Klingt erstmal ziemlich nach Science-Fiction. Was steckt dahinter, Noah?
1: Das sind Speichermaterialien, die zum Beispiel in Gipsplatten eingebaut werden. Darin stecken dann so winzige Wachskapseln.
0: Okay.
1: Kein Scheiß. Wird es warm, schmilzt das Wachs und nimmt dabei Wärme auf, ohne dass die Raumluft direkt wärmer wird.
0: Also quasi eine unsichtbare Klimaanlage in der Wand, nur ohne das nervige Brummen.
1: Ja, und ohne Stromverbrauch. Auch bei Dächern und Fassaden wird inzwischen ordentlich getüftelt, zum Beispiel mit thermochromatischen Farben. Die reflektieren Sonnenlicht besonders stark und können die Außenwand dadurch deutlich kühler halten.
0: Und wer jetzt denkt, schön und gut, aber ich wohne halt im Altbau.
1: Für den bleibt der Klassiker. Tagsüber alles dicht machen und sobald es draußen kühler ist, Fenster auf und ordentlich durchlüften.

0: sind auf der Zielgeraden.
1: Zum Glück.
0: Noch ein bisschen Arbeit, noch ein bisschen durchhalten und dann ist Wochenende im besten Kreis der Welt.
2: Geht ganz schnell.
0: Ihr hört die Radio Gütersloh Morning Show hier. Wir haben es jetzt 16 nach 7. Ich bin Leslie Runde.
2: Und ich bin Frohner. Guten Morgen. 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

0: Eigentlich ist ja gerade sommerliches Ferientief, alle im Urlaub, Politik auf Sparflamme, dachte man.
1: Ja, von wegen, Leslie. In der Politik ist gerade ordentlich Rabatz. Ein CDU-Bürgermeister, der spendet 10.000 Euro an die AfD. Boris Pistorius bleibt der beliebteste Politiker und Friedrich Merz kassiert in der neuesten Umfrage ein ziemlich dickes Minus.
0: Ja, 3/4 von euch sagen, wir sind unzufrieden mit seiner Arbeit. Autsch.
1: Ja, da haben wir uns gefragt, was müsste Merz denn eigentlich machen, damit wir ihn wieder ein bisschen lieber haben.
0: Und ihr hattet tatsächlich ein paar Ratschläge.
2: Ich komme tatsächlich aus Arnsberg, aus der Stadt, wo Friedrich Merz lebt. Wir haben am Samstag den ersten CSD und er könnte sich natürlich mal blicken lassen und mal zeigen, dass er für Vielfalt steht.
3: Der Mann hat leider nicht das Know-how, was er haben müsste und vielleicht auch nicht das Durchsetzungsvermögen, was er haben müsste. Und er ist einfach zu wankelmütig.
4: Ich finde, in der heutigen Zeit könnte er digital ein bisschen aktiver werden. Vielleicht einfach mal ein paar TikToks posten oder Instagram. Ich glaube, dann hätte er wieder Fame und dann wäre alles gut.
5: Ich finde, Friedrich Merz sollte sich ein bisschen weniger Fauxpas erlauben, indem er irgendwie solche Aussagen wie zum Beispiel die Stadtbildaussage. Und ich glaube, solche Sätze bleiben einfach im Kopf der Bevölkerung und mit solchen Aussagen macht er sich auf jeden Fall keine Freunde.
1: Ob CSD, mehr Social Media oder einfach weniger Fettnäpfchen, ob das reicht, um den Kanzler wieder beliebter zu machen?
0: Keine Ahnung. Aber eins ist klar, Sommerloch sieht anders aus und für Friedrich Merz wird die Luft gerade ziemlich dünn. Wir haben es jetzt 7:21 Uhr in der Radio Gütersloh Morning Show.

0: 7.26 Uhr hier in der Radio Gütersloh Morning Show. Ist das irgendwie ein neues Hobby bei uns im Kreis? Eine beliebte Ferienbeschäftigung?
1: Ja, es gab schon außergewöhnlich viele Tankstellenüberfälle in letzter Zeit.
0: Ja, aber zum Glück sind die meisten mittlerweile geklärt. Mike Mattes aus den Radio Gütersloh News.
2: Guten Morgen, Leslie. Guten Morgen, Noah.
1: Guten Morgen.
2: Ja, das war schon irgendwie komisch, oder? Kurz nachdem der mutmaßliche Tankstellenräuber aus St. Veit gefasst war, gab es wieder einen Tankstellenüberfall.
1: Ja.
2: Mittlerweile steht fest, dafür sind möglicherweise drei andere Jugendliche verantwortlich. Die Infos dazu habe ich gleich um halb.
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1: Mit Mike Mattes, wir haben's 7:30.
2: Guten Morgen. Wirtschaftsverbände und Großkonzerne fordern Reformen von der Bundesregierung. Die Vorhaben, die angekündigt worden sind oder die im Koalitionsvertrag stehen, müssten jetzt schnellstmöglich und ohne Abstriche umgesetzt werden, heißt es. Das Feuer in Hürtgenwald in der Eifel ist komplett gelöscht. Die Feuerwehr habe den Einsatz beendet, teilten die Behörden mit. Auch der Brand im belgischen Naturschutzgebiet Hohes Venn ist unter Kontrolle. Und jetzt das Wichtigste für den Kreis Gütersloh. Nach dem Überfall auf die Jet-Tankstelle am Nordring in Gütersloh hat die Polizei 3 Tatverdächtige festgenommen. Bei einem 18-jährigen Gütersloher kam es schon am Montagabend zu einem SEK-Einsatz. Dazu sagte uns Polizeisprecher Marc Honert:
3: Wir hatten bei dem 18-Jährigen den Hinweis, dass er möglicherweise die Tatwaffe bei sich hat, sodass wir natürlich ja aus gefahrenabwehrenden Gründen und aus Sicherheitsgründen da ein Spezialeinsatzkommando hinzugezogen haben. Die Kollegen aus dem Kommando haben dann noch am Montagabend den Zugriff an der Wohnanschrift des 18-Jährigen vollziehen können und konnten den Tatverdächtigen da auch vorläufig festnehmen.
2: Er sitzt mittlerweile in Untersuchungshaft. Bei den anderen beiden mutmaßlichen Tätern handelt es sich um 2 17-Jährige aus Gütersloh. Einer von ihnen sitzt ebenfalls in U-Haft. Bei dem anderen lagen keine Haftgründe vor, sagte uns Marc Honert. Gegen den Jugendlichen werde aber genauso ermittelt wie gegen die anderen beiden auch. Die Universität Bielefeld untersucht, warum junge Männer aus benachteiligten Stadtteilen ganz unterschiedliche Wege im Leben einschlagen. Manche setzen auf Bildung, andere auf Gewalt und Kriminalität oder landen in extremistischen Gruppen. Die Forscher wollen herausfinden, wann und warum diese Lebenswege sich trennen und welche Rolle dabei das soziale Umfeld spielt. Die Studie läuft 2 Jahre und kostet rund 200.000 Euro. Den größten Teil davon übernimmt das Land NRW. Für viele Kinder bei uns im Kreis Gütersloh beginnt bald wieder der Schulalltag und damit auch der tägliche Weg zur Schule. Damit sie dabei sicher ankommen, starten Radio Gütersloh und die Stadtwerke Gütersloh wieder die gemeinsame Plakataktion Achtung Kinder. Melanie Faulhaber hat die Infos.
4: Die knallroten Plakate sollen Autofahrer wachrütteln. Hier sind Kinder unterwegs, bitte runter vom Gas und Augen auf. Die kostenlosen Plakate bekommt ihr bei Radio Gütersloh an der Ringstraße in Reda-Wiedenbrück, im Kundenzentrum der Stadtwerke und in der Welle in Gütersloh. Bitte hängt die Achtung Kinderplakate auf und helft mit, unsere Straßen für die Kleinen ein Stück sicherer zu machen.
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1: Und das Radio Gütersloh Wetter hat jetzt Noah Wohner für euch.
5: Heute haben wir erstmal freie Sicht auf die Sonne. Die Wolken, die brauchen ein bisschen, bis sie bei uns ankommen. Und bis zum Abend bleibt es wahrscheinlich trocken. Erst danach kann es nass werden. Wir messen aktuell 14 Grad in Mastholte und in Halle. Die klettern dann später auf bis zu 21 Grad. Das Wochenende, das hat etwas mehr Sonne für uns. Morgen gibt es nochmal einen Mix aus Sonne, Wolken und so ein paar Schauern. Bei bis zu 19 Grad. Sonntag sieht es dann bisher trocken aus.
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1: Besser ankommen jetzt noch mit dem Radio Gütersloh Verkehrsservice. Ihr meldet uns Blitzer. Die stehen zwischen Neunkirchen und Österwir auf der Detmolder Straße, in Westerwir auf der Westerwier Straße, in Verl wird auf der Gütersloher Straße geblitzt und in Gütersloh auf der Moltke Straße. Wenn ihr noch mehr seht, dann meldet euch gerne kostenlos unter der 0800 678 5000.
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1: Gute Fahrt.
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1: Kennt ihr das? Im Urlaub schmeckt plötzlich irgendwie alles besser. Das Bier, das Brot, sogar eine Pizza, die eigentlich gar nichts Besonderes ist.
5: Ja, und dann bist du wieder zu Hause und dann kaufst du genau das Gleiche.
1: Ja.
5: Und in dem Moment denkst du, war das im Urlaub wirklich so lecker?
1: Was ist da los? Ja. Liegt's am Essen oder schmeckt's mit Sonne, Meer und ein bisschen Urlaub im Kopf einfach besser? Das schauen wir uns in der nächsten halben Stunde mal genauer an mit euch. Ihr hört die Radio Gütersloh Morning Show hier. Ich bin Leslie Runde.
5: Und ich Noah Frohner. Schönen guten Morgen.

0: der Freitagmorgen hier in der Radio Gütersloh Morning Show. Wir haben es 7.43 Uhr. Kennt ihr das? Im Urlaub schmeckt irgendwie alles ein bisschen besser. Das Bier, der Wein, das Brot und kaum bist du wieder zu Hause, denkst du, war das wirklich so lecker?
1: Oder andersrum, Dinge, die du im Urlaub überhaupt nicht vermisst hast, schmecken zu Hause dann plötzlich wieder richtig gut.
0: Ja, vielleicht liegt es am Urlaub.
1: Ich glaube auch.
0: Vielleicht am Meerblick, vielleicht daran, dass man einfach mehr Hunger hat.
1: Deshalb wollen wir von euch wissen, was schmeckt für euch nur im Urlaub oder im Ausland richtig, richtig gut?
2: Ich finde wirklich das Obst und Gemüse. Es schmeckt einfach nach dem, was es auch ist. Und das, finde ich, ist in Deutschland schon lange nicht mehr.
3: Und dann kommt man nach Hause und nichts schmeckt mehr, oder?
2: Nein, es schmeckt schon. Aber man ist halt manchmal schon enttäuscht, ne? Oder denkt halt, warum ist das so? Aber das liegt wahrscheinlich auch daran, dass es regionaler ist. Da geerntet wird, da verkauft wird.
4: Der Wein schmeckt anders, ja. Aber ich nehme das in Kauf und versuche dann trotzdem an den Urlaub zu denken. Ich habe zum Beispiel ein Aperitif, den trinke ich dann zu Hause auch. Und dann schmeckt es nach Urlaub. Dann kann ich so ein Stückchen Urlaub zu Hause miterleben, weil er mich da an den Urlaub erinnert.
0: Also bei mir ist die Antwort ganz klar. Dieses eine belegte Baguette mit Tomate, Mozzarella, mit Aioli am Strand, das schmeckt zu Hause einfach nicht so gut.
1: Da fehlt dir einfach der Sand zwischen den Zähnen, ich verstehe, Lassie.
0: Ja, wahrscheinlich, Noah.
1: Vielleicht solltest du einfach wieder Urlaub machen.
0: Ja, ne? Finde ich auch. Mhm. Wieso gewisse Dinge im Urlaub besser schmecken, das klären wir gleich hier in der Morningshow nach zwei Songs.

0: Kennt ihr das? Im Urlaub schmeckt plötzlich alles besser. Der Wein, Weltklasse. Das Gemüse, noch nie so lecker gewesen. Und dann nimmst du das Zeug mit nach Hause.
1: Und plötzlich schmeckt's wie Dienstagabend in Gütersloh.
0: Ja, genau. Aber sind Wein und Gemüse im Urlaub wirklich besser oder verarscht uns da unser Kopf ein bisschen? Kollege Stefan Rejek hat sich das für uns angeschaut. Stefan, was ist da los?
2: Nee, also in erster Linie liegt das ganze Phänomen an unserer Stimmung im Urlaub und an unserer Erwartung. Wir sind da nämlich neugieriger und einfach offener. Und wenn da jetzt so ein fremder Geschmack dabei ist, der uns hier zu Hause vielleicht sogar stören würde, dann denken wir nicht, boah, ist das ekelhaft, sondern wir werten es eher positiv und als Teil einer authentischen Urlaubserfahrung.
1: Heißt also, Meerblick, Sonne und Urlaub gehören quasi mit auf den Teller?
2: Ja, absolut. Hier, spanisches Bier zum Beispiel ist für mich unschlagbar am Meer mit Sand zwischen den Zähnen und bei mir zu Hause auf der Couch schmeckt es dann nur halb so gut.
1: Das Bier zu Hause auf dem Sofa hat gegen das Bier am Strand natürlich schlechte Karten.
0: Ja, also nicht alles einpacken, was im Urlaub geil schmeckt. Manches braucht dann doch einfach 30 Grad und Meerblick. Wir haben es jetzt 7:51 Uhr hier in der Radio Gütersloh Morning Show.

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1: Mit Malte Albrecht. Guten Morgen. Viele Gaskunden machen sich Sorgen, weil die Gasspeicher in Deutschland im Moment nur halb gefüllt sind. Das Bundeswirtschaftsministerium gibt aber Entwarnung. Thorsten Adolfs aus dem News-Team. In Berlin sieht man keine Gefahr für einen Versorgungsengpass im Winter.
2: Nein, und das, obwohl die Lage tatsächlich historisch ist. So wenig Gas wie jetzt hatten wir seit Beginn der Aufzeichnungen im Jahr 2011 zu dieser Jahreszeit noch nie in den Speichern. Laut des Branchenverbandes Ines liegen wir aktuell bei nur 49%, während es letztes Jahr um die Zeit ungefähr 67% waren. Das Problem im Moment ist, Gas einkaufen und einlagern lohnt sich für Händler wirtschaftlich kaum, weil die Preise auf dem Markt wegen der blockierten Straße von Hormuz gerade extrem hoch sind. Viele fürchten deshalb, dass bei einem richtig harten Winter die Vorräte nicht reichen könnten, um uns alle zu versorgen.
1: Wie plant die Regierung vor?
2: Also das Bundeswirtschaftsministerium sagt, wir müssen keine Angst vor einer Gasmangellage haben. Die Versorgungssicherheit hänge nicht nur von den Speichern ab, sondern auch von Lieferungen durch Pipelines aus Norwegen, über Flüssiggasterminals und über unsere europäischen Nachbarn. Das Ministerium nimmt die Sorgen der Bürger zwar ernst, sieht aber erstmal die Gasfirmen und Händler in der Pflicht vorzusorgen. Staatliche Eingriffe seien im Moment nicht nötig, heißt es. Die Regierung sagt aber auch, für den Fall der Fälle habe man Pläne in der Schublade, um bei einer Verschlechterung der Lage sofort und gezielt eingreifen zu können.
1: Danke, Thorsten. Und nun weitere Nachrichten im Überblick. Der große Waldbrand in Hürtgenwald im Kreis Düren ist komplett gelöscht. Die letzten Einsatzkräfte ziehen jetzt aus dem Gebiet ab. Das sagt am Abend Bürgermeister Kranen. Auch das Feuer im Hohen Venn ist immer besser unter Kontrolle. Eine Entwarnung gibt es dort aber noch nicht. Der Landkreistag stellt sich hinter die Pläne von Bundesfamilienministerin Prien, den Unterhaltsvorschuss für 17- und 18-Jährige zu streichen. Bedürftige Jugendliche seien trotzdem über andere Sozialleistungen abgesichert, sagt der Hauptgeschäftsführer Ruge der RP. Seit 2017 habe sich die Zahl der Leistungsberechtigten verdoppelt und die Ausgaben fast vervierfacht. In Förde sprengt der Energiekonzern RWE am Mittag das Kesselhaus eines stillgelegten Steinkohlekraftwerks. Die rund 90 Meter hohe Anlage soll gegen 12 Uhr fallen. RWE plant an dem Standort ein neues wasserstofffähiges Gaskraftwerk. Heute startet die erste Runde des DFB-Pokals. Traditionell kommt es dabei zu Duellen zwischen Fußballclubs aus dem Profi- und dem Amateurbereich. Los geht es erstmal mit 4 Partien. Eintracht Frankfurt startet um 18 Uhr beim SC St. Tönis aus der Oberliga Niederrhein. Gleichzeitig muss Karlsruhe zu Preußen Münster und Kaiserslautern trifft auswärts auf Waldhof Mannheim. Um 20.45 Uhr spielen dann noch Rostock und Stuttgart gegeneinander. Und das waren die Nachrichten mit Malte Albrecht.
3: Und das Radio Gütersloh Wetter jetzt mit Noah Wrona.
4: Wir bekommen heute einen freundlichen Tag und starten mit ordentlich Sonne. Da kommen später immer mehr Wolken dazu. Richtung Abend soll es regnen. Ja, mal schauen. Gestern sind wir ja auch drum rumgekommen. Aktuell 15 Grad auch bei euch in St. Veit und in Stukenbrock. Bis zu 21 Grad werden es heute. Am Wochenende bleibt es wechselhaft. Morgen sind es tagsüber noch so ein paar Schauer gemeldet. Dazu Sonne und Wolken bei bis zu 19 Grad. Sonntag dann bisher trocken.
3: Besser ankommen jetzt noch mit dem Radio Gütersloh Verkehrsservice. Ihr meldet uns Blitzer. Die stehen in Bockhorst auf der Dorfstraße. In Gütersloh wird auf der Moltke Straße geblitzt. In Verl auf der Gütersloher Straße. In Westerwier auf der Westerwier Straße. Und zwischen Neunkirchen und Österwier auf der Detmolder Straße. Blitzerstaus und Störungen meldet ihr uns kostenlos. Die Nummer ist die 0800 678 5000.
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3: Gute Fahrt euch noch.
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3: Ja, nächste Woche soll es ja wieder warm werden bei uns im Kreis. Heißt, draußen heiß und drin kein Grad kühler. Und irgendwann fragt man sich ja echt, warum wohne ich eigentlich in einer Wohnung und nicht in einer Sauna?
4: Gerade im Altbau kennt man das ja. Rollläden runter, Fenster auf, wieder zu. Das bringt alles nur so mittel.
3: Ja, aber Neubauten können inzwischen tatsächlich einiges gegen die Hitze tun.
4: Stimmt.
3: Wachs in der Wand, Spezialfarben an der Fassade und begrünte Dächer. Klingt ein bisschen verrückt, aber soll ordentlich was bringen.
4: Also Häuser, die sich quasi selbst gegen die Sommerhitze wehren.
3: Genau. Wie das genau funktioniert, darüber quatschen wir gleich nach zwei Songs. Ich bin Leslie Runde.
4: Und ich Noah Wrona. Tag zusammen.

0: Taylor Swift startet mit uns zusammen ins Wochenende hier in der Radio Gütersloh Morning Show. Wir haben es jetzt 8:11. Die Wohnung kühlt einfach nicht ab. Wer kennt's? Draußen heiß und drin irgendwann Sauna.
1: Ja, gerade in älteren Häusern ist das schnell ein Problem.
0: Ja, kann ich bestätigen nur.
1: Da helfen dir oft nur Rollläden, Markise und die Hoffnung, dass es irgendwann wieder kühler wird. Zieh doch einfach in den Neubau, Leslie. Da wird inzwischen schon ganz anders gedacht.
0: Ja, zum Beispiel mit sogenannten PCM-Baustoffen. Mhm. Es klingt kompliziert, ist aber ziemlich clever. In Gipsplatten oder Putz stecken winzige Wachskapseln, die Wärme aufnehmen, sobald es im Raum heißer wird.
1: Und wenn es nachts wieder abkühlt, geben sie die Wärme dann nach draußen ab, also quasi eine Klimaanlage in der Wand,
0: ja.
1: Nur ohne Brumm und ohne Stromrechnung.
0: Auch bei Dächern und Fassaden gibt es inzwischen Tricks. Spezielle Farben reflektieren das Sonnenlicht und sorgen dann dafür, dass sich die Außenwand weniger aufheizt.
1: Ja, und neben schimmernden Wänden kommen noch begrünte Dächer und Fassaden dazu. Die Pflanzen kühlen durch Verdunstung ganz natürlich quasi die Klimaanlage von Mutter Natur.
0: Ja, klingt ziemlich clever und wer jetzt denkt, schön. Aber ich wohne halt in einem Altbau.
1: Ah, für den bleibt nur der Klassiker. Tagsüber alles dicht machen und nachts, wenn es kühler ist, ordentlich durchlüften.
0: Ja, nicht ganz so futuristisch, aber dafür sofort umsetzbar.

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1: Heute startet ihr in Gütersloh wieder mit einem Konzert ins Wochenende.
2: Wenn das Wetter mitspielt, dann tritt bei Freitag 18 die Band Die Verbotene Abteilung auf. Die spielen Jazz und Fusion.
1: Los geht's da heute Abend um 18 Uhr. Das Ganze ist wie immer kostenlos. Wenn ihr jetzt am Wochenende Lust auf gute Musik und einen Entspannabend habt, dann ab nach Wiedenbrück auf den Reckenberg. Da läuft nämlich das Reckenbergfest.
2: Das ist ein Blues- und Soul-Festival mit richtig schöner Atmosphäre. Ja.
1: Heute gibt's Blues, morgen Abend Soul und das Beste, der Eintritt ist frei. Los geht's an beiden Abenden um 18.30 Uhr.
2: Sonntag gibt es einen Flohmarkt am Bahnhof Borkholzhausen von 12 bis 16 Uhr. Könnt ihr rüberschlendern und schauen, ob ihr vielleicht ein Schnäppchen schießen könnt.
1: Sonntag von 11 bis 17 Uhr feiert das Tierheim Gütersloh Sommerfest. Könntet einen Besuch ja mit einer Radtour verbinden. Soll ja auch Stand jetzt trocken bleiben.
2: Ja. Vor Ort erwarten euch eine Tombola, Tiertrödel, Dosenwerfen, Entenangeln, Kinderschminken und Infostände.
1: Und noch mehr Tipps und Termine findet ihr online bei uns in den Veranstaltungstipps auf radiogütersloh.de.
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1: Mit Mike Mattes-Wärms, 8:30.
2: Schönen guten Morgen. Viele Gaskunden machen sich Sorgen, weil die Gasspeicher aktuell nur halb voll sind. Das Bundeswirtschaftsministerium gibt aber Entwarnung. Es gebe keinen Engpass im Winter. Die Händler sind derzeit zurückhaltend, weil die Preise durch den Iran-Krieg stark gestiegen sind. Wirtschaftsverbände und Großkonzerne fordern Reformen von der Bundesregierung. Was im Koalitionsvertrag steht und was angekündigt worden ist, müsste nun schnellstmöglich und ohne Abstriche umgesetzt werden, heißt das. Und jetzt das Wichtigste für den Kreis Gütersloh. Der Überfall auf die Jet-Tankstelle am Nordring in Gütersloh ist aufgeklärt. Die Polizei hat 3 Tatverdächtige festgenommen. 2 von ihnen sitzen mittlerweile in Untersuchungshaft. Polizeisprecher Marc Honert, die Festnahme hat es schon am Montag gegeben, also 2 Tage nach der Tat. Warum ging das so schnell?
3: Ja, da kann ich zu sagen, dass meine Kollegen aus dem Kommissariat, unsere Ermittler, da durchaus sehr gute Ermittlungsansätze hatten. Näheres dazu kann ich natürlich aus ermittlungstaktischen Gründen erstmal so nicht sagen.
2: Bei den Tatverdächtigen handelt es sich um 3 Gütersloher. 2 von ihnen sind nach Polizeiangaben 17 Jahre alt, der mutmaßliche Haupttäter ist 18. Die Universität Bielefeld untersucht, warum junge Männer aus benachteiligten Stadtteilen ganz unterschiedliche Wege im Leben einschlagen. Manche setzen auf Bildung, andere auf Gewalt und Kriminalität oder landen in extremistischen Gruppen. Die Forscher wollen herausfinden, wann und warum sich diese Lebenswege trennen und welche Rolle dabei das soziale Umfeld spielt. Die Studie läuft 2 Jahre und kostet rund 200.000 Euro. Den Großteil davon übernimmt das Land NRW. Heute in einer Woche starten die Bio-Wochen NRW. Sie laufen bis zum 13. September. Auch bei uns im Kreis Gütersloh habt ihr dann die Chance, mehrere Biohöfe kennenzulernen. Unter anderem in Werther, Riedberg und Versmold. Melanie Faulhaber berichtet.
4: Auf dem Biohof Meier zu Tenhausen in Werther gibt's ein Hoffest mit Live-Musik und Open-Air-Kino. Der Biohof Hoffmeier in Versmold lädt zu einem Kunsthandwerkermarkt und Aktionen für Kinder ein. Und in Riedberg gibt es gleich 2 Termine. Auf dem Biohof Mertens-Wiesbrock könnt ihr Blumen pflücken und selber Sträuße binden. Bei einem zweiten Termin dreht sich alles ums Thema Brotbacken.
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1: Und das Radio Gütersloh Wetter hat jetzt Noah Brunner für euch.
5: Das wird erstmal ein sonniger Freitag bei uns, haben wir uns auch verdient. Ab Nachmittag gibt's da Unterstützung von den Wolken, trocken bleibt es bis in die Abendstunden, dann sind dann Schauer gemeldet. Im Moment 16 Grad in Bockhorst und in Verl, es geht noch rauf auf bis zu 21 Grad. Das Wochenende, das kann nass und trocken. Morgen starten wir mit nass, es gibt ein paar Schauer mit einem Sonne-Wolken-Mix bei bis zu 19 Grad. Sonntag gibt's dann trocken.
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1: Besser ankommen jetzt noch mit dem Radio Gütersloh Verkehrsservice. Ihr meldet uns Blitzer in Bockhorst auf der Dorfstraße. In Gütersloh wird auf der Moltke Straße geblitzt, in Verl auf der Gütersloher Straße, in Westerwier auf der Westerwier Straße und zwischen Neunkirchen und Österwier auf der Detmolder Straße. Blitzerstaus und Störungen meldet ihr uns kostenlos über die 0800 678 5000.
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1: Gute Fahrt.
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1: Und einen guten Morgen wünschen wir euch auch noch. Freitag ist da.
5: Wirklich? Ist es schon soweit? Endlich?
1: Ja, ich glaube, mehr muss man dazu heute Morgen gar nicht sagen. Ich bin Leslie Runde.
5: Und ich nur auf Rona. Schönen guten Morgen.

0: 8.41 Uhr haben wir es hier in der Radio Gütersloh Morning Show. 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
4: Es wird langsam bedenklich und es stimmt wirklich, es war eine echte Meldung. Jedes dritte schulpflichtige Kind in Deutschland kann nicht schwimmen. Das ist der Wahnsinn. Mit 6 Jahren können die nicht schwimmen, das gibt's doch gar nicht. Die kriegen alles hin mit 6 Jahren heutzutage. Die programmieren in eine Fritzbox mit 12 Endgeräten. In unter einer Minute. Die stechen dir ein Tattoo mit dem Logo von Real Madrid in 3 Minuten. Die schneiden einen Film auf TikTok, dass Scorsese nächste Woche anruft und sagt, wie hast du das gemacht? Das ist, aber wehe, die müssen mal im stehtiefen Wasser nach einem Gummiring tauchen. Die saufen ab. Mal abgesehen davon, dass es keine Gummiringe mehr gibt. Zumindest nicht für Kinder. das geht doch nicht!
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0: Wenn ihr abends mal unterwegs seid, seht ihr sie inzwischen eigentlich überall. Leute, die gemeinsam ihre Runden drehen. Running Clubs sind gerade voll im Trend.
1: Und da fragt man sich schon, warum gibt's das eigentlich nicht in Gütersloh?
0: Ja, gab's bisher tatsächlich nicht. Bis jetzt.
1: Mit Good Miles haben wir jetzt den ersten Running Club in...
0: Club.
1: Mit Good Miles haben wir jetzt den ersten Running Club bei uns und die beiden Gründer, die hatten von Anfang an die gute Idee, mit Geschäften aus Gütersloh zusammenzuarbeiten.
0: Was bringt mir das als Läufer?
1: Einen kostenlosen Kaffee zum Beispiel.
0: Ja, okay, da bin ich dabei nur.
1: Siehste. Leon, du bist Gründer von Good Miles. Wie kommt man denn als frisch gegründeter Running Club überhaupt zu solchen Kooperationen?
2: Der erste Lauf war ja beim Grown Coffee. Da arbeite ich nebenbei und da hat der Chef dann halt direkt gesagt, er supportet so sportliche Aktivitäten sehr und hat dann gesagt, er würde das Angebot halt zur Verfügung stellen. Und dann sind wir halt rumgegangen in der Stadt, haben ein paar Flyer verteilt und dann haben uns diverse Geschäfte da von sich aus schon drauf angesprochen, dass sie auch gerne uns da ein bisschen unterstützen würden. Ist natürlich für die auch ganz schön, wenn man so die örtlichen Geschäfte mal wieder ein bisschen supportet, alle mal wieder ein bisschen in die Stadt kommen und da haben sich dann schon so 2-3 gefunden.
1: Ja, die Innenstadt Gütersloh hat also Bock aufs Laufen. Das hört sich doch alles ziemlich gut an.
0: Die Läufe von Good Miles finden jeden Sonntag statt. Genauere Infos gibt's auf deren Instagram-Seite.
1: Und diesen Sonntag ist auch Intersport Finke mit dabei. Mehr verraten wir aber noch nicht.
0: Wir haben es jetzt 8:46 Uhr hier in der Radio Gütersloh Morning Show.

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1: Mit Malte Albrecht. Guten Morgen. Bahnpendler in NRW müssen wieder mal umplanen. Eine der wichtigsten Bahnstrecken wird gesperrt. Zwischen Düsseldorf und Köln geht ab heute Abend 21 Uhr nichts mehr. Grund sind Bauarbeiten. Mirko Knappert aus dem News-Team. Sämtliche Züge werden umgeleitet oder durch Busse ersetzt.
2: Ja, so sieht es leider aus. Betroffen sind sowohl S- und Regionalbahnen wie der RE1 oder die S6, aber auch der Fernverkehr zwischen dem Düsseldorfer Hauptbahnhof und Köln-Mülheim. Hier wird in zwei Phasen gebaut. Die erste geht bis zum 4. September, also genau 2 Wochen lang. Danach startet dann auch schon der nächste Bauabschnitt. Der geht bis Anfang Dezember. Bis dahin bleibt die Strecke für S-Bahnen gesperrt.
1: Die Fern- und Regionalzüge fahren dann ab dem 4. September aber immerhin schon wieder. Und das alles, weil die Bahn ihre Infrastruktur auf Vordermann bringt.
2: Genau, während der Sperrung werden unter anderem rund um Langenfeld, Leverkusen und Köln kilometerweise neue Gleise verlegt und neue Weichen eingebaut. Außerdem bekommen in Düsseldorf 3 Eisenbahnbrücken ein Update, genauso wie ein Bahnsteig in Benrath. Alles fertig sein soll dann übrigens im Frühjahr nächsten Jahres. Noch ein Tipp für alle Pendler: Wenn ihr in den nächsten Wochen zwischen Düsseldorf und Köln mit dem Zug fahren müsst oder wollt, schaut am besten vorher nochmal online nach, ob und wie eure Verbindung denn nun fährt.
1: Mirko Knappert, vielen Dank. Und das sind weitere Themen. Seit 2 Jahren gilt ein Grenzwert für Cannabis beim Autofahren. Laut einer aktuellen Umfrage der Versicherer bringt die Regelung nur bedingt etwas. In den vergangenen 12 Monaten setzte sich trotzdem jeder 5. Befragte bekifft ans Steuer. Die Versicherer fordern deshalb mehr Aufklärung über die Wirkung von Cannabis. Der Städtetag ist dafür, die Pflegeversicherung zu einer Vollversicherung auszubauen. So würden Menschen, die ihr Leben lang hart gearbeitet haben, nicht mehr wegen der Pflegekosten in die Sozialhilfe fallen, sagte Städtetagspräsident Jung der NOZ. Er rechnet bei so einem Umbau mit einer Entlastung der kommunalen Haushalte in Milliardenhöhe. Peru ist von einem schweren Erdbeben erschüttert worden. Die Behörden melden erste Verletzte und mehr als 30 beschädigte Häuser. Von Toten ist bisher nicht die Rede. Das Beben hatte nach unterschiedlichen Angaben eine Stärke von 6,7 bis 7,2. Es war schon das 3. schwere Beben in der Region in nur 2 Monaten. Nicht nur bei uns ist es in den letzten Wochen zu trocken gewesen. Auch in Mittelamerika fährt der Panama-Kanal wegen des zu niedrigen Pegelstands den Verkehr runter. Ab September werden die buchbaren Durchfahrten schrittweise von 36 auf 32 Schiffe pro Tag reduziert. Das hat die Verwaltung der rund 80 Kilometer langen Wasserstraße mitgeteilt. Hintergrund sind deutlich geringere Niederschläge und das Klimaphänomen El Niño. Jeder Schleusenvorgang lässt nämlich wertvolles Süßwasser ins Meer abfließen und das wird anderweitig gebraucht. Und das waren die Nachrichten mit Malte Albrecht.
3: Und aus Radio Gütersloh Wetter jetzt mit Noah Wrohner.
4: Heute gibt's erstmal ordentlich Sonne. Genau das richtige Wetter für den Freitag. Im Laufe des Tages kommen da immer mehr Wolken dazu. Am Abend kann es dann noch so ein paar Schauer geben. Aktuell sind es 17 Grad in Klarholz und in Gütersloh bis zu 21 werden es heute. Morgen bleibt es wechselhaft mit Sonne, Wolken und so ein paar Schauern bei maximal 19 Grad. Sonntag sieht es dann freundlicher aus.
3: Besser ankommen jetzt noch mit dem Radio Gütersloh Verkehrsservice. Wir schauen auf die Blitzer, die stehen bei euch in Bockhorst auf der Dorfstraße. In Gütersloh wird auf der Moltke-Straße geblitzt. In Verl auf der Gütersloher Straße. In Westerwier wird auf der Westerwier Straße geblitzt und zwischen Neunkirchen und Österwier auf der Detmolder Straße. Alles weitere meldet ihr uns heute Morgen. Die Nummer ist die 0800 678 5000.
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3: Gute Fahrt euch noch.
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3: Das sogenannte Sommerloch. Eigentlich ja eine shitstormfreie Zeit. Unsere Politiker schaffen es aber irgendwie trotzdem.
4: An Friedrich Merz wird kaum ein gutes Haar gelassen. Michael hat sich gerade bei uns gemeldet.
5: Ja, moin, Michael hier. Der macht einfach keine Politik für uns. Der verspricht uns Sachen, die er nicht einhält. Der macht Schulden ohne Ende, verballert das Geld ins Ausland, anstatt dass er was für Deutschland tut oder für die Bürger, die hier leben.
3: Ja, ich glaube, unser Kanzler hat ein kleines... Das hört ihr gleich nach 3 Songs. Ich bin Leslie Runde.
4: Und ich Noah Wrohner. Schönen guten Morgen.
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0: Eigentlich ist Sommerloch, aber in Berlin brennt gerade irgendwie trotzdem die Hütte. Im aktuellen ZDF-Politbarometer stellen 3/4 der Befragten Friedrich Merz ein schlechtes Zeugnis aus.
1: Wie kommt der Kanzler da nur wieder raus? Das kann man ja nicht mit ansehen. Irgendwer muss ihm doch mal einen Tipp geben.
0: Genau das haben wir uns gedacht und unsere Kollegen mit dem Mikro losgeschickt.
2: Ich komme tatsächlich aus Arnsberg, aus der Stadt, wo Friedrich Merz lebt. Wir haben am Samstag den ersten CSD und er könnte sich natürlich mal blicken lassen und mal zeigen, dass er für Vielfalt steht.
3: Der Mann hat leider nicht das Know-how, was er haben müsste und vielleicht auch nicht das Durchsetzungsvermögen, was er haben müsste. Und er ist einfach zu wankelmütig.
4: Ich finde, in der heutigen Zeit könnte er digital ein bisschen aktiver werden. Vielleicht einfach mal ein paar TikToks posten oder Instagram. Ich glaube, dann hätte er wieder Fame und dann wäre alles gut.
5: Ich finde, Friedrich Merz sollte sich ein bisschen weniger Fauxpas erlauben, indem er irgendwie solche Aussagen wie zum Beispiel die Stadtbild-Aussage. Und ich glaube, solche Sätze bleiben einfach im Kopf der Bevölkerung und mit solchen Aussagen macht er sich auf jeden Fall keine Freunde.
1: Also mehr rausgehen, mehr posten und vielleicht nicht ganz so oft ins Fettnäpfchen treten, bitte.
0: Ich bin mir nicht sicher, ob das reicht, Noah. Wollen die Leute wirklich einen Kanzler, der einfach ein bisschen nahbarer rüberkommt?
1: Ich glaube, Lassie, es geht um mehr. Ja. Also bei unserer Umfrage haben wir nämlich gemerkt, viele hatten überhaupt gar keine Lust mehr über Politik zu reden. Da haben viele nur genervt mit dem Kopf geschüttelt.
0: Ja, und das ist vielleicht das eigentliche Problem. Berlin und der Alltag hier vor Ort scheinen immer weiter auseinander zu rutschen.
1: Der Frust wächst jedenfalls. Und wenn Merz diese Lücke nicht kleiner bekommt, dann wird es für ihn ziemlich schwer, die Stimmung noch zu drehen.
0: Wir haben es jetzt 8:45 hier in der Radio Gütersloh Morning Show.

0: 21 hier bei Radio Gütersloh. Vielleicht habt ihr es am Mittwochabend geguckt. Aktenzeichen XY ungelöst. Die hatten da dieses Mal auch zwei Fälle aus unserem Nachbarkreis Lippe dabei.
1: In beiden Fällen geht es um Übergriffe auf junge Frauen. Und vielleicht kann jetzt sogar ein Hinweis aus der Region den Ermittlern weiterhelfen.
0: Mike Mattes aus den News.
2: Guten Morgen, Leslie. Guten Morgen, Noah.
1: Morgen.
2: Ja, das ist schon krass. Zwischen den beiden Taten liegen fast 20 Jahre und entweder war der Täter in der Zeit nicht aktiv oder es gibt weitere bisher nicht entdeckte Taten, die möglicherweise auch einfach nicht angezeigt worden sind. Was die Polizei in Lippe zu den Hinweisen sagt, das ist Thema gleich bei mir um

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1: Mit Mike Mattes, wir haben es 9:30.
2: Guten Morgen. Viele Gaskunden machen sich Sorgen, weil die Gasspeicher aktuell nur halb voll sind. Das Bundeswirtschaftsministerium hat aber Entwarnung gegeben. Es werde keinen Engpass im Winter geben, hieß es. Die Händler sind aktuell zurückhaltend, weil die Preise durch den Iran-Krieg stark gestiegen sind. In Deutschland gibt es offenbar deutlich mehr freiwillige Ausreisen als Abschiebungen. In den ersten 6 Monaten reisten rund 18.000 Ausreisepflichtige freiwillig aus. Die Zahl der Abschiebungen lag bei rund 10.000 Menschen. Und jetzt das Wichtigste für den Kreis Gütersloh. Nach dem Überfall auf die Jet-Tankstelle am Nordring in Gütersloh sitzen 2 der 3 Tatverdächtigen in Untersuchungshaft. Ein 18-Jähriger aus Gütersloh und ein 17-Jähriger aus Gütersloh. Einem weiteren 17-jährigen Gütersloher blieb die U-Haft erspart. Polizeisprecher Marc Honert, warum?
3: Der dritte Mittäter, der sitzt nicht in U-Haft. Bei jedem einzelnen Täter oder bei jeder einzelnen Person prüft natürlich die Staatsanwaltschaft, ob es Haftgründe gibt. Und bei dem letzten Mittäter gab es erstmal so keine Haftgründe. Trotzdem muss er sich natürlich verantworten in diesem Verfahren.
2: Haupttäter soll der 18-jährige Gütersloher sein. Er wurde am Montag von einem SEK festgenommen. Das fand bei ihm auch die mutmaßliche Tatwaffe. Nach der Ausstrahlung bei Aktenzeichen XY ungelöst hat die Polizei im Nachbarkreis Lippe 50 neue Hinweise auf einen Sexualstraftäter bekommen. Dabei geht es sowohl um Beobachtungen als auch um konkrete Hinweise auf Personen. Zur Qualität der Hinweise machte die Polizei keine Angaben. Der Täter soll vor fast 2 Jahren eine junge Frau in Bad Salzuflen vergewaltigt haben. Die Täter-DNA ist identisch mit der einer versuchten Vergewaltigung im Jahr 2006 in Bahntrop. Für viele Kinder im Kreis Gütersloh beginnt bald wieder der Schulalltag und damit natürlich auch der tägliche Weg zur Schule. Damit sie dabei sicher ankommen, starten Radio Gütersloh und die Stadtwerke Gütersloh wieder die gemeinsame Plakataktion Achtung Kinder. Melanie Faulhaber berichtet.
4: Die knallroten Plakate sollen Autofahrer wachrütteln. Hier sind Kinder unterwegs, bitte runter vom Gas und Augen auf. Die kostenlosen Plakate bekommt ihr bei Radio Gütersloh an der Ringstraße in Reda-Wiedenbrück, im Kundenzentrum der Stadtwerke und in der Welle in Gütersloh. Bitte hängt die Achtung Kinder-Plakate auf und helft mit, unsere Straßen für die Kleinen ein Stück sicherer zu machen.
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1: Und das Radio Gütersloh-Wetter gibt's jetzt von Noah Brunner.
5: Heute haben wir erstmal freie Sicht auf die Sonne. Die Wolken, die brauchen so ein bisschen, bis sie bei uns ankommen. Und bis zum Abend bleibt es wahrscheinlich trocken. Erst danach kann's nass werden. Wir messen aktuell 17 Grad in Mastholte und in Halle. Die klettern später auf bis zu 21 Grad. Das Wochenende, das hat etwas mehr Sonne für uns. Morgen gibt's nochmal einen Mix aus Sonne, Wolken und so ein paar Schauern bei bis zu 19 Grad. Sonntag sieht's bisher trocken aus.
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1: Jetzt noch besser ankommen mit dem Radio Gütersloh Verkehrsservice. Es wird geblitzt in Friedrichsdorf auf der Paderborner Straße, in Bockhorst auf der Dorfstraße, in Gütersloh auf der Moltke Straße, in Verl wird auf der Gütersloher Straße geblitzt, in Westerwehr auf der Westerwehr Straße zwischen Neunkirchen und Österwehr auf der Detmolder Straße und zwischen Pixel und Reda auf dem Tecklenburger Weg. Alles weitere meldet ihr uns. Die Nummer ist die 0800 678 5000.
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1: Gute Fahrt.
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1: Freitag.
6: Endlich.
1: Ja, ich habe das Gefühl, diese Woche war irgendwie besonders lang.
5: Ja, ging mir genauso.
1: Aber gut, wir haben es geschafft.
5: Ja.
1: Also fast. Es geht langsam rein ins Wochenende. Ich bin Leslie Runde.
5: Und ich nur auf Rona. Guten Morgen.

0: Viertel vor 10 haben wir es hier in der Radio Gütersloh Morning Show. Jetzt geht's endlich wieder richtig los. Die neue Fußballsaison steht vor der Tür und wie jedes Jahr macht der DFB-Pokal den Anfang.
1: Und genau das macht den Pokal ja so schön. Da treffen plötzlich Mannschaften aufeinander, die sonst Welten auseinander liegen.
0: Ja, quasi David gegen Goliath.
1: Ja, also so ein kleiner Amateurclub gegen den großen Bundesligisten.
0: Die erste Runde steht heute Abend an und vielleicht gibt's ja direkt die erste dicke Überraschung.
1: Ja, wir drücken den Kleinen die Daumen.
0: Um 18 Uhr spielt Oberligist SC St. Höhnes gegen Bundesligist Eintracht Frankfurt. Kollege Sascha Fassbender, St. Höhnes darf ein bisschen hoffen.
2: Klar, auf den ersten Blick sagt jetzt jeder, Eintracht Frankfurt gewinnt das Ding. Aber es wäre nicht das erste Mal, dass ein Bundesligist in der ersten DFB-Pokalrunde so ein bisschen stolpert. Und das letzte Testspiel hat Frankfurt mit 0-7 verloren. Und es sind auch so ziemlich alle Ligen bis auf die Bundesliga gestartet. Heißt, die sind etwas eingespielter als eben die Bundesligisten, wie in dem Fall jetzt Frankfurt.
1: Na, das macht denen doch Hoffnung.
0: Für Fußballfans endet also heute wieder die große Langeweile am Abend. Das Spiel St. Höhnes gegen Eintracht Frankfurt läuft heute Abend um 18 Uhr im ZDF.
1: Leslie-Runde und Noah Frohner, die laufen hier schon seit 6 Uhr morgens.
0: Ja.
1: Und wir pfeifen jetzt ab und machen Feierabend.
0: Wir sind raus und wünschen euch noch ein schönes Wochenende.

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1: Mit Malte Albrecht. Guten Morgen. Große Firmen aus der deutschen Wirtschaft und Branchenverbände fordern von der Bundesregierung, bei wichtigen Reformen sofort zu handeln. Von ihnen gibt es jetzt einen gemeinsamen Appell. Thorsten Adolfs aus dem News-Team, was steht da drin?
2: Ja, die Konzerne aus Bayern und Baden-Württemberg, darunter sind unter anderem BMW, Audi, Siemens und Porsche, machen richtig Druck auf die Politik. Sie fordern von der Regierung nach Angaben der Mediengruppe Bayern, die versprochenen Reformen sofort und ohne Abstriche umzusetzen. Der Hintergrund ist ernst, denn wegen der hohen Energiekosten und der schwierigen wirtschaftlichen Lage stehen viele Firmen gewaltig unter Druck. Damit Deutschland wettbewerbsfähig bleibt und Arbeitsplätze sichern kann, müssten die Rahmenbedingungen stimmen, heißt es.
1: Die Unzufriedenheit mit der Regierung ist ja nicht nur in der Wirtschaft groß, sondern auch bei den Bürgern und in den Parteien selbst. Es gibt dazu aktuelle Zahlen.
2: Ja, seit gestern wissen wir, dass Bundeskanzler Merz weiter an Rückhalt in der Bevölkerung verliert. Im ZDF-Politbarometer kommt der CDU-Chef bei der Frage, was halten Sie von? Auf einer Skala von plus 5 bis minus 5 auf einen Wert von minus 1,9. Das ist ein persönlicher Negativrekord für ihn. Auch die SPD steht heftig in der Kritik. Laut einer aktuellen YouGov-Umfrage halten über die Hälfte der Befragten die Parteichefs Baas und Klingbeil für die falsche Doppelspitze, um die Sozialdemokraten wieder auf Erfolgskurs zu bringen. Auch in den eigenen Reihen ist der Unmut groß, vor allem weil die Regierung die Rente mit 63 abschaffen will. Das sorgt für ordentlich Zündstoff an der Basis. Es gibt deshalb sogar schon Forderungen nach einem Sonderparteitag.
1: Dankeschön, Thorsten. Und jetzt weitere Nachrichten in der Zusammenfassung. Rohöl ist in dieser Woche noch einmal kräftig teurer geworden. Seit Montag ist der Preis für Rohöl der Nordseesorte Brent um mehr als 5% raufgegangen. Er liegt heute bei $93 je Barrel. Grund ist weiterhin die angespannte Lage im Iran-Krieg. Die Straße von Hormuz ist als wichtige Ölroute kaum nutzbar. Eine Lufthansa-Maschine auf dem Weg von Frankfurt nach Chicago musste außerplanmäßig in Glasgow landen. Grund war nach Angaben der Airline ein medizinischer Notfall an Bord. Weil die Crew durch die lange Bodenzeit in Schottland ihre Dienstzeiten überschritten hatte, fiel der Weiterflug aus und die Maschine kehrte nach Frankfurt zurück. Die Sozialausgaben sind im vergangenen Jahr um gut 6% gestiegen auf insgesamt 21,5 Milliarden Euro. Das meldet das Statistische Bundesamt. Besonders stark stieg der Anteil der Hilfe zur Pflege. Größter Ausgabenposten blieb die Grundsicherung im Alter und bei Erwerbsminderung. Eine Bank zu überfallen ist grundsätzlich keine gute Idee, schon gar nicht den Überfall mit KI zu planen. Trotzdem hat ein 23-Jähriger aus dem US-Bundesstaat Nebraska genau das gemacht. Unter anderem hatte er ChatGPT gefragt, wie lange es denn dauert, bis die Polizei da ist. Wirklich clever hat sich der Mann aber nicht angestellt. Kameras filmten sein unmaskiertes Gesicht und auch sein Auto samt Kennzeichen. Auf seinem Handy fanden die Ermittler dann die Chatverläufe mit der KI. Inzwischen stand der Bankräuber vor Gericht. Der 23-Jährige muss für gut 10 Jahre ins Gefängnis. Und das waren die Nachrichten mit Malte Albrecht.
3: Das Wetter. Heute kriegen wir einige Wolken, immer wieder mal Regen. Schauer, örtlich muss man auch mal mit Starkregen rechnen. Wir bekommen heute dazu Temperaturen bis 23 Grad. Ab und zu kommt aber auch mal die Sonne raus. Morgen wird schon ein bisschen häufiger trocken bleiben, aber eben nicht ganz. Stand jetzt wird der Sonntag der beste Tag der Woche mit mehr Sonne und nur noch ein paar Wolken bis 22 Grad.
4: Besser ankommen jetzt noch mit dem Radio Gütersloh Verkehrsservice. Wir schauen auf die Blitzer. Die stehen bei euch in Bockhorst auf der Dorfstraße. In Friedrichsdorf wird auf der Paderborner Straße geblitzt. In Gütersloh auf der Moltke Straße. In Verl auf der Gütersloher Straße. In Westerwier wird auf der Westerwier Straße geblitzt. Zwischen Neunkirchen und Österwehr auf der Detmolder Straße und zwischen Pixel und Reda wird auf dem Tecklenburger Weg geblitzt. Wenn ihr noch mehr seht, dann dürft ihr euch gerne kostenlos bei uns melden unter der 0800 678 5000.
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3: Hallo, Kevin Zimmer hier. Habt ihr Haustiere? Dann habt ihr doch sicherlich eine Geschichte zu erzählen, was euer Haustier schon mal so gemacht hat, worüber ihr vielleicht sehr gelacht habt oder vielleicht erst gar nicht. Vielleicht wart ihr auch erst wütend und dann habt ihr gelacht. Ruft mich gerne an. 0800 50 80 550, kostenlos natürlich. Studio Hotline ist das. Gleich erzählen wir euch mal ein paar Geschichten, wo Haustiere die Besitzer sehr, sehr geärgert haben.

0: Samba und Homewrecker hier bei uns. Sie sind treu, sie schenken uns Liebe. Wir haben sie so geil und sie sind so kuschelig. Sie können aber auch mal nerven und eklig sein. Unsere Haustiere in Baden-Württemberg ist jetzt eine Katzenhalterin verreist und in der Zeit hat die Hauskatze mal ebenso die Bude unter Wasser gesetzt. Kollege Sascha Fassbender.
1: Ja, von wegen Katzen sind wasserscheu. Die Katzenhalterin hat Kameras in ihrer Wohnung und hat über ihre Handy-App gesehen, yo, meine Katze hat in der Küche den Wasserhahn aufgedreht. Als die Feuerwehr ankam, tropfte es schon im Keller darunter. Der Katze geht es aber laut den Einsatzkräften gut.
0: Ja, wahrscheinlich hat sie auch einfach so gegrinst in die Kamera. Hier, ich mache jetzt hier mal den Wasserhahn auf. Wenn du weg bist, Frauchen. Ne?
1: Ja, was gibt's sonst noch? Ja, unsere Haustiere können uns gegenüber manchmal richtig hinterlistig sein. Mein absolutes Lieblingsbeispiel. Im englischen Blackpool ist die Polizei bei so einer ganz normalen, routinierten Durchsuchung auf einen Papagei aufmerksam geworden, denn er hat immer wieder 2 für 25 gesagt. 2 für 25, 2 für 25.
0: Du bist ein Top-Papagei, wenn ich das sage.
1: Richtig, darf, richtig. Oder? Er plapperte also Drogenangebote nach und zack, ein ganzer Drogenring aufgedeckt.
0: Ach so, vielleicht habt ihr ja ein paar weniger kriminelle Beispiele. Da versorgst du dein Haustier mit Futter, Wasser und mit aller Liebe, die du hast. Und was macht das Haustier? Setzt deine Bude unter Wasser, wie die Katze da in Baden-Württemberg. Wann hat euer Haustier das letzte Mal richtig Mist bei euch gebaut? Sie muss jetzt nicht, was weiß ich, die Katze eure Bude unter Wasser gesetzt haben, aber vielleicht irgendwas anderes. Ruft uns mal kostenlos an, ihr habt doch bestimmt auch eine Geschichte, oder?

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1: Mit Mike Matthes, guten Tag. Nach der Ausstrahlung bei Aktenzeichen XY ungelöst hat die Polizei im Nachbarkreis Lippe 50 neue Hinweise auf einen Sexualstraftäter bekommen. Dabei geht es sowohl um Beobachtungen als auch um konkrete Hinweise auf Personen. Zur Qualität der Hinweise machte die Polizei keine Angaben. Der Täter soll vor fast 2 Jahren eine junge Frau in Bad Salzuflen vergewaltigt haben. Die Täter-DNA ist identisch mit der einer versuchten Vergewaltigung im Jahr 2006 in Barntrop. Die Polizei in Gütersloh hat den Raubüberfall auf die Jet-Tankstelle am Nordring aufgeklärt. Ein maskiertes Tätertrio soll die Tankstelle am Samstagabend überfallen und dabei Mitarbeiter bedroht haben. 2 der 3 Tatverdächtigen sitzen in Untersuchungshaft. Carsten Schoßmeier berichtet für Radio Gütersloh.
2: Bei einem 18-jährigen Gütersloher rückten am Montagabend Spezialkräfte an. Er soll die Waffe bei dem Überfall gehabt haben. Die Polizei stellte bei ihm eine Luftpistole sicher. Er sitzt seit Dienstag in Untersuchungshaft. Auch 2 17-jährige Gütersloher sollen an dem Raub beteiligt gewesen sein. Einer von ihnen wurde am Dienstag festgenommen und sitzt ebenfalls in Untersuchungshaft.
1: Dem anderen 17-jährigen Gütersloher blieb die U-Haft erspart. Er muss sich aber ebenfalls wegen des Tankstellenraubes in Gütersloh verantworten. Beim Unternehmertag OWL in Bielefeld spricht in diesem Jahr Bundesdigitalminister Carsten Wildberger. Für die Digitalisierung und die Modernisierung des Staats gibt es seit seinem Amtsantritt erstmals ein eigenes Bundesministerium. Wildberger will die Verwaltung schneller und digitaler machen. Genau darüber spricht er am 19. Oktober in der Bielefelder Stadthalle. 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
3: Das Wetter.
4: Heute bekommen wir es mit einigen Wolken zu tun und zwischendurch sind immer mal wieder Regenschauer dabei. Lokal kann es auch mal heftiger werden mit Starkregen. Die Temperaturen klettern heute so auf 23 Grad. Ab und zu lässt sich aber auch mal kurz die Sonne blicken. Morgen bleibt es dann schon öfter trocken, auch wenn es nicht ganz trocken ist. Hier und da mal wieder ein bisschen Regen. Der Sonntag wird nach aktuellem Stand der beste Tag der Woche. Mehr Sonne, nur noch ein paar Wolken und bis 22 Grad.
5: Besser ankommen mit dem Radio Gütersloh Verkehrsservice. Ihr meldet uns Blitzer. Die stehen zwischen Pixel und Räder auf dem Tecklenburger Weg. Zwischen Neunkirchen und Österwir wird auf der Detmolder Straße geblitzt. In Westerwir auf der Westerwier Straße. In Verl wird auf der Gütersloher Straße geblitzt. In Gütersloh auf der Moltke Straße und in Friedrichsdorf auf der Paderborner Straße. Und dann wird noch bei euch in Bockhorst auf der Dorfstraße geblitzt. Wenn ihr noch mehr seht, dann meldet euch gerne kostenlos unter der 0800 678 5000.
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4: Wir lieben sie, aber manchmal finden wir sie auch richtig blöd. Unsere Haustiere, oder? Unsere Katze beispielsweise hat letztens den Salat, den wir fein säuberlich geschnibbelt haben, so, und dann haben wir oben noch so ein bisschen Thunfisch aufgemacht, in der kompletten Küche verteilt, um den Thunfisch da rauszufischen. Nur weil wir den mal haben da aus Versehen stehen lassen. Und nachher guckt sie einen an nach dem Motto, ja, was stellt der denn da auch dahin? Und lasst beim nächsten Mal gefälligst den Salat weg und macht nur was mit Thunfisch. Das ist ihr Anfänger. Ja? So guckt eine Katze einen dann an. Wir sammeln eure Geschichte, bei denen ihr kurzzeitig eure Haustiere verflucht habt. 0800 50 80 550. Ich bin Kevin Zimmer. Tag zusammen.

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0: Oasis und Wonderwall. Wir sammeln eure Geschichten, wo euch eure Haustiere schon mal zur Weißglut gebracht haben, weil wir gerade die Geschichte gehört haben aus Baden-Württemberg, wo die Katze die Wohnung komplett unter Wasser gesetzt hat. Natascha ist dran an der 0850 80 550. Hallo Natascha, was hast du für eine Geschichte?
1: Ich habe eine Story von einer Kundin von mir.
0: Ja.
1: Mit Feuerwehreinsatz auch.
0: Oh Gott, also eine ganz große Geschichte auch noch.
1: Ja, ja. Ich sollte da hinkommen und die Katze versorgen, wenn die im Urlaub ist. Und ich kam da an, keine Katze da. Ich denke, wo ist die Katze? Da hatte sie die am Tag vorher aus Versehen auf dem Balkon ausgesperrt.
0: Oh mein Gott.
1: Die Katze war halt draußen. Ich habe sie dann gefunden. Es ist auch nichts passiert. Es ist vierte Etage. Also, ne?
0: Ja.
1: Das Witzige an der Sache ist aber, dass irgendwann keiner weiß, wie das funktioniert hat, aber die Katze tatsächlich die Besitzerin selber auch auf demselben Balkon ausgesperrt hat.
0: Nein. Die Katze hat die Besitzerin ausgesperrt.
1: Ja. Ich weiß nicht, wie das funktioniert hat. Die Balkontür ist zu. Die kam nicht mehr rein.
0: Ja.
1: In der vierten Etage und die Feuerwehr musste kommen.
0: Ah,
1: und
0: normalerweise muss doch die Feuerwehr kommen und irgendwelche Katzen von Bäumen holen, aber da musste die Besitzerin vom Balkon geholt werden. Wegen der Katze.
1: Ja, das ist Karma.
0: Ja, das ist Karma. Hat die Katze die Feuerwehr angerufen auch noch? Das wäre es noch gewesen, oder?
1: Das wäre es.
0: Ja. Aber eine traumhafte Geschichte. Vielen Dank dafür.
1: Gerne.
0: Bis dann, ciao.
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1: Mit Malte Albrecht, guten Tag.
2: Natürlich gibt es Luft nach oben bei den Umfragewerten, das sehen wir auch. Wir haben eben große Herausforderungen. Es braucht jetzt auch Mut, diese Reform anzugehen.
1: Kanzleramtsministerin Waken war das heute Morgen im ZDF. Die Umfragewerte sind schlecht, trotzdem hält die Bundesregierung an ihrem Reformkurs fest. Die Reformpakete, zum Beispiel bei der Rente oder in der Pflege, seien schlichtweg notwendig, sagte Waken. Und man brauche dafür einen langen Atem.
2: Diese Reformen führen auch dazu, dass es Einschnitte bei den Menschen gibt. Zunächst, da wird nicht unbedingt alles am ersten Tag besser werden, sondern das braucht ein Stück. Dafür braucht es Mut und dafür ist man dann nicht unbedingt auch beliebt. Aber darum geht es auch nicht, sondern es muss jetzt gehandelt werden.
1: Nächste Woche wollen Union und SPD mit Wirtschaftsvertretern im Schloss Neu-Hartenberg über die Wettbewerbsfähigkeit unseres Landes sprechen. Waken kündigte an, dass die Regierung an vielen Stellschrauben drehen wird, um die Wirtschaft wieder auf Kurs zu bringen. Darunter sind die Lohnnebenkosten und die hohen Energiepreise. Außerdem soll es in Zukunft mehr Flexibilität bei den Arbeitszeiten geben. Und jetzt weitere Nachrichten, kurz und kompakt. In einem Wald bei Berlin haben Sicherheitsbehörden ein geheimes Waffenlager entdeckt. Das melden NDR, WDR und Süddeutsche Zeitung. Der Verfassungsschutz geht demnach davon aus, dass das Depot im Auftrag russischer Geheimdienste angelegt wurde. Die Bundesanwaltschaft ermittle in dem Fall, heißt es, ein Tatverdächtiger sei in Rumänien festgenommen worden. Trotz des Handelsstreits mit den USA verzeichnet die deutsche Elektroindustrie Rekordexporte. Nach Zahlen des Branchenverbands sind die Ausfuhren im ersten Halbjahr um 9,3% auf rund 138,5 Milliarden Euro gestiegen. Ein starkes Geschäft in der Europäischen Union glich dabei den leichten Rückgang der Exporte in die USA aus. Nach einem Wohnhausbrand im Schweizer Kanton Graubünden werden 5 Menschen vermisst. Einsatzkräfte mussten das Dach mit einem Kran öffnen, weil das Treppenhaus eingestürzt war. 14 Menschen konnten sich retten, mehrere wurden verletzt, 2 davon schwer. Die Brandursache ist noch unklar. Die zweite und die dritte Fußball-Bundesliga sind schon in die Saison gestartet. Jetzt am Wochenende beginnt auch der DFB-Pokal. Damit starten dann auch die Clubs aus der ersten Liga in die neue Spielzeit. Zum Auftakt der ersten Pokalrunde heute Abend hoffen 2 Vereine aus NRW auf die große Überraschung. Aus der Sportredaktion Udo Kreuer.
3: Der SC St. Tönis ist einer von 3 Neulingen im aktuellen DFB-Pokal. Für sein größtes Spiel der Vereinsgeschichte gegen den Bundesligisten Eintracht Frankfurt muss der Oberligist jedoch umziehen. Weit haben es die Fans aber nicht, denn das Duell mit der Eintracht wird in Krefeld im Grotenburg-Stadion ausgetragen. Die Fans werden den Umzug verschmerzen, denn so können über 10.000 Zuschauer mit dabei sein. Der Drittligist Preußen Münster hat es mit dem Karlsruher SC aus Liga 2 zu tun. Ansonsten spielt noch Waldhof Mannheim gegen Kaiserslautern und Hansa Rostock erwartet den Pokalfinalisten des letzten DFB-Pokals, den VfB Stuttgart.
1: Und das waren die Nachrichten mit Malte Albrecht.
4: Das Wetter. Heute ziehen bei uns einige Wolken durch und immer wieder gibt es Regenschauer. Stellenweise kann auch mal örtlich was runterkommen, was ein bisschen stärker ist. Also Starkregen ist lokal drin. Temperaturen schaffen heute so 23 Grad. Zwischendurch zeigt sich aber auch mal kurz die Sonne. Morgen bleibt es dann schon etwas häufiger trocken. Komplett durch ist das Ganze aber noch nicht. Ein bisschen Regen ist noch dabei. Nach aktuellem Stand wird der Sonntag der beste Tag der Woche. Mehr Sonne, nur noch ein paar Wolken und bis 22 Grad.
5: Besser ankommen mit dem Radio Gütersloh Verkehrsservice. Das sieht sehr gut aus auf den Straßen bei uns hier im Kreis. Die sind alle frei. Gleiches gilt für die Autobahnen. Es wird allerdings geblitzt und zwar zwischen Neunkirchen und Östervier auf der Detmolder Straße, in Friedrichsdorf auf der Paderborner Straße, zwischen Pixel und Rheda auf dem Tecklenburger Weg, in Verl auf der Gütersloher Straße, in Westervier auf der Westervier Straße und in Gütersloh auf der Moltke Straße. Falls was fehlt, sagt gerne kurz Bescheid. Blitzer, Staus und Störungen immer an die kostenlose 0800 678 5000. Fahrt vorsichtig und kommt gut an.
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4: Hier ist Kevin Zimmer, schönen Freitag. Wir sprechen ja heute über Haustiere, über die wir uns schon mal richtig geärgert haben. Wenn euer Haustier auch schon mal was gemacht hat, über das ihr euch geärgert habt, wollen wir das wissen. 0850 80 550. Dazu passt diese schöne Geschichte eines Flüchtigen aus England. Der war ein bisschen bekifft mit seinem E-Scooter unterwegs und nebenher lief sein Hund. Der ist dann in eine Polizeikontrolle gekommen und geflüchtet. Der Labrador kam aber nicht dem Herrchen hinterher. Dann hat der Polizist sich gedacht, ach ja, Mensch, ich guck mal, wohin der Hund so läuft. Und hat so den Polizisten zu dem Zuhause des Flüchtigen geführt. Ja? Von dem Hund verraten. Das ist bitter, oder? Erzählt uns eure Hunde- oder Katzengeschichte, wo euer Hund oder eure Katze euch schon mal enttäuscht hat.

0: Es ist Freitag und natürlich wissen Musikfans, was das bedeutet. Es gibt neue Musik wie jeden Freitag und wir lieben ja neue Musik. Sam Smith hat was Neues, ganz neues Album ist am Start seit heute. Den kennt ihr ja sonst von diesen Songs hier. Großartige Stimme, muss man einfach sagen. Das neue Album Hazel Eyes hat heute Release, wie es in der Fachsprache heißt. Und natürlich ist es eine ganz sanfte Platte, ruhige Songs, wie wir das von ihm erwarten. Ich würde fast sagen, das perfekte Album für alle Romantiker unter uns. Und ich bin ein großer Romantiker. Scheiß die Wand, dann bin ich ein Romantiker. War wohl auch so die Idee hinter dem Album, hat uns Sam dann persönlich im Interview verraten.
1: This album is a very romantic album.
2: Es ist ein sehr romantisches Album. Es geht um meine Beziehung, es geht um Liebe. Es ist wahrscheinlich wirklich mein persönlichstes Album. Über meine aktuelle Beziehung zu schreiben, in der ich sehr glücklich bin und an der ich aber auch noch arbeite, damit zeige ich mich doch schon verletzlich.
0: Ich habe was von Verlobung gehört. Naja gut, da haken wir nochmal nach. Höhen und Tiefen der Liebe, alles mit dabei, zum Beispiel auch beim neuen Song.
2: Es geht darum, dass man, nachdem man jemanden verziehen hat und sich entscheidet, gemeinsam weiterzumachen und danach komplett und ehrlich zu committen, dass man dann quasi unzertrennlich ist. Nur ihr beide gegen die Welt, bisschen so im Bonnie und Clyde-Sinne.
0: So, und diese Single heißt Constant Compassion und die hören wir jetzt ganz neu hier bei uns.
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0: Guten Tag. Nach der Ausstrahlung bei Aktenzeichen XY ungelöst hat die Polizei im Nachbarkreis Lippe 50 neue Hinweise auf einen Sexualstraftäter bekommen. Dabei geht es sowohl um Beobachtungen als auch um konkrete Hinweise auf Personen. Zur Qualität der Hinweise machte die Polizei keine Angaben. Der Täter soll vor fast 2 Jahren eine junge Frau in Bad Salzuflen vergewaltigt haben. Die Täter-DNA ist identisch mit der einer versuchten Vergewaltigung im Jahr 2006 in Bahntrop. Die Universität Bielefeld untersucht, warum junge Männer aus benachteiligten Stadtteilen ganz unterschiedliche Wege im Leben einschlagen. Manche setzen auf Bildung, andere auf Gewalt und Kriminalität oder landen in extremistischen Gruppen. Die Forscher wollen herausfinden, wann und warum sich diese Lebenswege trennen und welche Rolle dabei das soziale Umfeld spielt. Die Studie läuft 2 Jahre und kostet rund 200.000 Euro. Den Großteil davon übernimmt das Land NRW. Heute in einer Woche starten die Bio-Wochen NRW. Sie laufen bis zum 13. September. Auch bei uns im Kreis Gütersloh habt ihr dann die Chance, mehrere Biohöfe kennenzulernen. Unter anderem in Werther, Riedberg und Versmold. Melanie Faulhaber berichtet.
1: Auf dem Biohof Meier zu Tenhausen in Werther gibt's ein Hoffest mit Live-Musik und Open-Air-Kino. Der Biohof Hoffmeier in Versmold lädt zu einem Kunsthandwerkermarkt und Aktionen für Kinder ein. Und in Riedberg gibt es gleich 2 Termine. Auf dem Biohof Mertens-Wiesbrock könnt ihr Blumen pflücken und selber Sträuße binden. Bei einem 2. Termin dreht sich alles ums Thema Brotbacken.
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2: Das Wetter. Heute ist es ziemlich gemischt. Einige Wolken, immer wieder Regenschauer und örtlich kann auch mal Starkregen dabei sein. Wärmer wird's bis 23 Grad. Zwischendurch kommt auch mal kurz die Sonne durch. Morgen bleibt es dann schon häufiger trocken. Ganz erledigt ist das unbeständige Wetter allerdings nicht. Stand jetzt sieht's für Sonntag am besten aus. Der dürfte der schönste Tag der Woche werden. Mit mehr Sonne, ein paar Wolken und bis zu 22 Grad.
0: Besser ankommen mit dem Radio Gütersloh Verkehrsservice. Das sieht sehr gut aus auf den Straßen bei uns im Kreis. Da ist alles frei. Das gilt auch für die Autobahnen. Aber es wird geblitzt in Gütersloh. Auf der Ferler Straße und auf der Moltke Straße. Auf der B513 zwischen Hasewinkel und Greffen. Dann stehen sie zwischen Greffen und Behlen auf der Behlener Straße. In Ferl auf der Paderborner Straße und in Steinhagen zweimal. Einmal auf der Bahnhofstraße und dann auf der Ummelner Straße. Wenn was fehlt, sagt gerne kurz Bescheid. Blitzerstaus und Störungen immer an die kostenlose 0800 678 5000. Fahrt vorsichtig und kommt gut an.
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2: Mach mehr Katzen-Content. Haben Sie mir gesagt. Mehr Katzen-Content bedeutet mehr Erfolg, mehr Klicks, mehr Zuhörer. Wir sammeln ja eure Geschichten, wo euch eure Haustiere schon mal genervt haben. Eine Katze in Offenburg hat eine ganze Wohnung unter Wasser gesetzt. Die hat in der Küche irgendwie den Wasserhahn aufgemacht. Irgendwann war die ganze Wohnung unter Wasser, weil Frauchen gar nicht zu Hause war. Ja? Die konnte es aber dann über die Kamera, die sie zu Hause hatte, beobachten. Was macht meine Katze da, ja? Feuerwehr musste kommen, weil das Wasser schon in die Wohnung drunter lief. Es war Riesenärger. Katze ist natürlich sich keiner Schuld bewusst, wie so Katzen halt sind. Wir haben selbst eine, ich weiß, wovon ich spreche, ja? Was eure Haustiere schon angestellt haben, das hören wir gleich. Vielleicht habt ihr auch noch eine Geschichte für uns, ja? 0800 50 80 550, jetzt kostenlos anrufen. Ich bin Kevin Zimmerdach zusammen.

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0: hallo, Kevin Zimmer hier. Wir haben euch ja heute schon die Geschichte von einer Katze in Offenburg erzählt, also in Baden-Württemberg, die in Abwesenheit von Frauchen irgendwie in die Küche kam und den Wasserhahn geöffnet hat. Zack, ganze Wohnung unter Wasser. Feuerwehr musste kommen. Wohnung lief wirklich voll. Ja, unter der Wohnung lief das Wasser sogar schon durch. Ja, in den Keller rein. Ach ja, Haustiere, ne? Habt ihr euch auch schon mal über Haustiere geärgert? Efi an der 0800 50 80 550?
1: Es geht um eine alte Hündin, das war ein kleiner Dackel.
0: Ja, die sind frech. Die sind ganz oft frech, diese kleinen Dackel.
1: Ja, es gibt Hunde und es gibt Dackel.
0: Ja, genau. Ja, so, was hat der Dackel gemacht?
1: Der Dackel hat also Folgendes gemacht. Ich hatte einen großen Garten, der war bepflanzt mit Kirschblaubeer. Und ich hatte unheimlich viele Schnecken im Garten, die mir also den ganzen Kirschlorbeer beschädigt haben. Und dann sagte meine Nachbarin, du, da gibt es ein ganz gutes Mittel. Nimm kleine Joghurt-Schächtelchen, befüll die mit Bier, dann gehen die Schnecken dran, saufen das und fallen da rein. So, das habe ich also bestimmt über eine Woche lang gemacht. Und mein Dackel ist also regelmäßig in den Garten gegangen. So. Kam rein. Ja, genau.
0: Ich ahne es.
1: Ja, genau. Ich habe es aber nicht geahnt. Mein Dackel kam rein, hat also immer wunderbar geschlafen. Also nicht nur geschlafen, sondern fest, also richtig geschnarcht wie so ein Zimmermann.
0: Der kam ja halt versoffen aus der Kneipe wieder so ähnlich.
1: Ja,
0: ne?
1: Ich habe aber nicht daran gedacht. Jedenfalls war ich also ganz geschockt, weil ich also niemals daran gedacht hat, dass mein Hund das Bier säuft. Ne? Der Hund lebt leider nicht mehr, aber dafür habe ich einen anderen Hund.
0: Ja, alles klar. Ja? Kein Bier in den Garten stellen.
1: Ja.
0: Danke dir, bis dann. Ciao.
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1: Mit Malte Albrecht. Schönen guten Tag. Die Gasspeicher in Deutschland sind im Moment so niedrig gefüllt wie schon lange nicht mehr. Trotzdem warnt die Energiewirtschaft vor Panikmache. Sie sagt, die Lage sei zwar angespannt, Deutschland stehe aber deutlich sicherer da als noch vor ein paar Jahren. Thorsten Adolfs hat mehr zum Thema.
2: Die aktuelle Lage sei keinesfalls mit der schweren Gaskrise von 2022 vergleichbar. Das hat die Chefin des Bundesverbandes der Energie- und Wasserwirtschaft, Andrea, dem Deutschlandfunk gesagt. Damals sei Deutschland fast komplett von Pipeline-Gas abhängig gewesen. Heute gäbe es mit den neuen Terminals für Flüssigerdgas eine zweite wichtige Versorgungssäule. Dadurch sei die Infrastruktur viel robuster aufgestellt, um den Bedarf zu decken. Bei den aktuellen Marktbedingungen sei es für Unternehmen wirtschaftlich schwierig, Gas einzulagern, weil die Preise nicht mitspielen. So die Verbandschefin. Die Vorgabe von 70% Füllstand bleibe zwar das Ziel, aber der Zeitdruck nehme zu, sagt sie. Im Moment sind die Speicher erst zu rund 49% gefüllt. Dass der Staat, wie in der Vergangenheit, selbst Gas kauft, lehnen Experten ab. Sie sagen, das treibe die Preise dann zusätzlich in die Höhe. Sorgen, dass die Wohnung im Winter kalt bleibt, müsse sich niemand machen, heißt es. Davor seien Haushaltskunden vertraglich geschützt.
1: Und jetzt weitere Nachrichten im Überblick. Wegen Bauarbeiten wird die wichtige Bahnstrecke zwischen Düsseldorf und Köln ab heute Abend 21 Uhr für 2 Wochen gesperrt. Dort werden unter anderem Gleise und Brücken erneuert. Fern-, Regional- und S-Bahn-Züge werden umgeleitet oder durch Busse ersetzt. Außerdem sind an diesem Wochenende mehrere Autobahnen im Ruhrgebiet gesperrt. Betroffen sind Abschnitte auf der A2, A40 und A52. Der Ukrainer, der vorgestern in Kroatien im Zusammenhang mit den Nord Stream-Anschlägen festgenommen wurde, sitzt mittlerweile in Untersuchungshaft. Damit laufe das Verfahren zu seiner drohenden Auslieferung nach Deutschland an, berichten kroatische Medien. Der Mann soll 2022 als Taucher an den Anschlägen auf die Pipelines in der Ostsee beteiligt gewesen sein. Knapp jedem vierten Unternehmen in Deutschland fehlen im Moment Fachkräfte. Das zeigt eine aktuelle Umfrage des IFO-Instituts. Die Experten sagen, derzeit halte nur die schwache Konjunktur den Personalbedarf der Firmen noch in Grenzen. Sobald es mit der Wirtschaft wieder aufwärts gehe, nehme auch der Fachkräftemangel deutlich zu. Die Lage im Waldbrandgebiet im Hohenfenn entspannt sich zwar, trotzdem warnen die Behörden davor, das Areal zu betreten. Ein Aufenthalt in dem Naturschutzgebiet sei weiterhin gefährlich, heißt es. Brandherde im Boden könnten wieder aufflammen. Außerdem drohen herabstürzende Äste und gesundheitsschädliche Rauchgase. Rund 100 Feuerwehrleute, Zivilschutzkräfte und Polizisten waren auch in der Nacht im Einsatz. Eine Drohne mit Wärmebildkamera hilft, Glutnester aufzuspüren. Seit vergangenem Freitag sind rund 3000 Hektar Fläche verbrannt. Zwar ist das Feuer inzwischen unter Kontrolle, bis zur endgültigen Entwarnung kann es aber wohl noch Wochen oder sogar Monate dauern. Und das waren die Nachrichten mit Malte Albrecht.
3: Das Wetter. Heute ist der Himmel öfter wolkig. Dazu ziehen immer mal wieder Regenschauer durch. Vereinzelt ist auch noch mal Starkregen möglich. Temperaturen liegen heute so bei 23 Grad. Ab und an kommt aber auch mal die Sonne nachher raus. Morgen sieht es schon ein bisschen besser aus. Es bleibt häufiger trocken, aber eben noch nicht komplett. Wenn es so bleibt, wird der Sonntag der schönste Tag der Woche. Mit mehr Sonne, nur wenigen Wolken und Temperaturen bis 22 Grad.
4: Und jetzt besser ankommen mit dem Radio Gütersloh Verkehrsservice. Ohne Staus aktuell, aber ihr habt uns Blitzer gemeldet. Ganz frisch in Schlossholte-Stukenbrock an der Oerlinghauser Straße. In Westerwiehe stehen sie an der Westerwiehr Straße, in Hasewinkel an der Bielefelder Straße, in Gütersloh an der Hans-Böckler und an der Molke Straße und in Bockhorst haben wir noch einen an der Dorfstraße. Wenn ihr noch mehr entdeckt, gerne durchrufen, kostenlos auf der 0800 678 5000. Gute Fahrt.
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3: Hallo, wir haben euch ja heute die Geschichte erzählt von einer Katze, die, als die Besitzerin in Urlaub war, mal eben die Wohnung komplett unter Wasser gestellt hat. Ja? Ja, Haustiere, wir lieben sie, aber manchmal machen sie halt so Sachen, da finden wir sie nicht mehr so toll. Der Hund von Manu, der Max, der hat Manu mal das Steak weggefressen, ne?
5: Bin in die Küche, komme 2 Minuten später wieder und denk,
3: wo ist mein Steak?
5: Was guckt der so unschuldig und leckt sich die Schnauze und habe ich gesehen, hat er sich das Riesensteak, hat er sich vom Teller genommen.
3: War es ein teures Steak? Natürlich.
5: natürlich.
3: Steaks sind immer da. Manu, ach Mensch, die gehen auch immer nur an das Beste ran, ne?
5: Ja, genau. Manu. Ich könnte aber froh sein, dass ich noch ein zweites Steak hatte. Und seitdem mache ich immer erstmal sein Essen fertig, bevor ich mein Essen auf den Tisch stelle.
3: Ja, wir lernen ja daraus. Ne?
5: Genau, richtig.
3: Manu, ich danke dir. Alles Gute und liebe Grüße an Max.
5: Sehr gerne. Ja, mach ich.
3: Bis dann, ciao.
5: Bis dann, ciao.

0: Shakira und Dai Dai. Formel 1 ist ja die Königsklasse des Rennsports. Dieses Wochenende wird in den Niederlanden gefahren, in Zandvoort. Ist für Hannes das Monaco der Nordsee übrigens.
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2: Formel 1, das sind doch eigentlich nur ein paar schnelle Autos, die im Kreis fahren und am Ende steht oben einer auf dem Treppchen. Oder ist das mehr? Das eigentliche Spektakel hast du ja neben der Rennstrecke. Yachten, dicke Karren am Arm, Uhren im Wert von Einfamilienhäusern. High-Society-Pärchen, wo du von außen betrachtet denkst, oh, die machen Vater-Tochter-Wochenende. Das ist die Monaco-Mania. Jetzt fahren die aber dieses Wochenende nicht in Monaco, sondern in Zandvoort. Ja, jetzt fragen sich viele, hä? Zandvoort ist eine Stadt? Ist das nicht ein Campingplatz hinterm Albert Heijn? Die fahren Rennen mit Wohnwagen oder was? Ich glaube, ich muss mal Aufklärungsarbeit machen. Die Niederlande sind ein souveräner Staat und nicht nur ein Outlet mit einem netten Sandstrand. Ich sag euch, da ist Rennsport in Reinkultur. Ohne Shishi, keine Champagner-Touristen, die mit einer Meute Paparazzi durch die Boxengasse spazieren. Nur echte Verrückte, Grachten statt Yachten. Es riecht nach Gummi und Benzin statt nach Chanel. Im Gesicht eine Frikandel statt Filler. Ja, und alles in Orange. Herrlich. Also immer dran denken, wenn man direkt vorne fährt, braucht man das Feld nicht von hinten aufräumen.
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1: Mit Mike Matthes, guten Tag. Die Polizei in Gütersloh ist einer mutmaßlichen Einbruchserie auf der Spur. Seit rund 3 Wochen häufen sich die Einbrüche auf Geschäfte in der Dahlke Stadt. Bei 9 Einbrüchen ähnelt sich der Tatablauf. 2 bis 3 Unbekannte schlagen in den frühen Morgenstunden die Scheiben von Geschäften ein, nehmen Zigaretten, Geld oder Getränke mit und verschwinden, teilweise mit dem Fahrrad. Die Zusammenhänge werden jetzt genauer überprüft, sagte uns ein Polizeisprecher. Nach der Ausstrahlung bei Aktenzeichen XY ungelöst hat die Polizei im Nachbarkreis Lippe 50 neue Hinweise auf einen Sexualstraftäter bekommen. Dabei geht es sowohl um Beobachtungen als auch um konkrete Hinweise auf Personen. Zur Qualität der Hinweise machte die Polizei keine Angaben. Der Täter soll vor fast 2 Jahren eine junge Frau in Bad Salzuflen vergewaltigt haben. Die Täter-DNA ist identisch mit der bei einer versuchten Vergewaltigung im Jahr 2006 in Warntrop. Auch Ärzte machen Fehler, auch bei uns in der Region. Der Medizinische Dienst Westfalen-Lippe hat jetzt Zahlen dazu veröffentlicht. Es geht um eine hohe 3-stellige Anzahl an Verdachtsfällen. Simone Rea hat den Überblick.
2: Der Medizinische Dienst hat im vergangenen Jahr 721 vermutete Behandlungsfehler untersucht. In 122 Fällen bestätigte sich der Verdacht der Versicherten. In 202 Fällen war dadurch auch ein gesundheitlicher Schaden entstanden. Besonders häufig ging es um Behandlungen in Krankenhäusern sowie um Vorwürfe gegen Chirurgen und Orthopäden. Nur ein knappes Drittel entfiel auf ambulante Behandlungen in Arztpraxen.
1: Jedes Jahr werden allein in Krankenhäusern 20 Millionen Menschen behandelt, in Arztpraxen deutlich mehr. Daher sei ein Behandlungsfehler ein sehr seltenes Ereignis, erklärt der Medizinische Dienst Westfalen-Lippe. 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
3: Das Wetter. Heute ziehen einige Wolken über uns hinweg. Dazu gibt es immer wieder Regenschauer. An manchen Orten ist auch noch mal Starkregen möglich. Temperaturen erreichen so bis 23 Grad. Zwischendrin zeigt sich auch immer mal kurz die Sonne. Morgen wird es dann schon häufiger trocken bleiben, aber komplett eben noch nicht. Wenn alles so bleibt, wie es sich jetzt so zeigt, bringt der Sonntag das beste Wetter der Woche. Mehr Sonne, nur wenige Wolken. Temperaturen bis 22 Grad.
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4: Und jetzt besser ankommen mit dem Radio Gütersloh Verkehrsservice um kurz nach 12:30. Ihr müsstet überall gut durchkommen, aber geblitzt wird aktuell in Gütersloh an der Hans-Böckler-Straße und an der Moltke-Straße, in Hasewinkel an der Bielefelder-Straße, in Kaunitz an der Fürstenstraße, in Schloss Holte-Stukenbrock stehen sie an der Oerlinghauser-Straße, in Westerwiehe an der Westerwiehe-Straße und frisch dazugekommen zwischen Neunkirchen und Kaunitz stehen sie an der Detmolder-Straße. Wenn ihr noch mehr entdeckt, ruft gerne durch, kostenlos auf der 0800 678 5000. Gute Fahrt.
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3: Hallo, heute ist ja erste Runde im DFB-Pokal. Und dazu habe ich gelesen, in China haben jetzt Roboter-Tore gegen einen menschlichen Torwart geschossen. Der hatte gar keine Chance gegen die Robonaldos. Versteht ihr, wegen Roboter? Na ja, gut. Wenn wir bald jetzt, also wirklich Roboter-Fußball spielen lassen, dann würde ich, wenn ich so Trainer einer Robotermannschaft wäre, ich würde, glaube ich, den hier aufstellen.
5: I'll be back.
3: Ja, das Gute ist, wenn der gefoult wird, kann er sich nachher selbst wieder zusammenbauen. So war es doch damals beim Terminator. Dua Lipa, Houdini, jetzt bei uns. Wobei, wer fault den Terminator? Wahrscheinlich keiner. Haben alle Angst vor.

0: Kann künstliche Intelligenz, kann KI eigentlich auch ins Gefängnis? In den USA hat ein Bankräuber seine Tat jetzt mit ChatGPT geplant. Kollege Sascha Fassbender. Es geht aber noch dreister, ne?
1: Ja, ja, dreist und rückblickend auch ein bisschen dumm. Er ist nämlich ohne Maske in die Bank rein, aber erstmal von Anfang an. Der 23-Jährige hat ChatGPT gefragt, sag mal, Chatty, wie lange braucht die Polizei eigentlich so zum Tatort? Aber er hat eben ChatGPT auch gefragt, wie er seine Pistole reparieren kann.
0: Ja, auf sowas antwortet ChatGPT? Das ist, das macht mir Sorgen jetzt.
1: Total, Mensch. Total. Zumal der Bankraub war auch erfolgreich. Also erstmal, er hat umgerechnet fast 8.000 Euro erbeutet, aber die Videoüberwachung hat das Ganze aufgezeichnet, also sein Gesicht dann eben und Kameras in der Nachbarschaft haben auch das Kennzeichen seines Fluchtwagens.
0: Ja, und das war's noch nicht, ne?
1: Nee, spontan hat der Mann die Kohle direkt in einem Einkaufszentrum ausgegeben.
0: Ja, vermutlich auch ohne Maske.
1: Richtig, ja, ohne Maske, natürlich. Und da muss die Polizei halt nur noch 1+1 gleich Täter rechnen. Bei der Festnahme hat der Täter seine Tat dann bestritten, hat der Polizei aber Zugriff auf seinem Handy gewährt und zack, die haben die Unterhaltung mit ChatGPT gefunden und der Täter war überführt. Rund 10 Jahre Knast.
0: Ja, schwierig. Jetzt hat die KI bei der Tat geholfen, aber auch irgendwie dabei geholfen, den Täter auszumachen. Ne?
1: Richtig, richtig, genau. Die KI kann, stand jetzt, nicht wirklich bestraft werden. Es ist halt immer so der Nutzer, der bestraft werden kann. Aber jemand programmiert, wenn jemand eine gefährliche oder fehlerhafte KI programmiert, dann kann dieser jemand dafür schon verurteilt werden. So oder so, aktuell kann die KI noch keine Straftaten irgendwie selbst begehen.
0: Ja, ich habe ein bisschen das Gefühl, wir leben in einem Science-Fiction-Film. Hoffentlich stellt sich raus, dass das eine Komödie ist. Ja, dann. Ja.

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1: Mit Jannik Böke. Schönen guten Tag. Zwei Waffen in einem Versteck in der Nähe von Berlin sorgen für Ermittlungen der Generalbundesanwaltschaft. Deutsche Sicherheitsbehörden sollen laut Medienberichten im vergangenen Jahr das Versteck entdeckt haben. Demnach gab es auch schon eine Festnahme und Hinweise auf Spuren nach Russland. Lena Bauer aus dem News-Team mit weiteren Infos zum Fall.
2: Durch Hinweise sind Beamte laut Medienberichten auf das Versteck im Wald aufmerksam geworden. Man habe daher zunächst die Waffen unbrauchbar gemacht und das Versteck beobachtet, aber ohne Erfolg. Nach Recherchen verschiedener Medienhäuser soll es Hinweise auf eine Verbindung zu russischen Geheimdiensten geben. Die Waffen könnten demnach für mögliche sogenannte kinetische Operationen, also etwa Attentate, hinterlegt worden sein. Sicherheitsbehörden seien davon überzeugt, dass die Waffen für Agenten hinterlegt wurden, die im Auftrag Russlands handeln, so die Berichte. Ein Verdächtiger soll inzwischen in Rumänien festgenommen worden sein. Offiziell bestätigt sind diese Medienberichte bisher nicht.
1: Weitere Meldungen jetzt im Überblick. Im nordhessischen Hofgeismar ist ein Auto durch die Fußgängerzone gerast und gegen die Hauswand eines Kaufhauses gefahren. Dabei hat der Wagen offenbar mehrere Personen erfasst, meldet das Polizeipräsidium. Mindestens ein Mensch soll heute Morgen verletzt worden sein. Laut Zeugen soll der Fahrer medizinische Probleme gehabt haben, unmittelbar bevor das Fahrzeug in die Fußgängerzone fuhr. Beim Füllen der deutschen Gasspeicher läuft die Zeit davon. Das Ziel, bis Anfang November einen Füllstand von 70-80% zu erreichen, wird nach Einschätzung der Energiewirtschaft zunehmend schwer erreichbar. Trotzdem sei die Lage nicht mit der Gaskrise des Jahres 2022 vergleichbar, weder bei der Mengenverfügbarkeit noch bei der Preisentwicklung, heißt es. Lettlands Behörden haben einen weiteren Tunnel entdeckt, durch den Migranten unterirdisch aus dem Nachbarland Belarus in das EU-Land gelangen konnten. Schon in der Vorwoche hatten die Behörden geheime Tunnel unter der Grenze entdeckt. Dafür sollen nach Einschätzung der europäischen Grenzschutzagentur Frontex auch staatliche Stellen in dem autoritär regierten Belarus mitverantwortlich sein. Vater des Jahres wird der Mann aus Paphos wohl nicht mehr. Übereinstimmenden Medienberichten zufolge soll der alleinerziehende Vater für ein Fußballspiel von Zypern nach Albanien gereist sein und seine 11-jährige Tochter deshalb 2 Tage lang allein zu Hause gelassen haben. Nachbarn hatten gestern Abend die Polizei alarmiert, weil das Mädchen offenbar bereits seit dem Morgen allein in der Wohnung gewesen war. Polizisten fanden die 11-jährige dann zu Hause. Sie bestätigte, dass ihr Vater am Vortag zu einer Reise aufgebrochen war, um das Fußballspiel zwischen Dynamo Tirana und Paphos FC am Donnerstag zu verfolgen, das 1:1 ausging. Die Polizei schaltete die Sozialbehörden ein, die vorerst die Betreuung und den Schutz des Mädchens übernehmen. Gegen den Vater wird wegen des Verdachts auf Kindesvernachlässigung ermittelt. Und das waren die Nachrichten mit Jannik Böke.
3: Das Wetter. Für heute sind einige Wolken unterwegs und es muss immer mal wieder mit Regenschauern gerechnet werden. Örtlich kann auch mal kräftiger Regen dabei sein, also Starkregen, passt auf. Dazu gibt es Temperaturen von bis zu 23 Grad. Hin und wieder schafft es aber auch mal die Sonne kurz raus. Morgen wird es dann etwas trockener, auch wenn es noch nicht ganz reicht, komplett trocken zu bleiben. Stand jetzt sieht der Sonntag aber am besten aus. Mehr Sonne, nur ein paar Wolken, maximal 22 Grad am Sonntag.
4: Besser ankommen mit dem Radio Gütersloh Verkehrsservice mit diesen Blitzern: Gütersloh, Hans-Böckler-Straße und Moltke-Straße, Hasewinkel, Bielefelder-Straße, Kaunitz-Fürstenstraße, Schlosshaute-Stukenbrock, Oerlinghauser-Straße, Westerwiehe, Westerwieher-Straße und zwischen Neunkirchen und Kaunitz wird geblitzt auf der Detmolder-Straße. Seht ihr mehr Blitzer? Dann könnt ihr mich kostenlos anrufen unter 0800 678 5000. Allen unterwegs wünsche ich eine gute und sichere Fahrt und kommt gut an.
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3: Hallo, Kevin Zimmer hier. Uns begleiten ja heute eure Haustiere, vor allen Dingen in den Momenten, wo wir sie vielleicht nicht ganz so lieb haben. Eine Frau in Bavü hatte ein ähnliches Gefühl, als ihre Katze ihre Wohnung unter Wasser gesetzt hat, als sie nicht da war. Und wir erleben auch sowas. Jana an der 0850 80 550. Genie, eure Hündin, hat dich vor kurzem mal kurzfristig sehr geärgert, ne?
5: Die ist schon alt und wir haben einen Saugroboter und in der Nacht ist ihr dann ein kleines Malheur passiert und in der Nacht fährt auch der Saugroboter und hat dann alles schön verteilt. Wir sind morgens runter und das war eine kleine Überraschung.
3: Oh, ja. Es war abwaschbar.
5: Ja, definitiv. Aber den Saugroboter haben wir weggeschmissen.
3: Den Geruch hast du wahrscheinlich nicht mehr rausbekommen, oder?
5: Nee, also mein Mann hat es versucht, er hat gesagt, weißt du was, ich schmeiß das Ding weg und wir kaufen einen neuen.

0: Der Freitag mit Kevin Zimmer. Ich glaube, es ist eines der größten Musikprojekte der letzten Jahre für uns hier.
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0: Unsere Musikchefin Annick Manoukian war ja zusammen mit Iggy Kelly in Manchester und hat dort mit ihm zusammen an unserem diesjährigen offiziellen Lichtblicke-Song gearbeitet. Und jetzt Aufregung pur bei uns. Erste Demo ist fertig, Annick. Bist du zufrieden bisher?
2: Absolut. Ich find's jetzt schon mega schön. Aber Eigenlob stinkt ja, ne? Und deswegen habe ich mir die Erlaubnis von Iggy geholt. Und wir dürfen jetzt schon mal hier zusammen in den Refrain reinhören. Also, aber wie gesagt, ne, es ist jetzt die allererste Demo-Version.
0: Ja, was? Jetzt bei mir in der Sendung? Ich bin ganz aufgeregt, lass knacken.

0: mega, oder? Ich würde sagen, jetzt schon ein Hit. Und was sagt Iggy Kelly?
1: Der ist genauso happy wie ich, zum Glück. Und er sitzt ja auch direkt an der Quelle, was Musikkompetenz angeht. Seine Mutter ist ja Patricia Kelly von der Kelly Family. Und sie hat das Demo auch schon gehört.
2: Ich habe meiner Mutter erstmal den Song gezeigt und sie musste sogar fast weinen, weil sie ja emotional so abgeholt hat. Und das ist natürlich genau das, was wir auch mit dem Song bewirken wollen oder wollten, als wir den geschrieben haben. Ja, weil es natürlich nicht nur irgendein Popsong sein soll, sondern ein Song mit einem tieferen Message, mit einer tiefgründigen Bedeutung. Und das haben wir, glaube ich, ganz gut hinbekommen, weil ich habe es auch ein paar Freunden von mir gezeigt und die waren auch total emotional berührt. Und das ist natürlich echt mega schön zu hören, weil genau das wollten wir mit diesem Song und mit dem Schreiben von dem Song bewirken.
0: Ja, und wir sind erst aufgeregt hier. Ich sag mal so, der Song für unsere Aktion Lichtblicke. Und wir sind dabei, wie er entsteht. Wie geht's jetzt weiter?
1: Ja, ganz fertig mit Songschreiben sind wir noch nicht. Da müssen wir uns auf jeden Fall nochmal zusammentun.
2: Also erstmal hatten Annike und ich besprochen, dass wir auf jeden Fall noch eine Bridge schreiben wollen, um nochmal einen extra Part zu haben zum Song, der dann eingebaut wird. Und wir wollen auch eventuell noch ein paar Harmonien aufnehmen. Annike hat mich darauf aufmerksam gemacht, dass ein paar schöne Harmonien vor allem auch im Pre-Chorus schön noch passen könnten. Und das sehe ich genauso. Deswegen werden wir das auch nochmal in Angriff nehmen. Das ist jetzt erstmal der Plan.
0: So, also er ist noch nicht ganz fertig, der Song. Aber es ist ja nicht so, dass wir keine Musik von Iggy Kelly noch hätten. Ne? Jetzt noch.

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1: Mit Melanie Faulhaber. Guten Tag. Die Polizei in Gütersloh ist einer mutmaßlichen Einbruchsserie auf der Spur. Seit rund 3 Wochen häufen sich Einbrüche in Geschäften. Mike Mattes hat die Infos.
2: Die Polizei sieht Ähnlichkeiten bei 9 verschiedenen Einbrüchen, die seit Ende Juli in Gütersloh stattgefunden haben. Polizeisprecher Marc Honert sagte uns, es gehe um 2 bis 3 Täter, die nachts oder in den frühen Morgenstunden Scheiben an Kiosken, Tabakwarengeschäften oder Getränkeläden eingeschlagen haben. In einigen Fällen haben Zeugen gesehen, wie die Täter auf Fahrrädern verschwanden.
1: Wer in Gütersloh einen Bauantrag stellen möchte, muss das ab dem 1. September online machen. Die Anträge können dann nur noch über das Bauportal NRW eingereicht werden. Papier und E-Mail fallen weg. Das soll den Bauherren Wege und Papierkram ersparen. Wer schon einen Bauantrag gestellt hat, muss nichts tun. Am Flughafen Paderborn-Lippstadt gibt es im Herbst mehr Flüge in die Türkei. Die Airline SunExpress fliegt im September und Oktober bis zu 4-mal täglich nach Antalya. SunExpress reagiert damit nach eigenen Angaben auf die hohe Nachfrage. 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
3: Das Wetter. Heute gibt es einige Wolken und immer mal wieder Schauer. Örtlich kann auch mal kräftiger Regen dabei sein, also Starkregen. Passt bitte auf. Höchstwerte liegen heute so bei bis zu 23 Grad. Ab und an scheint auch mal die Sonne kurz.

0: vorbei. Morgen wird es schon etwas trockener, auch wenn es nicht ganz komplett vorbei ist. Nach derzeitigem Stand wird der Sonntag der beste Tag der Woche mit mehr Sonne und nur noch Wolken mit bis zu 22 Grad.
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2: Jetzt besser ankommen mit dem Radio Gütersloh Verkehrsservice. Staus und Störungen habe ich keine, aber jede Menge Blitzer. Und die stehen hier in Gütersloh auf der Hans-Böckler-Straße und der Moltke-Straße. In Hasewinkel auf der Bielefelder Straße. In Kaunitz auf der Fürstenstraße. In Schloss Holte-Stukenbrock an der Oerlinghauser Straße. In Westerwiehe auf der Westerwiehe Straße. Und zwischen Neunkirchen und Kaunitz wird auf der Detmolder Straße eure Geschwindigkeit überprüft. Staus und Blitzer meldet ihr mir kostenlos unter 0800 678 5000. Euch allen unterwegs wünsche ich eine gute und sichere Fahrt.
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0: Alle, die in den 90ern die Serie Friends geguckt haben, kennen den Song, der gleich kommt, war nämlich die Titelmelodie und verhalf den Rembrandts zu einem ihrer größten Hits. I'll be there for you, gleich nach Leonie. Ich bin Kevin Zimmer und gleich um etwa Viertel vor zwei gibt es noch mehr 90er-Vibes zum Streamen. Gibt nämlich eine neue Serie, die sich mit dem Jahrzehnt beschäftigt. Worum es da geht, gleich hier bei mir. Aber wie gesagt vorher, Leonie. Schönen Freitag euch.

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0: Hallo, Kevin Zimmer hier, schönen Freitag.
1: Wir sind seit 5 Jahren zusammen, wir sind eine Gruppe. Die Welt kennt uns seit 5 Jahren als Elevator Boys.
0: Ja, 5 Jungen stellen sich in einen Aufzug, dann geht die Tür auf und sie lächeln in die Kamera. Dank TikTok kann man mit sowas berühmt werden. Jetzt feiern die Elevator Boys also ihr 5-jähriges Jubiläum und das tun sie mit einer Filmpremiere bei Prime Video. Die 5 versuchen sich also erstmal als Schauspieler. Film- und Streaming-Experte Jörg Albrecht.
2: Ja, da sind sie nicht die ersten Influencer. Siehe Julian Bam oder auch die Lochis als Boygroup. Da haben sich die Elevator Boys ja auch schon musikalisch ausprobiert. Ich würde mal sagen, mit eher überschaubarem Erfolg. Und ich würde auch mal behaupten, dass auf die 5 jetzt auch nicht unbedingt der Oscar wartet. Zumindest nicht mit Back to the 90s, so heißt der Film, bei dem der Titel schon die Handlung verrät.
3: Was zur Hölle?
4: Ey, das ist jetzt aber ein Witz, oder?
5: Gibt's hier vielleicht noch andere Aufzüge, mit denen man Zeitreisen kann?
2: Eine Fahrt, natürlich in einem Aufzug, katapultiert die 5 30 Jahre zurück, mitten in die 90er. Was gar nicht so unpassend ist, denn die 5 basteln an ihrer Karriere als Boyband 5G. Und die steckt gerade in einer kreativen Krise. Aber vielleicht gibt's die Inspiration ja im Jahrzehnt von Take That und den Backstreet Boys.
0: Okay, ich hab's verstanden, Zeitreisen-Story, zu der, wie ich gehört habe, auch Gary Barlow von Take That einen Beitrag geleistet hat.
2: Das hat er. Der Titelsong 1995, der ist von ihm, den hat er geschrieben und er wird jetzt von 5G, also den Elevator Boys, performt.
5: Bro, spürst du das nicht auch? Lass uns doch zusammen weitermachen.
2: Also mein Rat wäre, vielleicht weder als Sänger noch als Darsteller. Denn was die 5 bei ihrer jetzt nicht gerade übermäßig originellen Zeitreise abliefern, ist doch ganz schön hölzern. Zum Schauspielern gehört eben ein bisschen mehr, als seine hübsche Fresse in die Kamera zu halten.
0: Ja, ich wollte gerade sagen, irgendwie das, was die da sagen, klingt irgendwie so, ja, weiß ich auch nicht. Nicht so echt, ne? Back to the 90s gibt es also beim Prime Video zu sehen und in einer neuen Serie auf HBO Max treffen wir auf einen Superhelden, den Ryan Reynolds einmal gespielt hat, ne?
2: Das war ein paar Jährchen vor Deadpool. Da hat es Ryan Reynolds schon als Green Lantern versucht, eine Figur aus den DC-Comics. Der Film war gar nicht gut. Kann man jetzt als Serie eigentlich nur besser machen. Titel dieser Serie ist Lanterns, denn von den Laternen gibt's hier mindestens schon 2.
6: Kommen wir zu einer neuen Lektion. Nimm den Ring. Und flieg?
7: Nur flieg?
6: Es tut mir leid. Flieg bitte.
2: Die alte Laterne, die ihren Job als Friedenswächter auf der Erde seit 30 Jahren macht, die soll jetzt einen jungen Nachfolger ausbilden. Kyle Chandler und Aaron Pierre als Lanterns zuzugucken. Das macht Spaß in einer Serie, die eher an Krimis wie die True Detective-Reihe erinnert, als an typische Superhelden-Action, was echt erfrischend ist.
0: Also 2 Serien, die ihr schauen könnt, oder zumindest 2 neue Möglichkeiten, die ihr schauen könnt. Die HBO Max-Serie Lanterns und Back to the 90s bei Prime Video. Jörg Albrecht hat beides gesehen und euch eine Einschätzung dazu gegeben. Vielen Dank.

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1: Mit Jannik Böke. Schönen guten Tag. In einer Fußgängerzone in Nordhessen hat ein Autofahrer mehrere Menschen verletzt. Der Mann fuhr heute Vormittag mit hoher Geschwindigkeit durch die Innenstadt von Hofgeismar und erfasste dabei mehrere Passanten. Lena Bauer aus dem News-Team mit weiteren Infos.
2: Nach Angaben der Polizei wurden insgesamt 8 Menschen verletzt. 4 von ihnen kamen vorsorglich ins Krankenhaus. Zeugen hatten demnach kurz vor dem Vorfall offenbar medizinische Probleme bei dem 68-jährigen Fahrer bemerkt. Als sie ihn ansprechen wollten, sei sein Auto plötzlich in die Fußgängerzone gefahren. Dort erfasste der Wagen mehrere Passanten, stieß mit Außenständen von Geschäften zusammen und prallte schließlich gegen ein Kaufhausgebäude. Passanten leisteten dem Fahrer erste Hilfe. Er kam in kritischem Zustand ins Krankenhaus. Die Polizei untersucht jetzt die genauen Hintergründe.
1: Weitere Meldungen jetzt in der Zusammenfassung. Die Sicherheitsbehörden haben Medienberichten zufolge in der Nähe von Berlin ein geheimes Waffenlager gefunden. Ein Tatverdächtiger sei vor einiger Zeit in Rumänien festgenommen worden. Dem Bericht zufolge könnte er das Waffenlager angelegt haben. Das Bundesamt für Verfassungsschutz geht davon aus, dass das Waffenlager im Auftrag russischer Geheimdienste angelegt wurde, heißt es weiter. Das Wetterphänomen El Niño wird diesmal so stark ausfallen wie seit mehr als einem Jahrhundert nicht mehr. Davon gehen britische Meteorologen aus. Vor allem in Regionen wie Südamerika und im Westpazifik sei mit schweren Dürren zu rechnen. El Niño sorgt weltweit für Veränderungen von Wind, Luftdruck und Regenfällen. Die Folge sind in einigen Erdregionen Dürren, in anderen dagegen Überflutungen. Trotz aktuell nur halb gefüllten Gasspeichern in Deutschland droht im Winter keine Versorgungsunsicherheit. Zu dieser Einschätzung kommen sowohl das Bundeswirtschaftsministerium, die EU-Kommission und auch Energieexperten. Allerdings könnten die Preise für Gas auch für Verbraucher deutlich steigen, da die Sperrung der Straße von Hormuz das weltweite Angebot an Flüssigerdgas reduziert hat. Wer hat Bernd das Brot versilbert? Eine rund 2 Meter große Skulptur des mürrischen Kastenbrotes in Erfurt ist jetzt silbern statt bunt bzw. brotfarben. Unbekannte haben laut Stadt in der Nacht die Skulptur großflächig mit Farbe besprüht. Ein handfester Fall von Sachbeschädigung, so die Verwaltung. Die Höhe des Schadens lasse sich aktuell noch nicht schätzen. Es werde aber geprüft, ob eine schonende Reinigung möglich oder eine größere Restaurierung nötig ist. Es ist nicht der erste Vandalismusfall rund um das Brot. 2010 war die Skulptur mit schwarzen Stiften beschmiert worden. Ein Jahr zuvor war sie für mehrere Tage verschwunden und später in Weimar wieder aufgetaucht. Die Bernd-das-Brot-Skulptur steht seit fast 20 Jahren neben dem Rathaus und gehört zu den meist fotografierten Wahrzeichen der Stadt. Und das waren die Nachrichten mit Jannik Böke.
3: Das Wetter für unseren Kreis. Sonne und Wolken wechseln sich ab. Örtlich sind Regenschauer möglich. Auch morgen am Samstag ist das Wetter wechselhaft mit vielen Wolken, aber auch kleineren sonnigen Abschnitten. Bei Tageswerten bis 19 Grad regnet es auch morgen immer mal wieder. Der Sonntag bleibt bei weiterhin 19 Grad tagsüber mit Wolken und Sonne überwiegend trocken. Besser ankommen mit dem Radio Gütersloh Verkehrsservice. Da läuft es auf den Autobahnen und Straßen bei uns in der Region. Geblitzt wird in Gütersloh auf der Hans-Böckler- und der Moltke-Straße, in Hasewinkel auf der Bielefelder Straße, in Kaunitz auf der Fürstenstraße, in Schloss Holte-Stukenbrock auf der Oerlinghauser Straße, in Westerwier auf der Westerwier-Straße und zwischen Neunkirchen und Kaunitz auf der Detmolder Straße. 0800 678 5000, das ist eure kostenlose Radio Gütersloh Stau- und Blitz-Hotline. Gute Fahrt euch allen.
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3: Der Freitagnachmittag heute mit mir. Ich bin Klaus Hölscher. Schön, dass ihr dabei seid. Musikalisch habe ich für euch jetzt Tiffany Aris, Savage Garden und Sarah Larsson. Los geht's mit Lush Life.

0: 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Habt ihr eigentlich schon euer Traumurlaubsfoto 2026 gemacht? Na, wenn nicht, Atze hat in seinem aktuellen Podcast den Hotspot fürs Urlaubsfoto 2026 unter die Lupe genommen.
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3: Ja, nee, ist klar.
4: Hier in den Dolomiten zum Beispiel ist gerade die Hölle los.
5: Wo in den Dolomiten?
4: Ja, hier in Südtirol, an den Drei Zinnen, da wo Markus Lanz herkommt. Die Dinger stehen quasi bei ihm im Vorgarten. Da ist gerade mehr Gedränge als vom Apple Store, wenn ein neuer iPhone 20 rauskommt. Warum? Ja, weil eine amerikanische Influencerin ein Video von sich hochgeladen hat, wie sie da vor der Almhütte in Krapfen beißt. So, und jetzt fahren alle dahin und wollen auch alle so ein Krapfenfoto mit den Drei Zinnen machen. Richtet euch schon mal drauf ein, dass ihr bei Instagram jetzt viele Menschen sehen werdet, die sich irgendwelche Krapfen ins Gesicht stecken. Und ich lehne mich mal weit aus dem Fenster. Die wenigsten werden dabei so gut aussehen wie diese Influencerin. Oder Markus Lanz. Er sieht immer gut aus. Es gibt übrigens zwei große Gewinner bei diesem Chaos in den Dolomiten. Zum einen die Tiroler Bäckerinnung, ja, ne, wegen der vielen Krapfen, und der örtliche Abschleppdienst, der die ganzen Karren wieder ins Tal schleppen muss. Ja, wenn der Opel bei Höhenluft die Flügel streckt. Einer hat aber wirklich den Vogel abgeschossen in den Dolomiten. Der Bauer, dem die Wiese gehört, über die alle zu den Drei Zinnen laufen. Und da merkst du den Unterschied. In Deutschland würde der Bauer ein Betreten Verbotenschild aufstellen und sich in der Bildzeitung auskotzen. Der Tiroler Bauer bestellt einfach ein Drehkreuz vom Skilift und mit so einem Automaten dran und kassiert für jeden, der über seine Wiese läuft. 5 €. Ich will jetzt nicht schon wieder alle bekloppt sagen, aber doch, alle bekloppt.
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1: Mit Melanie Faulhaber. Guten Tag. In Gütersloh häufen sich in letzter Zeit Einbrüche auf Geschäfte. Schon zweimal wurde zum Beispiel in den Tabakladen an der Berliner Straße eingebrochen. Die Polizei prüft, ob hier eine Einbruchsserie vorliegt. Polizeisprecher Marc Konert sagte, in 9 Fällen seien die Täter ähnlich vorgegangen. Sie schlagen in den Morgenstunden Scheiben ein und klauen Zigaretten, Geld oder Getränke. Wer in Gütersloh einen Bauantrag stellen möchte, kann das ab dem 1. September nur noch online machen. Die Stadt nimmt die Bauanträge dann ausschließlich über das Bauportal NRW an. Anträge auf Papier und E-Mail fallen weg. Simon Panock hat die Infos.
2: Für Bauherren soll es einfacher werden. Sie können alle Unterlagen online einreichen und später auch den Stand ihres Antrags verfolgen. Wer seinen Bauantrag trotzdem per E-Mail schickt, bekommt die Unterlagen zurück und muss den Antrag dann online einreichen. Für Fragen oder Anliegen könnt ihr den Fachbereich aber weiterhin per E-Mail anschreiben.
1: Wer bereits einen Bauantrag in Gütersloh gestellt hat, muss nichts unternehmen. Diese Verfahren laufen wie bisher weiter. Der SC Pekelow spielt in der Fußball-Westfalen-Liga heute Abend bei Rot-Weiß Aalen im Nachbarkreis Warendorf. Der ehemalige Zweitligist ist Tabellenführer und hat in den ersten beiden Spielen insgesamt 11 Tore geschossen. Der SC Pekelow ist mit 4 Punkten in die Saison gestartet und als Tabellenvierter ebenfalls noch ungeschlagen. Anstoß beim Flutlichtspiel in Aalen ist um 19.30 Uhr. 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
3: Das Wetter für unseren Kreis. Ein freundlicher Mix aus Sonne und Wolken bestimmt das Wetter heute. Örtlich kann es allerdings Regenschauer geben. Auch der Samstag bleibt wechselhaft. Viele Wolken, zwischendurch kleinere sonnige Abschnitte und bei etwa 19 Grad immer mal wieder Regen. Der Sonntag verläuft bei weiterhin 19 Grad mit Sonne und Wolken überwiegend trocken.
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0: Radio Gütersloh Verkehrsservice. Da gibt es einen aktuellen Blitzer.
1: Ja, hallo Matthias hier von Fähr nach Gütersloh auf der Gütersloher Straße. Kurz vor Nüssingen, da steht der Blitzer, der 70.
0: Dankeschön für die Information auf unserer kostenlosen Hotline 0800 678 5000. Blitzer stehen außerdem in Gütersloh auf der Moltke Straße, in Kaunitz auf der Fürstenstraße, in Westerwier auf der Westerwier Straße und zwischen Neunkirchen und Kaunitz wird auf der Detmolder Straße geblitzt. Euch allen unterwegs wünsche ich eine gute und sichere Fahrt.
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0: Der Hitreier startet mit einem weltberühmten Rap-Song von Coolio, den er zusammen mit dem Sänger LV am 1. August 1995 veröffentlicht hat. Titel ist Gangsters Paradise. Das Lied war der Titelsong zum Film Dangerous Minds mit Michelle Pfeiffer und wurde ein riesiger weltweiter Nummer-1-Hit hier für euch. Coolio und Gangsters Paradise. Ich bin Klaus Hölscher. Ich wünsche euch einen wunderschönen Freitagnachmittag.

0: Der Freitagnachmittag hier bei Radio Gütersloh. Und ihr wisst es ja, Bundesliga 2 und 3 sind schon gestartet. Heute geht's dann auch endlich mit dem DFB-Pokal los. Und das Schöne sind ja echt immer die Außenseiter und deren Geschichten darum herum. Laura Potting hat mal ein paar ganz besonders schöne ausgegraben.
1: Wir starten mit dem VfB Krieschow aus Brandenburg.
2: Was ist das denn?
1: Krieschow hat 560 Einwohner. Alle träumen von der Sensation. Der Oberligist macht sich schon seit Wochen bereit für die DFB-Pokalpartie gegen Mainz 05 am Sonntag. Dafür hat eine kleine Arbeitsgruppe aus 50 Ehrenamtlichen den Sportpark Krieschow DFB-tauglich gemacht. Die Ehrenamtlichen konnten mit mobilen Tribünen die Zuschauerzahl von 2000 auf ganze 4000 Plätze verdoppeln. Kommen wir jetzt zum SSV Jeddelow 2.
3: Ach Claudia, ihr kennt die auch nicht. Die waren nie in Paris, die kennen wir nicht.
1: Schade. Also der SSV Jeddelow 2 spielt am Sonntag gegen Heidenheim. Frage, warum eigentlich Jeddelow 2? Der Club aus der Regionalliga Nord ist nicht etwa irgendwie die zweite Auswahl hinter einer besseren ersten Mannschaft? Nein. Jeddelow 2 ist ein kleiner Ort in der Nähe von Oldenburg. Jeddelow 1 liegt 4 Kilometer nördlich. Und das große Pokalspiel, das findet jetzt aber übrigens weder in Jeddelow 1 noch in Jeddelow 2 noch in Jeddelow 3000 statt. Der SSV, der zieht in das Oldenburger Stadion um. So, und zum Schluss noch ein Verein aus NRW. So sieht's aus. Der SC St. Tönis aus Tönisforst spielt heute Abend gegen Eintracht Frankfurt. Und da gab's auch einige Botschaften Richtung Frankfurt im Vorfeld. Aber nicht etwa sowas wie, wir machen euch platt oder ihr habt alle doofe Ohren. Sondern, wenn ihr bei uns seid, probiert einen Apfel. Ohne einen Apfel solltet ihr nicht nach Hause fahren. Ist das nicht urherzig? Ich liebe es. Laut eigenen Angaben gibt es in der Stadt insgesamt 400.000 Apfelbäume und jedes Jahr 48 Millionen Äpfel.
4: Oh, bist du nicht lecker? Das ist ja richtig mal zum Anknabbern hier.

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1: Mit Jannik Böke. Schönen guten Tag. Über 20 Milliarden Euro für Soziales im Jahr 2025 und damit etwa 6% mehr als im Vorjahr. Das ist die Bilanz des Statistischen Bundesamts mit Blick auf die Ausgaben für Sozialhilfe in Deutschland. Es geht unter anderem um die Grundsicherung, Hilfe zur Pflege oder auch Hilfe zum Lebensunterhalt für Menschen, die nicht arbeiten können und keinen Anspruch auf zum Beispiel Bürgergeld haben. Lena Bauer aus dem News-Team mit weiteren Einzelheiten.
2: Mehr als die Hälfte des Geldes floss laut der Auswertung der Bundesstatistiker in die Grundsicherung im Alter und bei Erwerbsminderung. Das entspricht einem Plus von knapp 3% im Vergleich zum Vorjahr. Auch sind die Zahlen im Bereich Pflege gestiegen um gut 13% auf 6 Milliarden Euro. Sie machen inzwischen mehr als ein Viertel der gesamten Sozialhilfeausgaben aus, sagen die Statistiker. Diese Hilfe greift zum Beispiel, wenn Menschen ihre Pflegekosten nicht vollständig selbst bezahlen können. Für Unterstützung zum Lebensunterhalt kamen weitere 1,7 Milliarden Euro dazu. Bürgergeld und Leistungen der Eingliederungshilfe sind in diesen Zahlen nicht enthalten.
1: Mehr Meldungen jetzt, kurz und kompakt. Nach der Entdeckung eines geheimen Waffenlagers in der Nähe von Berlin ermittelt die Bundesanwaltschaft gegen einen Tatverdächtigen. Bundesinnenminister Dobrindt hat entsprechende Medienberichte in einer Pressekonferenz bestätigt. Der Verdächtige wurde schon vor einiger Zeit in Rumänien festgenommen. Eine Beteiligung fremder Mächte sei nicht auszuschließen, so Dobrindt. Fast ein halbes Jahr nach Kriegsbeginn hat der iranische Präsident für ein Ende der militärischen Eskalation geworben. Früher oder später müsse der Krieg beendet werden, sagte Pezeshkian laut der staatlichen Nachrichtenagentur IRNA auf einer Ärztekonferenz. Eine Kapitulation lehnte der iranische Präsident allerdings kategorisch ab. Im hessischen Hofgeismar ist ein Autofahrer nach einem medizinischen Notfall durch eine Fußgängerzone gerast. Dabei hat er mit seinem Auto mehrere Passanten erfasst. 8 Menschen wurden leicht verletzt, meldet die Polizei. Die Fahrt endete vor der Hauswand eines Kaufhauses. Der 68-jährige Fahrer kam nach notärztlicher Behandlung in ein Krankenhaus. Laut Beamten schwebte er in Lebensgefahr. Eigentlich sind Esel ja nicht als aggressive, sondern als störrische Tiere bekannt. Ein entlaufener Esel im Landkreis Cuxhaven muss allerdings einen richtig schlechten Tag gehabt haben. Das Tier war am Vormittag zusammen mit einem ebenfalls entlaufenen Pferd in einem Verkehrskreisel unterwegs, berichtet die Polizei. Ein 59 Jahre alter Mann und eine 58 Jahre alte Frau hielten demnach mit ihrem Wohnmobil an und wollten den Esel festhalten. Der hatte allerdings andere Pläne, stieg in das Wohnmobil ein, um anschließend die beiden Insassen zu treten und zu beißen. Eine Frau, die helfen wollte, wurde den Angaben zufolge ebenfalls vom Esel gebissen und schließlich zu Boden gestoßen. Erst mit Unterstützung des Halters gelang es, Pferd und Esel wieder einzufangen. Warum der Esel Freddy so aggressiv reagierte, war laut Polizei unklar. Und das waren die Nachrichten mit Jannik Böke.
3: Das Wetter für unseren Kreis, mal Sonne, mal Wolken und örtlich sind auch ein paar Regenschauer drin. Der Samstag zeigt sich ähnlich wechselhaft, oft wolkig, zwischendurch aber auch mal sonnig. Die Temperaturen liegen bei etwa 19 Grad, dazu fällt immer mal wieder Regen. Am Sonntag bleibt es bei rund 19 Grad mit Wolken und Sonne, aber überwiegend trocken.
4: Besser ankommen mit dem Radio Gütersloh Verkehrsservice. Da gibt's diese Blitzer. Gütersloh-Moltke-Straße, Kaunitz-Fürstenstraße. Von Fern nach Gütersloh wird auf der Gütersloher Straße geblitzt. Zwischen Neunkirchen und Kaunitz steht der Blitzer auf der Detmolder Straße. Und einen habe ich noch, der steht in Westerwia auf der Westerwia Straße. Blitzer meldet ihr mir kostenlos unter 0800 678 5000. Gute Fahrt euch allen.
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3: Back for Good von Take That ist gleich mal 90er im Hit-Reiher. Mittendrin hört ihr ihn. Musik aus dem Jahre 1995 ist das. Ich bin Klaus Hölscher. Euch allen wünsche ich einen schönen Freitagnachmittag.

0: Ganz besondere Tiergeschichten waren heute Morgen großes Thema bei uns. In Baden-Württemberg ist Folgendes passiert. Eine Katze hat ja die ganze Wohnung unter Wasser gesetzt, während Frauchen im Urlaub war. Die Katze hat es irgendwie geschafft, den Wasserhahn aufzudrehen. Sogar bis in den Keller ist das Wasser gelaufen. Ja, und danach überlegst du dir auch zweimal, ob du nochmal Urlaub nimmst. Es geht aber auch noch schneller. Manuel hat sich gemeldet und erzählt, seine Katze hat es geschafft, die Wohnung in Brand zu setzen, während er kurz im Supermarkt war.
1: Wir waren kurz einkaufen. Wo wir wieder kamen, haben wir schon den Rauchmelder gehört. Schnell nach oben gerannt, da war er doch bei uns gewesen, da hat die Katze unser Herd angemacht. Die Platten, die da drauf waren, die Sicherheitsplatten, sind explodiert. Die Scherben lagen überall in der Küche. Die Holzplatte, die drauf lag, war angekurkelt. Gott sei Dank ist nicht mehr passiert.
0: Aber auch schöne Hundegeschichten haben wir von euch gehört. Manu wollte sich einen schönen Abend mit einem leckeren Steak machen, hat sich alles schön hergerichtet im Wohnzimmer. Da guckt ihr Hund Max sie mit seinen süßen Knopfaugen an, die schreien, ich will auch. Sie dann natürlich als liebendes Frauchen, klar, ich hol dir mal eben ein Leckerli.
2: Bin in die Küche, komm 2 Minuten später wieder und denk, was guckt der so unschuldig und leckt sich die Schnauze und habe ich gesehen, hat er sich das Riesensteak, hat er sich vom Teller genommen. Seitdem mache ich immer erstmal sein Essen fertig, bevor ich mein Essen auf den Tisch stelle.
0: Und Evis Dackel hat eine andere, ich sag's mal, kulinarische Vorliebe. Die hat im Garten eine große Schneckenplage gehabt, hat dann die Nachbarn gefragt, was kann ich denn dagegen machen?
3: Und dann sagte meine Nachbarin, du, da gibt's ein ganz gutes Mittel. Nimm kleine Joghurtschächtelchen, befüll die mit Bier, dann gehen die Schnecken dran, saufen das und fallen da rein. Das habe ich also bestimmt über eine Woche lang gemacht. Mein Dackel kam rein, hat also immer wunderbar geschlafen, also nicht nur geschlafen, sondern fest, also richtig geschnarcht wie so ein Zimmermann.
0: Der hat also die Kneipe im eigenen Garten gut besucht. Schöne Tiergeschichten waren das von euch.
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1: Mit Melanie Faulhaber. Guten Tag. Deutsche Firmen haben in den USA rund 790 Millionen Euro zu viel gezahlte Zölle zurückbekommen. Hintergrund ist ein Urteil des obersten Gerichtshofs, wonach die von US-Präsident Donald Trump verhängten Zölle rechtswidrig sind. Allein DHL bekam mehr als die Hälfte der Summe zurück. Sicherheitsbehörden haben in Berlin

0: ein Waffendepot entdeckt. Laut Recherchen diverser Medien sollen zwei Schusswaffen im Auftrag russischer Geheimdienste dort versteckt worden sein. Möglicherweise für Anschläge. Und damit zu den Meldungen aus dem Kreis Gütersloh. Wie zufrieden seid ihr mit der Gütersloher Innenstadt? Was gefällt euch gut und wo könnte noch etwas besser werden? Genau das will die Gütersloh Marketing mit einer neuen Umfrage herausfinden. Gütersloh macht damit wieder mit bei der bundesweiten Studie Vitale Innenstädte. Lisa Marie Hessler hat die Infos für euch.
1: Dabei geht es zum Beispiel ums Einkaufen, die Gastronomie, Freizeitangebote, die Erreichbarkeit und darum, wie gerne ihr euch in der Innenstadt aufhaltet. Mitmachen können alle, die in Gütersloh wohnen oder die Innenstadt besuchen. Die Umfrage läuft erstmals komplett online vom 24. August bis zum 31. Oktober. Die Teilnahme ist anonym und dauert nur wenige Minuten.
0: Die Ergebnisse sollen helfen, die Gütersloher Innenstadt in Zukunft weiterzuentwickeln. Den Link zur Teilnahme gibt's auf radiogütersloh.de. Der Gartenschaupark Riedberg bekommt ein neues Staudenbeet. Die mehr als 2000 Quadratmeter große rote Galerie wird komplett neu bepflanzt. Möglich macht das der Förderverein des Gartenschauparks mit einer Spende von 40.000 Euro. Einige Pflanzen hatten sich in den vergangenen Jahren stark ausgebreitet und andere verdrängt. 2 von 4 Bereichen sind bereits fertig, die restlichen 2 folgen noch. Die Welle und die Järvesauna in Gütersloh legen Ende August eine kurze Pause für routinemäßige Wartungsarbeiten ein. Der Sportbereich der Welle bleibt bis zum 6. September geschlossen, der Freizeitbereich und die Sauna bis zum 11. September. Heißt, ab dem 7. September könnt ihr im Sportbereich der Welle wieder schwimmen, ab dem 12. September sind dann auch der Freizeitbereich und die Sauna wieder geöffnet. 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
2: Das Wetter für unseren Kreis. Heute wechseln sich Sonne und Wolken ab. Örtlich treten Regenschauer auf. Am Samstag setzt sich das wechselhafte Wetter fort. Neben vielen Wolken sind auch kleinere sonnige Abschnitte möglich. Die Temperaturen erreichen etwa 19 Grad. Dabei kommt es zeitweise zu Regen. Am Sonntag bleibt es bei rund 19 Grad tagsüber. Bei einem Wechsel aus Wolken und Sonne überwiegend trocken.
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2: Und jetzt besser ankommen mit dem Radio Gütersloh Verkehrsservice. Blitzer stehen in Gütersloh auf der Moltkestraße, in Kaunitz auf der Fürstenstraße, von Fern nach Gütersloh auf der Gütersloher Straße, in Westerwia auf der Westerwia Straße und zwischen Neunkirchen und Kaunitz auf der Detmolder Straße. Staus und Blitzer meldet ihr mir kostenlos unter 0800 678 5000. Gute Fahrt euch allen.
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2: Teddy Swims schwimmt ja seit 3 Jahren wortwörtlich auf einer riesengroßen Erfolgswelle. Von seinem Debütalbum aus dem Juni 23 stammt die Auskopplung, die ihr jetzt hört, Lose Control. Ich bin Klaus Hölscher. Schönen Freitagnachmittag wünsche ich euch. So.

Purple Disco Machine geistert seit gefühlten 6 Jahren durch unsere Playlists. Aber wer ist das eigentlich? Purple Disco Machine ist eigentlich Tino Piontek, geborener Schmidt. Geboren am 23. November 1980 in Dresden. Und er ist eben ein deutscher Disco- und Hausproduzent. Und der Künstlername ist angelehnt an Prince, Purple Rain sowie an Gloria Estefan, Miami Sound Machine. Tino Piontek wuchs in der DDR auf, hat nach dem Schulabschluss eine Lehre als Koch absolviert in einem Restaurant mit Michelin-Stern in Dresden. Nach dem Zivildienst sowie nachträglichem Abitur war sein Ziel, Lehrer zu werden und in seiner Freizeit Musik für andere zu schreiben. Das hat er dann wirklich auch gemacht. 2012 erschien sogar seine erste Produktion unter dem Pseudonym Stereofunk. Weiter ging es dann 2020 mit der Single Hypnotized und die knallte richtig rein. Aufgenommen hat er sie mit Sophie and the Giants. Und wir hören jetzt aus dem Jahre 2023 die Purple Disco Machine zusammen mit Kungs und Substitution.

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1: Mit Jannik Böke. Schönen guten Tag. Nach dem Fund eines Waffenverstecks bei Berlin gehen jetzt die Ermittler davon aus, dass die Waffen samt Munition für einen Anschlag gedacht waren. Außerdem ermittelt die Staatsanwaltschaft wegen mutmaßlicher Agententätigkeit. Das hat Bundesinnenminister Dobrindt heute in einem Statement bestätigt.
2: Dieser Fall, der bettet sich ein in hybride Bedrohungsszenarien, ohne damit jetzt deutlich zu machen, dass es einen Zusammenhang zwischen diesem Fall und anderen aktuellen Vorfällen gibt. Aber hybride Bedrohungsszenarien, sie treffen uns auf unterschiedlichste Art und Weise.
1: Der Verdächtige befinde sich aktuell in Haft in Rumänien, so Dobrindt. Eine Beteiligung fremder Mächte sei nicht auszuschließen. Das laufende Verfahren würde aber dann weitere Erkenntnisse liefern. Und jetzt weitere Meldungen im Überblick. Die Ausgaben für Sozialhilfe sind in Deutschland erneut gestiegen. Diese Bilanz zieht das Statistische Bundesamt. Mehr als die Hälfte des Geldes floss laut der Auswertung der Bundesstatistiker in die Grundsicherung im Alter und bei Erwerbsminderung. Auch die Zahlen im Bereich Pflege sind um gut 13% auf 6 Milliarden Euro gestiegen. Kräftige Regenfälle, vor allem in Süddeutschland, haben dem Rhein nach seinen historischen Tiefstständen wieder etwas mehr Wasser gebracht. Für vollbeladene Binnenschiffer reicht der Rheinpegel aber noch nicht. Viele Rheinfähren haben den Betrieb dagegen wieder aufnehmen können. Bei einem Angriff mit einem Schwert sind in einer Schule in Schweden mehrere Menschen verletzt worden. Das haben schwedische Behörden bestätigt. Ihren Angaben zufolge wurde der Angreifer von der Polizei festgenommen. Schwedischen Medienberichten zufolge wurde er von der Polizei niedergeschossen. Weitere Einzelheiten liegen noch nicht vor. Die zweite und die dritte Liga sind schon in die Saison gestartet. Heute Abend beginnt auch der DFB-Pokal. Damit starten dann auch die Clubs aus der ersten Liga in die neue Spielzeit. Zum Auftakt der ersten Pokalrunde heute Abend hoffen zwei Vereine aus NRW auf die große Überraschung. Aus der Sportredaktion Udo Kreuer.
3: Der SC St. Tönis ist einer von drei Neulingen im aktuellen DFB-Pokal. Für sein größtes Spiel der Vereinsgeschichte gegen den Bundesligisten Eintracht Frankfurt muss der Oberligist jedoch umziehen. Weiter haben es die Fans aber nicht, denn das Duell mit der Eintracht wird in Krefeld im Grotenburg-Stadion ausgetragen. Die Fans werden den Umzug verschmerzen, denn so können über 10.000 Zuschauer mit dabei sein. Der Drittligist Preußen Münster hat es mit dem Karlsruher SC aus Liga 2 zu tun. Ansonsten spielt noch Waldhof Mannheim gegen Kaiserslautern und Hansa Rostock erwartet den Pokalfinalisten des letzten DFB-Pokals, den VfB Stuttgart.
1: Und das waren die Nachrichten mit Jannik Böke.
4: Das Wetter für unseren Kreis. Sonne und Wolken wechseln sich ab. Örtlich sind Regenschauer möglich. Auch morgen am Samstag ist das Wetter wechselhaft mit vielen Wolken, aber auch kleineren sonnigen Abschnitten. Bei Tageswerten bis 19 Grad regnet es auch morgen immer mal wieder. Der Sonntag bleibt bei weiterhin 19 Grad tagsüber mit Wolken und Sonne überwiegend trocken. Besser ankommen mit dem Radio Gütersloh Verkehrsservice. Da läuft es stau- und störungsfrei. Geblitzt wird in Gütersloh auf der Moltkestraße, in Kaunitz auf der Fürstenstraße, in Westerwiehe auf der Westerwieherstraße und geblitzt wird zwischen Neunkirchen und Kaunitz auf der Detmolder Straße. Staus und Blitzer könnt ihr mir kostenlos melden. 0800 678 5000. Euch allen wünsche ich eine gute Fahrt und vor allem kommt gut an.
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4: Wow, mit den 80ern starte ich jetzt im Hitdreier. Maria Magdalena von Sandra aus 1985. Ich bin Klaus Hölscher, ich freue mich drauf.

0: Das kann ja mal wieder ein Riesendurcheinander werden. Nachher um 6 startet der DFB-Pokal und für Fußball brauchst du ja mittlerweile 30 Streams. Kollege Sascha Fassbender, das zeigt sich dann auch ordentlich auf dem Konto.
1: Oh ja, also allein für die Bundesliga, also so die Basics, da brauchst du DAZN und Sky, wenn du wirklich alle Spiele sehen willst. Ching Ching, insgesamt 65 € im Monat. Kleiner Tipp, bei manchen Anbietern, je länger die Verträge gehen, desto weniger zahlst du im Monat.
0: Aber das war's noch nicht, oder?
1: Leider nein, wenn du beim DFB-Pokal, der nachher startet, oder beim Europapokal wirklich alle Spiele gucken willst, brauchst du DAZN, Sky, RTL Plus und noch Amazon Prime. Heißt, zu diesen 65 € von vorhin kommen nochmal 9 € für Prime und 10 € für RTL Plus. Also 85 € im Monat, und streng genommen musst du ja die Rundfunkgebühren noch on top rechnen, denn ARD und ZDF, die öffentlich-rechtlichen, aber eben auch Privatsender wie Sat1 und RTL zeigen manche Spiele der Bundesliga, des DFB-Pokals und eben auch internationale Spiele im Free-TV.
0: Wir als Privatradio bekommen keine Rundfunkgebühren und Free-TV-Spiele. So oder so wollen wir Lösungen suchen.
1: Genau. Geht ins Stadion eures Lieblingsvereins. Das ist nicht immer günstiger, aber macht auf jeden Fall mehr Spaß.
0: Oder?
1: Oder ihr tut was gegen das Kneipensterben und guckt eure Spiele da, denn die haben das Problem, die müssen für einige Streams noch mal mehr zahlen als wir Privatpersonen.
0: Die können also jede Unterstützung gebrauchen?
1: Absolut. Die Kneipe, in der ich manchmal Spiele gucke, die haben da eine ganz nette Lösung, finde ich. Die lassen so einen Aschenbecher rumgehen oder eine Käppi und da schmeißen dann alle so das Geld für den Stream rein, was sie für richtig halten. Trinkgeld gibt es dann hinterher nochmal bei der Abrechnung des Deckels beim Kellner. Das ist dann gerne mal günstiger, als zu Hause alleine zu streamen. Da lernst du noch ein paar Leute kennen.
0: Und die Stimmung ist eigentlich immer besser. Gleich ab 18 Uhr dann hoffentlich auch. Da startet die erste Runde des DFB-Pokals.

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1: Mit Melanie Faulhaber. Guten Tag. In Berlin haben Sicherheitsbehörden ein Waffendepot entdeckt, möglicherweise für geplante Anschläge im Auftrag russischer Geheimdienste. Innenminister Dobrindt bestätigt, dass es Hinweise auf konkrete Anschlagspläne gibt. Ein Verdächtiger wurde in Rumänien festgenommen. Ohne Zuwanderung würde die Zahl der Menschen im erwerbsfähigen Alter in Ostdeutschland bis 2045 deutlich sinken, um fast 22%. Das zeigt eine Studie von Wirtschaftsexperten, die warnen, dann könnten in Bereichen wie Pflege, Handwerk und Medizin viele Arbeitskräfte fehlen. Und damit zu den Meldungen aus dem Kreis Gütersloh. Die Stadtwerke Gütersloh geben Entwarnung. Für den kommenden Winter ist genug Gas da, heißt es auf Radio Gütersloh Anfrage. Und auch wenn die deutschen Speicher aktuell nur knapp zur Hälfte gefüllt sind, die Lage sei längst nicht so angespannt wie während der Energiekrise 2022. Carsten Schussmeier hat die Infos.
2: Die Stadtwerke haben ihr Gas für den kommenden Winter bereits komplett eingekauft. Deshalb treffen die aktuell höheren Preise die Kunden erstmal nicht direkt, so die Stadtwerke. Insgesamt ist die Gasversorgung heute ohnehin breiter aufgestellt als noch 2022. Deutschland bezieht Gas inzwischen aus mehreren verschiedenen Quellen. Für die nächsten Jahre wollen die Stadtwerke die Preise genau beobachten und Gas langfristig einkaufen.
1: Die Stadtwerke Gütersloh empfehlen trotzdem, weiterhin sparsam mit Energie umzugehen. In Halle geht der Glasfaserausbau der sogenannten grauen Flecken weiter. Ab dem 7. September starten in Hesseln, Bokel, Hörste und Künsebeck die ersten Hausbegehungen.

0: Regierungen. Wer bereits einen Vertrag unterschrieben hat, bekommt per E-Mail eine Einladung und kann einen Termin auswählen. Rund 1400 Häuser und Gebäude sollen im Rahmen des Projekts einen kostenlosen Glasfaseranschluss bekommen. Wenn Gütersloh einen Bauantrag stellen möchte, kann das ab September nur noch online machen. Die Stadt nimmt die Anträge dann ausschließlich über das Bauportal NRW an. Simon Panock berichtet für Radio Gütersloh.
1: Für Bauherren soll es einfacher werden. Sie können alle Unterlagen online einreichen und später auch den Stand ihres Antrags verfolgen. Wer seinen Bauantrag trotzdem per E-Mail schickt, bekommt die Unterlagen zurück und muss den Antrag dann online einreichen. Für Fragen oder Anliegen könnt ihr den Fachbereich aber weiterhin per E-Mail anschreiben.
0: Der FC Isselhorst richtet am späten Nachmittag die vierten Kleinfeld-Kreismeisterschaften der U50 Altherren aus. Im Lutherstadion in Isselhorst spielen ab 17.30 Uhr insgesamt 8 Mannschaften in 2 Gruppen um den Titel. Mit dabei sind unter anderem die SG Isselhorst, GTV, der SC Wiedenbrück sowie die Spielvereinigung Steinhagen als Titelverteidiger. Im Anschluss an die Gruppenspiele folgen die Halbfinals. Das Finale steigt um 21 Uhr. 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
2: Das Wetter für unseren Kreis. Ein freundlicher Mix aus Sonne und Wolken bestimmt das Wetter heute. Örtlich kann es allerdings Regenschauer geben. Auch der Samstag bleibt wechselhaft. Viele Wolken, zwischendurch kleinere sonnige Abschnitte und bei etwa 19 Grad immer mal wieder Regen. Der Sonntag verläuft bei weiterhin 19 Grad mit Sonne und Wolken überwiegend trocken. Und jetzt besser ankommen mit dem Radio Gütersloh Verkehrsservice. Blitzer stehen in Gütersloh auf der Moltke Straße, in Kaunitz auf der Fürstenstraße, in Westerwier auf der Westerwier Straße und geblitzt wird auf der Detmolder Straße zwischen Neunkirchen und Kaunitz. Neue Blitzer könnt ihr mir kostenlos melden unter 0800 678 5000. Ich wünsche euch allen eine gute und sichere Fahrt.
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2: Nach 3 jetzt am Stück gibt's hier bei mir die Veranstaltungstipps für heute und das Wochenende. Ich bin Klaus Hölscher, schön, dass ihr eingeschaltet habt.

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0: Radio Gütersloh am Freitagnachmittag. Die Veranstaltungstipps, nicht nur für heute den Freitag, sondern auch schon für das Wochenende, haben jetzt unsere beiden Morgenshow-Moderatoren Leslie und Noah für euch.
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2: Heute startet ihr in Gütersloh wieder mit einem Konzert ins Wochenende.
3: Wenn das Wetter mitspielt, dann tritt bei Freitag 18 die Band Die Verbotene Abteilung auf. Die spielen Jazz und Fusion.
2: Los geht's da heute Abend um 18 Uhr. Das Ganze ist wie immer kostenlos. Wenn ihr jetzt am Wochenende Lust auf gute Musik und einen entspannten Abend habt, dann ab nach Wiedenbrück auf den Reckenberg. Da läuft nämlich das Reckenbergfest.
3: Das ist ein Blues- und Soul-Festival mit richtig schöner Atmosphäre.
2: Ja. Heute gibt's Blues, morgen Abend Soul und das Beste, der Eintritt ist frei. Los geht's an beiden Abenden um 18.30 Uhr.
3: Sonntag gibt's einen Flohmarkt am Bahnhof Borkholzhausen von 12 bis 16 Uhr. Könnt ihr rüberschlendern und schauen, ob ihr vielleicht ein Schnäppchen schießen könnt.
2: Sonntag von 11 bis 17 Uhr feiert das Tierheim Gütersloh Sommerfest. Ihr könntet einen Besuch ja mit einer Radtour verbinden. Soll ja auch Stand jetzt trocken bleiben.
3: Ja, vor Ort erwarten euch eine Tombola, Tiertrödel, Dosenwerfen, Entenangeln, Kinderschminken und Infostände.
2: Und noch mehr Tipps und Termine findet ihr online bei uns in den Veranstaltungstipps auf radiogütersloh.de.
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1: Mit Jannik Böke. Schönen guten Tag. An einer Schule in Schweden hat ein Angreifer mehrere Menschen mit einem Schwert verletzt. Das haben die Behörden in Schweden mitgeteilt. Für die Bevölkerung bestehe inzwischen keine Gefahr mehr. Lena Bauer aus dem News-Team mit mehr Infos dazu, was rund um den Vorfall schon bekannt ist.
2: Laut Polizei gab es gegen 14 Uhr eine Alarmierung. Daraufhin seien zahlreiche Einsatzkräfte zur Schule in einer Kleinstadt nordwestlich von Stockholm ausgerückt. Die Polizei habe die weiterführende Schule durchsucht und umliegende Schulen seien vorsorglich geräumt und abgeriegelt worden. Medienberichten zufolge haben Einsatzkräfte den Angreifer mit einem Schuss ins Bein gestoppt. Zu seinem Motiv oder weiteren Hintergründen gibt es bisher keine Angaben. Weiter unklar ist auch, wie viele Menschen genau verletzt wurden und wie schwer.
1: Für diese Minuten ist auch eine Pressekonferenz angesetzt. Wir behalten das Thema für euch im Blick. Jetzt weitere Meldungen im Überblick. Nach dem Fund zweier Waffen in einem Waldversteck nahe Berlin wird auch mit Blick auf mögliche Verbindungen zu anderen Staaten ermittelt. Bundesinnenminister Dobrindt hat heute deutlich gemacht, dass eine Beteiligung fremder Mächte in diesem Fall nicht auszuschließen sei. Das laufende Verfahren werde weitere Erkenntnisse in dieser Hinsicht liefern können, so Dobrindt. China hat den von den USA angekündigten Wirtschaftskrieg gegen Teheran als unangemessen zurückgewiesen. Sanktionen und Druck werden nicht dazu beitragen, das Problem zu lösen, so ein Sprecher des chinesischen Außenministeriums. China gilt als einer der wichtigsten Handelspartner des Iran. Bundeskanzler Merz wird nach seinem Sommerurlaub morgen erstmals wieder öffentlich auftreten. Das hat ein Regierungssprecher angekündigt. Geplant ist eine Reise nach Hürtgenwald, um sich vor Ort bei den Einsatzkräften zu bedanken, heißt es. Über eine Woche lang hatten die Flammen in der Eifel gewütet. Seit gestern ist der Waldbrand gelöscht. US-Präsident Trump setzt vorübergehend Zölle auf Rinderhack aus, um die Verbraucherpreise zu senken. Das hat er auf seiner Online-Plattform Truth Social angekündigt. Die Zollbefreiung gelte für die Einfuhr von 300.000 Tonnen Rindfleisch in den kommenden 90 Tagen, erklärte Trump. Das importierte Fleisch solle zu einem Preis von 25% unterhalb des aktuellen Marktpreises in den Handel kommen. Dazu, wer dies zugesichert habe und woher das Fleisch kommen soll, machte Trump zunächst keine Angaben. In den USA stehen im November die Zwischenwahlen zum Kongress an. Die gestiegenen Preise, zum Beispiel für Lebensmittel, sind eines der wichtigsten Anliegen der US-Wähler. Der Landwirtschaftssektor begründet die Preissteigerungen unter anderem mit dem Klima, weil wiederkehrende Dürren die Weiden ausdörren. Und das waren die Nachrichten mit Jannik Böke.
3: Das Wetter für unseren Kreis, mal Sonne, mal Wolken und örtlich sind auch ein paar Regenschauer drin. Der Samstag zeigt sich ähnlich wechselhaft, oft wolkig, zwischendurch aber auch mal sonnig. Die Temperaturen liegen bei etwa 19 Grad, dazu fällt immer mal wieder Regen. Am Sonntag bleibt es bei rund 19 Grad mit Wolken und Sonne, aber überwiegend trocken. Besser ankommen mit dem Radio Gütersloh Verkehrsservice. Stau- und störungsfrei. Die Blitzer stehen in Gütersloh auf der Moltkestraße, in Kaunitz auf der Fürstenstraße, von Ferl nach Gütersloh auf der Gütersloher Straße, in Westerwier auf der Westerwier Straße und zwischen Neunkirchen und Kaunitz auf der Detmolder Straße. 0800 678 5000, da könnt ihr kostenlos anrufen, wenn ihr Staus und Blitzer seht. Gute Fahrt euch allen.
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3: Und wir bewegen uns langsam aber sicher in Richtung Wochenende. Schön, dass ihr eingeschaltet habt. Ich bin Klaus Hölscher. Hallo zusammen.

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0: Gestern Nachmittag haben wir hier bei mir darüber gesprochen, dass viele Menschen in Deutschland zu wenig schlafen. Und jetzt geht's um den nächsten Klassiker. Der Wecker klingelt, man haut auf das Teil drauf und dreht sich nochmal um. Nur noch 5 Minuten. Und vielleicht nochmal 5. Kollege Robert Jantz, wie viele von uns sind denn Snoozer?
1: Ja, doch einige. Also ich mache das tatsächlich auch. Also ich muss mich auch schuldig bekennen. Ich habe auch mal eine Studie rausgekramt von der Harvard Medical School. Die haben Daten von mehr als 21.000 Nutzern einer Schlaf-App ausgewertet. Über 3 Millionen Nächte insgesamt, also schon eine krasse Datenmenge. Das Ergebnis, in fast 60% der aufgezeichneten Nächte wurde die gefürchtete Snooze-Taste genutzt. Wichtig aber, das waren Nutzer einer Schlaf-App, also keine repräsentative Umfrage jetzt für ganz Deutschland.
0: Und ist dieses ständige, och, 5 Minuten noch jetzt ungesund oder nicht?
1: Ja, da ist die Forschung tatsächlich nicht ganz eindeutig. Schlafmediziner warnen, kurz vor dem Aufstehen sind wir oft noch in so einer wichtigen Traumphase. Wenn der Wecker dann alle 5 oder 10 Minuten wieder klingelt, wird dieser Schlaf halt immer wieder zerhackt. Ne? Und deshalb wäre für ungestörten Schlaf eigentlich besser, den Wecker möglichst spät zu stellen und beim ersten Klingeln dann wirklich aufzustehen.
0: Ja, wenn das mal so einfach wäre.
1: Ja, und ganz verteufeln muss man diese Snooze-Taste jetzt auch nicht. So ein paar Minuten länger dösen ist nicht automatisch ungesund und kann für manche sogar sinnvoll sein, dann eben langsam wach zu werden. Snoozer wurden für eine Studie nämlich auch mal in einem Schlaflabor beobachtet und bei Stimmung oder Cortisol, also dem Stresshormon, gab es da auch keine klaren Nachteile. Und Fazit der Forscher da, man kann ruhigen Gewissens snoozen, wenn man die Dauer von 30 Minuten nicht überschreitet.
0: Also 2-mal snoozen ist noch kein medizinischer Notfall. Robert, ich danke dir.

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1: Mit Melanie Faulhaber. Guten Abend. Innenminister Alexander Dobrindt hat den Fund eines geheimen Waffendepots bei Berlin bestätigt. In dem Versteck lagen 2 Pistolen und Munition. Laut Dobrindt könnten sie für geplante Anschläge bestimmt gewesen sein. Ein bewaffneter Mann hat an einer Schule nordwestlich von Stockholm mehrere Menschen verletzt. Er soll mit einem Schwert in die Schule gestürmt sein und wurde von der Polizei festgenommen. Schwedische Medien berichten, dass er dabei angeschossen wurde. Und damit zu den Meldungen aus dem Kreis Gütersloh. Deutschland schaut gerade genauer auf die Gasversorgung. Die deutschen Gasspeicher sind aktuell nur knapp zur Hälfte gefüllt. Die Stadtwerke Gütersloh sagen aber, für ihre Kunden ist die Versorgung im kommenden Winter gesichert. Carsten Schoßmeier berichtet für Radio Gütersloh.
2: Die Stadtwerke Gütersloh haben das Gas für den kommenden Winter bereits komplett eingekauft. Das wurde zu einem Zeitpunkt gemacht, als die Preise noch niedriger und stabiler waren. Deshalb schlagen die aktuell höheren Preise nicht direkt auf die Kunden durch, sagen die Stadtwerke. Sowohl die Bundesnetzagentur als auch die Stadtwerke Gütersloh bewerten die Gasversorgung in Deutschland weiterhin als stabil.
1: Von den Stadtwerken Gütersloh heißt es, die Ausgangslage der Gasimportsituation sei heute deutlich robuster als zu Beginn der Energiekrise 2022. In Halle geht der Glasfaserausbau der sogenannten grauen Flecken weiter. Ab dem 7. September starten in Hesseln, Bokel, Hörste und Künsebeck die ersten Hausbegehungen. Dabei wird geprüft, wie die Glasfaser später zum jeweiligen Gebäude geführt werden kann. Lisa Marie Hessler hat die Infos.
3: Bei den grauen Flecken gibt es zwar schon Internet, aber die Geschwindigkeit liegt unter 300 Megabit pro Sekunde. Rund 1400 Häuser und Gebäude in Halle sollen deshalb einen kostenlosen Glasfaseranschluss bekommen. Wer bereits einen Grundstücksvertrag unterschrieben hat, bekommt per E-Mail eine Einladung und kann einen vorgeschlagenen Termin für die Hausbegehung auswählen.
1: Dabei schauen sich die Planer unter anderem Leitungen, Bäume und Kanäle auf dem Grundstück an. Die endgültige Planung des Hausanschlusses erfolgt später durch den Tiefbauer. Am Flughafen Paderborn-Lippstadt gibt es im Herbst mehr Flüge in die Türkei. Die Airline Sun Express fliegt im September und Oktober bis zu 4-mal täglich nach Antalya. Sun Express reagiert damit nach eigenen Angaben auf die hohe Nachfrage. 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
4: Das Wetter für unseren Kreis. Heute wechseln sich Sonne und Wolken ab. Örtlich treten Regenschauer auf. Am Samstag setzt sich das wechselhafte Wetter fort. Neben vielen Wolken sind auch kleinere sonnige Abschnitte möglich. Die Temperaturen erreichen etwa 19 Grad. Dabei kommt es zeitweise zu Regen. Am Sonntag bleibt es bei rund 19 Grad tagsüber, bei einem Wechsel aus Wolken und Sonne überwiegend trocken. Und jetzt besser ankommen mit dem Radio Gütersloh Verkehrsservice. Blitzer stehen in Gütersloh auf der Moltke-Straße und in Kaunitz auf der Fürstenstraße. Eure Geschwindigkeit wird überprüft von Ferl nach Gütersloh auf der Gütersloher Straße und zwischen Neunkirchen und Kaunitz auf der Detmolder Straße. Einen habe ich noch, das ist der Blitzer in Westervia, der steht auf der Westervier Straße. 0800 678 5000, das ist eure kostenlose Radio Gütersloh Stau- und Blitzer-Hotline. Gute Fahrt euch allen.

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1: Und meine letzte halbe Stunde an diesem Freitagnachmittag startet mit Holly Humberstone und To Love Somebody. Ich bin Klaus Hölscher. Schönen Freitagnachmittag wünsche ich euch.

Clock Clock waren das, im besten Mix mit Someone Else. Nach 18 Uhr geht's bei uns weiter mit der Spätschicht und Alex Kerbs. Das war's von mir. Ich bin Klaus Hölscher. Ich wünsche euch einen wunderschönen Freitagabend. Und wenn ihr wollt, hören wir uns wieder morgen früh ab 8 Uhr. Bis dahin.

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1: Mit Jannik Böke. Schönen guten Abend. Bahnpendler in NRW müssen mal wieder umplanen. Eine der wichtigsten Bahnstrecken wird gleich gesperrt. Zwischen Düsseldorf und Köln geht ab 21 Uhr nichts mehr. Grund sind Bauarbeiten. Mirko Knappert aus dem News-Team. Sämtliche Züge werden umgeleitet oder durch Busse ersetzt.
2: Ja, so sieht es leider aus. Betroffen sind sowohl S- und Regionalbahnen wie der RE1 oder die S6, aber auch der Fernverkehr zwischen dem Düsseldorfer Hauptbahnhof und Köln-Mülheim. Hier wird in zwei Phasen gebaut. Die erste geht bis zum 4. September, also genau 2 Wochen lang. Danach startet dann auch schon der nächste Bauabschnitt. Der geht bis Anfang Dezember. Bis dahin bleibt die Strecke für S-Bahnen gesperrt.
1: Die Fern- und Regionalzüge fahren dann ab dem 4. September immerhin schon wieder. Und das alles, weil die Bahn ihre Infrastruktur auf Vordermann bringt.
2: Genau, während der Sperrung werden unter anderem rund um Langenfeld, Leverkusen und Köln kilometerweise neue Gleise verlegt und neue Weichen eingebaut. Außerdem bekommen in Düsseldorf 3 Eisenbahnbrücken ein Update, genauso wie ein Bahnsteig in Benrath. Alles fertig sein soll dann übrigens im Frühjahr nächsten Jahres. Noch ein Tipp für alle Pendler: Wenn ihr in den nächsten Wochen zwischen Düsseldorf und Köln mit dem Zug fahren müsst oder wollt, schaut am besten vorher nochmal online nach, ob und wie eure Verbindung denn nun fährt.
1: Danke Mirko für die Infos. Jetzt weitere Meldungen im Überblick. Hessens Innenminister sieht in der Autofahrt durch die Fußgängerzone mit mehreren Verletzten im nordhessischen Hof Geismar keine vorsätzliche Tat. Nach allen ihm vorliegenden Informationen ist von einem tragischen Unfall geschehen, infolge eines medizinischen Notfalls auszugehen. Das erklärte der Minister. Nach derzeitigem Stand wurden 8 Menschen bei dem Vorfall verletzt. In Schweden hat ein Angreifer an einer Schule nordwestlich von Stockholm mehrere Menschen mit einem Schwert verletzt. Das haben die Behörden in Schweden bestätigt. Die Polizei hat den mutmaßlichen Täter festgenommen. Genaue Angaben zur Anzahl der Verletzten gab es noch nicht. Nach dem wegweisenden Urteil des obersten Gerichts der USA haben deutsche Firmen hunderte Millionen Euro wegen zu viel gezahlten Zöllen zurückbekommen. Das berichtet unter anderem die Wirtschaftswoche. Demnach seien börsennotierten deutschen Unternehmen rund 790 Millionen Euro erstattet worden. Das oberste Gericht der USA hatte Mitte Februar Zölle auf Basis eines Notstandsgesetzes für rechtswidrig erklärt. Die niederländische Datenschutzbehörde hat Uber wegen Verstößen gegen europäische Datenschutzregeln eine Rekordbuße von 825 Millionen Euro auferlegt. Das Unternehmen habe von 2020 bis 2022 Konten von Fahrern automatisch gesperrt, ohne ihnen dies mitzuteilen. Solche einschneidenden Entscheidungen sind nach EU-Recht nicht erlaubt, wenn sie vollautomatisch getroffen werden, heißt es von der Behörde. Außerdem habe Uber das Recht der Fahrer auf Auskunft verletzt. Bei der Geldbuße handelt es sich um eine der höchsten, die auf der Grundlage des europäischen Datenschutzrechts verhängt wurden. Uber will Medienberichten zufolge Berufung gegen die Entscheidung einlegen. Und das waren die Nachrichten mit Jannik Böke.
3: Auch am Abend und in der Nacht, da bleibt es bewölkt. Morgen starten wir dann eher verhalten ins Wochenende. Der Samstag bringt viele Wolken, immer wieder kurze Regenschauer. Dazu ordentlich Wind bei maximal 19 Grad. Ja, der Sonntag ähnlich, ein bisschen mehr Sonne. Darüber dürfen wir uns freuen, aber so ein richtiges Hochsommerwochenende wird's leider nicht. Jetzt besser ankommen mit dem Radio Gütersloh Verkehrsservice. Staus oder Behinderung habe ich heute Abend keine für euch. Aber Achtung, es wird geblitzt. Sie stehen zum Beispiel im Thüle in Riedberg. Dann auf der Gütersloher Straße in Verl. Auf der B61, das ist Beckumer Straße, Reda-Wiedenbrück. Auf der B55 in Langenberg. Und auf der Nordhorner Straße in Gütersloh. 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
3: Es ist kurz nach 6, Freitag, Feierabend. Gleich noch mit Sam Smith, Kamrat und dem Typen, den es einfach nicht reicht, nur ein Künstler zu sein. Denn 2026 startet Sascha auch wieder als Dick Brave durch mit Promenade und Rock'n'Roll-Musik, außerdem neuen Album. Jetzt aber erstmal in seinem ganz normalen alten Künstler-Ich. Hier ist Sascha, If You Believe. Ich bin Jule Hoppe, hi. Hallo.

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0: Hier ist die Spätschicht. Ich bin Jule Hoppe. Hi zu euch. Freitagabend. Ja, und so langsam, aber sicher, gehen die Sommerferien zu Ende. Klar, so ein paar Tage haben wir noch. Aber deshalb ziehen wir heute mal in meiner Show eine kleine Ferienbilanz. Was war eigentlich euer schönster Ferienmoment? Vielleicht der große Urlaub, ein richtig guter Abend mit engen Freunden. Dazu vielleicht Freibad und Pommes, Campen oder vielleicht auch Bungee-Jumpen.
1: Also das Schönste bisher war der Heiratsantrag unterm Eiffelturm, wo meine Frau Ja gesagt hat.
2: Ach, es liefen ganz witzige Leute da im Magaluf rum, alle nackt, besonders freizügig, ja. Das war schon witzig.
3: Ja, ich war an der Ostküste in Amerika. Das Unlustige ist, dass die Kalorien immer nebenstehen. Da hat dann ein Frühstück 2000 Kalorien, da macht es schon halb so viel Spaß.
0: Also hier werden garantiert keine Kalorien gezählt und es ist ja auch noch nicht vorbei. Die Kids haben noch ganze 11 Tage Sommerferien. Und meine Devise ist ja immer, nach den Ferien, Mensch, ist doch schon wieder vor den Ferien.

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1: Mit Melanie Faulhaber. Schönen guten Abend. Die Stadtwerke Gütersloh schätzen die Lage bei der Gasversorgung insgesamt als entspannt ein. Zwar sind die Gasspeicher in Deutschland aktuell nur knapp zur Hälfte gefüllt, trotzdem sei die Situation längst nicht so angespannt wie während der Energiekrise 2022. Auch für die Kunden der Stadtwerke gibt es Entwarnung. Für den kommenden Winter sei genug Gas da, heißt es auf Radio Gütersloh Anfrage. Die Stadtwerke haben ihren Bedarf bereits komplett eingekauft. Wer in Gütersloh einen Bauantrag stellen möchte, muss das ab September online machen. Die Anträge können dann nur noch über das Bauportal NRW eingereicht werden. Papier und E-Mail fallen weg. Das soll den Bauherren Wege und Papierkram ersparen. Wer schon einen Bauantrag gestellt hat, muss nichts tun. Der SC Pekelow spielt in der Fußball-Westfalen-Liga heute Abend bei Rot-Weiß Aalen im Nachbarkreis Warendorf. Der ehemalige Zweitligist ist Tabellenführer und hat in seinen ersten beiden Spielen insgesamt 11 Tore geschossen. Der SC Pekelow ist mit 4 Punkten in die Saison gestartet und als Tabellenvierter ebenfalls noch ungeschlagen. Anstoß beim Flutlichtspiel in Aalen ist um 19.30 Uhr. 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
2: Bewölkt und immer wieder regnen kann es heute Abend und auch in der Nacht. Der Start ins Wochenende wird nicht wirklich besser. Der Samstag maximale 19 Grad, dazu immer wieder ein paar Schauer und auch Wind. Es ist eher so ein bisschen das Herbstgastspiel, möchte ich mal sagen. Aber das Wochenende, ja, gibt noch nicht komplett auf. Der Sonntag, der wird wieder freundlicher. Die Sonne kommt da auch häufiger raus bei maximal 20 Grad. Jetzt besser ankommen mit dem Radio Gütersloh Verkehrsservice. Staus oder Behinderung habe ich heute Abend keine für euch. Aber Achtung, es wird geblitzt. Sie stehen zum Beispiel im Thüle in Riedberg. Dann auf der Gütersloher Straße in Verl. Auf der B61, das ist Beckumer Straße, Reda-Wiedenbrück. Auf der B55 in Langenberg. Und auf der Nordhorner Straße in Gütersloh. 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
2: Es ist kurz nach 6:30. Ich wünsche euch einen fantastischen Start in diesen Freitagabend und vielleicht sogar ins Wochenende. Vielleicht müsst ihr morgen nicht arbeiten. Jetzt der Sommerhit des Jahres, Shakira und Dai Dai. Ich bin Jule Hoppe. Hi.

0: Hi zu euch, hier ist die Spätschicht. Ich bin Jule Hoppe, Freitagabend und ich muss wirklich zugeben, ich war Riesenfan von Destiny's Child oder auch den Sugar Babes. Ich fand es in den 2000ern richtig cool, diese ganzen mega guten Girlbands. Ja, und die 2000er sind nicht nur klamottenmäßig zurück, sondern genau dieser Mix aus 2000er Nostalgie, den gibt's aktuell gerade wieder in der Musik. Ja, und da darf eine Band nicht fehlen, die haben sich 2019 gegründet, nämlich eine britische Girlgroup, Flow heißen die. 2024 wurden die sogar für einen Grammy nominiert und jetzt in meiner Show. Neue Musik von Flow.
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1: Mit Jannik Böke. Schönen guten Abend. Mit Blick auf die Gasvorräte sieht die Bundesnetzagentur aktuell keinen Grund für Alarm. Zwar seien die Speicher so niedrig gefüllt wie noch nie zu dieser Jahreszeit. Behördenchef Müller sagt aber, auf dem Weltmarkt sei ausreichend Gas verfügbar. Mehr zum Thema von Lena Bauer aus dem Newsteam.
2: Kritisch sieht Müller inzwischen vor allem die gesetzlichen Vorgaben für die Speicher. Anfang November sollen sie im Schnitt zu 70% gefüllt sein. Aus seiner Sicht kann genau das inzwischen falsche Anreize setzen. Händler könnten darauf spekulieren, dass am Ende doch der Staat einspringt und Gas einkauft. Im Moment sind die Speicher laut offiziellen Angaben nur gut zur Hälfte gefüllt. Vor einem Jahr waren es gut 67%. Als Grund vermutet sind die hohen Preise wegen des Iran-Kriegs. Für Unternehmen lohnt es sich deshalb aktuell weniger Gas für den Winter einzulagern. Einen Gasmangel erwartet das Wirtschaftsministerium nach aktuellem Stand eigenen Angaben nach trotzdem nicht. Für Verbraucher könnten die hohen Einkaufspreise aber noch Folgen haben. Die Verbraucherzentrale NRW rechnet damit, dass Gas auf breiter Basis teurer werden könnte.
1: Weitere Themen jetzt im Überblick. Bundeskanzler Merz wird nach seinem Sommerurlaub morgen erstmals wieder öffentlich auftreten. Das hat ein Regierungssprecher angekündigt. Geplant ist eine Reise nach Hürtgenwald, um sich vor Ort bei den Einsatzkräften zu bedanken, heißt es. Über eine Woche lang hatten die Flammen hier in der Eifel gewütet. Seit gestern ist der Waldbrand gelöscht. Kräftige Regenfälle, vor allem in Süddeutschland, haben dem Rhein nach seinen historischen Tiefstständen wieder etwas mehr Wasser gebracht. Für vollbeladene Binnenschiffe reicht der Rheinpegel noch nicht. Viele Rheinfähren haben den Betrieb allerdings wieder aufnehmen können. Nach dem Fund eines Waffenlagers in einem Wald bei Berlin gehen die Sicherheitsbehörden von einem geplanten Anschlag aus. Das hat Bundesinnenminister Dobrindt heute in Berlin bestätigt. Nach Informationen der Nachrichtenagentur AFP steht ein Ukrainer in Rumänien unter Verdacht, für das Waffenlager verantwortlich zu sein. Er soll im Auftrag Russlands Sabotageakte geplant haben. Eigentlich sind Esel ja nicht als aggressive, sondern als störrische Tiere bekannt. Ein entlaufender Esel im Landkreis Cuxhaven muss allerdings einen richtig schlechten Tag gehabt haben. Das Tier war am Vormittag zusammen mit einem ebenfalls entlaufenen Pferd in einem Verkehrskreisel unterwegs, berichtet die Polizei. Ein 59 Jahre alter Mann und eine 58 Jahre alte Frau hielten demnach mit ihrem Wohnmobil an und wollten den Esel festhalten. Der hatte allerdings ganz andere Pläne, stieg in das Wohnmobil ein, um anschließend die beiden Insassen zu treten und zu beißen. Eine Frau, die helfen wollte, wurde den Angaben zufolge ebenfalls vom Esel gebissen und getreten und schließlich zu Boden gestoßen. Erst mit Unterstützung des Halters gelang es, Pferd und Esel wieder einzufangen. Warum der Esel Freddy so aggressiv reagierte, war laut Polizei unklar. Und das waren die Nachrichten mit Jannik Böke.
3: Auch am Abend und in der Nacht, da bleibt es bewölkt. Morgen starten wir dann eher verhalten ins Wochenende. Der Samstag bringt viele Wolken, immer wieder kurze Regenschauer. Dazu ordentlich Wind bei maximal 19 Grad. Ja, der Sonntag ähnlich, ein bisschen mehr Sonne. Darüber dürfen wir uns freuen, aber so ein richtiges Hochsommerwochenende wird's leider nicht.
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3: Jetzt besser ankommen mit dem Radio Gütersloh Verkehrsservice. Ich habe keine Staus oder Behinderungen, aber es wird geblitzt. Aktuell bei euch in der Fürstenstraße in Verl. Dann im Thüle im Riedberg. Sie stehen auf der Haller Straße in Hasewinkel. Auf der Iselhorster Straße in Gütersloh wird geblitzt. Auf dem Torfweg in Riedberg. Und auf der B61 Beckumer Straße Reda-Wiedenbrück. Alle Staus und Blitzer gibt es natürlich auch jederzeit. 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
3: Es ist kurz nach 7 und die einzige krasse Verbindung zwischen Miley Cyrus und mir ist, dass ich damals Tickets hatte, die in meiner Show verlosen wollte und niemand angerufen hat dafür. Unglaublich, oder? Hier ist sie jetzt, Miley Cyrus und Flowers. Ich bin Jule Hoppe. Hi. 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

Das ist neue Musik von The Bowser, Magnetic, in eurer Spielschicht. Ich bin Jule Hoppe, ja, und heute startet die erste Runde des DFB-Pokals. Seit 18 Uhr laufen ja mehrere Partien parallel. Ich glaube, das interessanteste Spiel ist heute Hansa Rostock gegen den VfB Stuttgart, 20:45 im ZDF. Ihr müsst aber die Zeit nicht mit Warten verbringen, sondern mit guter Musik. Hier ist Madness.

0: Innenstädte 2026. Mitmachen können alle, die in Gütersloh wohnen oder die Innenstadt besuchen. Es geht zum Beispiel ums Einkaufen, Gastronomie, Freizeit und die Erreichbarkeit. Die Umfrage läuft vom 24. August bis zum 31. Oktober online. Sie dauert nur wenige Minuten und ist anonym. Den Link dazu findet ihr auf radiogütersloh.de. In Gütersloh häufen sich in letzter Zeit Einbrüche auf Geschäfte. Schon zweimal wurde zum Beispiel in den Tabakladen an der Berliner Straße eingebrochen. Die Polizei prüft jetzt, ob hier eine Einbruchserie vorliegt. Polizeisprecher Marc Honert sagte, in 9 Fällen seien die Täter ähnlich vorgegangen. Sie schlugen in den Morgenstunden Scheiben ein und klauten Zigaretten, Geld oder Getränke. Die Welle und die Järve-Sauna in Gütersloh legen Ende August eine kurze Pause für routinemäßige Wartungsarbeiten ein. Der Sportbereich der Welle bleibt bis zum 6. September geschlossen, der Freizeitbereich und die Sauna bis zum 11. September. Heißt, ab dem 7. September könnt ihr im Sportbereich der Welle wieder schwimmen, ab dem 12. September sind auch der Freizeitbereich und die Sauna wieder geöffnet. 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
1: Bewölkt und immer wieder regnen kann es heute Abend und auch in der Nacht. Der Start ins Wochenende wird nicht wirklich besser. Der Samstag maximale 19 Grad, dazu immer wieder ein paar Schauer und auch Wind. Es ist eher so ein bisschen das Herbstgastspiel, möchte ich mal sagen. Aber das Wochenende, ja, gibt noch nicht komplett auf. Der Sonntag, der wird wieder freundlicher. Die Sonne kommt da auch häufiger raus bei maximal 20 Grad. Jetzt besser ankommen mit dem Radio Gütersloh Verkehrsservice. Ich habe keine Staus oder Behinderungen, aber es wird geblitzt. Aktuell bei euch in der Fürstenstraße in Verl, dann im Thüle im Riedberg. Sie stehen auf der Haller Straße in Hasewinkel. Auf der Iselhorster Straße in Gütersloh wird geblitzt. Auf dem Torfweg in Riedberg und auf der B61 Beckumer Straße Reda-Wiedenbrück. Alle Staus und Blitzer gibt es natürlich auch jederzeit kostenlos in unserer Radio Gütersloh App.
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1: Es ist kurz nach 7:30. Fantastischen Start für euch ins Wochenende. Calvin Harris spiele ich gleich. Der ist aktuell auf Ibiza, legt da fast jeden Abend im Ushuaia Club auf. Zusammen mit Ellie Goulding gleich mit Outside. Tampa City spiele ich und das hier die Ärzte. Zu spät. Ich bin Jule Hoppe. Hi.

0: Freitagabend. Ich bin Jule Hoppe. Schön, dass ihr bei mir seid. Und ich muss ganz ehrlich zugeben, ich habe eine neue Lieblingssendung, Die Verräter. Viele Promis treffen aufeinander und beschuldigen sich eigentlich, ob sie jetzt Verräter sind oder nicht. Ist hochspannend, wie ich finde. Ja, und neben der Prominenz darf einer nicht fehlen. Ehemaliger Kollege Philipp Fleiter macht in diesem Jahr mit bei Die Verräter. Philipp, jetzt sag mal, da muss ja auch gelogen werden, gerade wenn man jetzt ein Verräter ist. Wir spoilern jetzt so ein bisschen. Erzähl, wie war das für dich?
1: Ich musste ja zum Glück nicht so viele Emotionen spielen, weil ich ja loyal war. Das heißt, alles, was ich gezeigt habe, war zu 100% ich.
0: Philipp ist sich als Teilnehmer der Sendung Die Verräter wirklich treu geblieben. Da gab es ganz, ganz andere Kandidaten, wo ich wirklich mit den Ohren geschlackert habe. Zum Beispiel Ex-Fußballprofi Max Kruse.

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1: Gleich geht's weiter mit den Hits im besten Mix. 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
1: Ich bin Thomas Brockt. Knapp ein Jahr nach dem Waffenfund bei Berlin hat Bundesinnenminister Dobrindt heute neue Einzelheiten zu dem Fall vorgestellt. Demnach laufen Ermittlungen gegen einen Mann, der in Rumänien in Haft sitzt. Er soll mit den Pistolen einen Anschlag geplant haben. Während Dobrindt sich mit Anschuldigungen zurückhält, macht der Grünen-Fraktionsvize von Notz Russland verantwortlich.
2: Russland würde sich Deutschland gegenüber immer aggressiver und feindseliger verhalten und das schon seit Monaten, sagt der Grünen-Politiker. Deswegen brauche es entschlossene Reaktionen, aber die Bundesregierung hätte kein Konzept. Ob der russische Geheimdienst wirklich etwas mit den versteckten Waffen zu tun hat, ist aber bisher nicht belegt. Bundesinnenminister Alexander Dobrindt sagt, die Ermittlungen zu dem Fall laufen. Eine Beteiligung fremder Mächte sei aber nicht auszuschließen. Fiona Reinhardt, Nachrichtenredaktion.
1: Schock und Aufregung im nordhessischen Hof Geismar. Ein Autofahrer raste dort heute mit hoher Geschwindigkeit durch die Fußgängerzone und verletzte mehrere Menschen. Wie zuvor die Polizei, machte auch Hessens Innenminister Poseck deutlich, dass er keine vorsätzliche Tat sehe. Es sei wohl von einem tragischen Unfall infolge eines medizinischen Notfalls auszugehen. Bei dem Vorfall sind 8 Menschen verletzt worden, aber wohl keiner von ihnen schwer. Immer wieder lodern in Griechenland riesige Brände. Viele werden vorsätzlich oder fahrlässig gelegt, auch von Urlaubern. Seit Jahresbeginn wurden mehr als 300 Personen deshalb festgenommen.
3: Die meisten Festnahmen gehen auf Fahrlässigkeit zurück. Nur in 34 Fällen geht die Feuerwehr von Brandstiftung aus. Wie schnell aus Leichtsinn ein Waldbrand entstehen kann, zeigt ein Fall von vergangener Woche auf Kreta. Ein Urlauber grillte mit Holzkohle nur wenige Dutzend Meter von einem Wald entfernt. Kurz darauf brach dort ein Feuer aus. Aus Athen, Takis Zafos.
1: Der argentinische Fußballnationalspieler Paredes ist wegen seiner Tätigkeit nach dem verlorenen WM-Finale gegen Spanien zu einer Sperre von 10 Spielen und einer Geldstrafe in Höhe von 90.000 US-Dollar verurteilt worden. Das teilte der Weltverband FIFA mit. Neben Paredes wurden auch dessen Teamkollegen Molina und Almada mit Sperren und Geldstrafen belegt. Paredes hatte nach Spielende bei Rangeleien unter anderem Spaniens Gavi mit der Hand im Gesicht getroffen und ihn zu Boden geschubst. Das waren die Nachrichten mit Thomas Brockt.
4: Auch am Abend und in der Nacht, da bleibt es bewölkt. Morgen starten wir dann eher verhalten ins Wochenende. Der Samstag bringt viele Wolken, immer wieder kurze Regenschauer. Dazu ordentlich Wind bei maximal 19 Grad. Ja, der Sonntag ähnlich, ein bisschen mehr Sonne. Darüber dürfen wir uns freuen, aber so ein richtiges Hochsommerwochenende wird es leider nicht.
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4: Jetzt besser ankommen mit dem Radio Gütersloh Verkehrsservice. Ich habe keine Staus oder Behinderungen, aber es wird geblitzt. Aktuell bei euch in der Fürstenstraße in Verl, dann im Thüle im Riedberg. Sie stehen auf der Haller Straße in Hasewinkel. Auf der Iselhorster Straße in Gütersloh wird geblitzt. Auf dem Torfweg in Riedberg und auf der B61 Beckumer Straße Reda-Wiedenbrück. 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
4: Es ist kurz nach 8. Wir zünden den Wochenend-Countdown mit dem besten Mix gleich mit Inner Circle, Leonie und das hier Michael Schulte. Ich bin Jule Hoppe. Hi.

0: Hier ist die Spätschicht. Ich bin Jule Hoppe. Hi zu euch. Freitagabend. Ja, und so langsam, aber sicher, gehen die Sommerferien zu Ende. Klar, so ein paar Tage haben wir noch. Aber deshalb ziehen wir heute mal in meiner Show eine kleine Ferienbilanz. Was war eigentlich euer schönster Ferienmoment? Vielleicht der große Urlaub, ein richtig guter Abend mit engen Freunden. Dazu vielleicht Freibad und Pommes, Campen oder vielleicht auch Bungee-Jumpen.
1: Also das Schönste bisher war der Heiratsantrag unterm Eiffelturm, wo meine Frau Ja gesagt hat.
2: Ach, es liefen ganz witzige Leute da im Magaluf rum, alle nackt, besonders freizügig. Ja. Das war schon witzig.
3: Ja, ich war an der Ostküste in Amerika. Das Unlustige ist, dass die Kalorien immer nebenstehen. Da hat er ein Frühstück 2000 Kalorien, da macht es schon halb so viel Spaß.
0: Also hier werden garantiert keine Kalorien gezählt und es ist ja auch noch nicht vorbei. Die Kids haben noch ganze 11 Tage Sommerferien. Und meine Devise ist ja immer, nach den Ferien, Mensch, ist doch schon wieder vor den Ferien.
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0: Tag, der wird wieder freundlicher, die Sonne kommt da auch häufiger raus, bei maximal 20 Grad. Jetzt besser ankommen mit dem Radio Gütersloh Verkehrsservice. Ich habe keine Staus oder Behinderungen, aber es wird geblitzt. Aktuell bei euch in der Fürstenstraße in Verl, dann im Thüle im Riedberg. Sie stehen auf der Haller Straße in Hasewinkel. Auf der Iselhorster Straße in Gütersloh wird geblitzt. Auf dem Torfweg in Riedberg und auf der B61 Beckumer Straße Reda-Wiedenbrück. Alle Staus und Blitzer gibt es natürlich auch jederzeit kostenlos in unserer Radio Gütersloh App.
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0: Es ist kurz nach 8:30. Wir starten in die letzten 30 gemeinsamen Minuten. Ich bin Jule Hoppe, jetzt mit Love Tonight.

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Hey, nicht nur Freitagabend, sondern auch Anpfiff beim wohl ja, besten Spiel der ersten Runde DFB-Pokal. Jetzt gleich Hansa Rostock gegen den VfB Stuttgart. Und für alle, die sagen, ist jetzt nicht so meins, ich will lieber Musik. Ist auch okay, ganz neu. Tiffany Harris spiele ich euch gleich nach Natalie Imbruglia. Ich bin Jule Hoppe. Hi.

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1: Ich bin Thomas Brockt. Noch nie seit Beginn der Aufzeichnungen vor 15 Jahren war Mitte August so wenig Gas in den deutschen Gasspeichern wie dieses Jahr. Das liegt offenbar am Iran-Krieg und an der Einkaufsstrategie der Händler. Die Bundesnetzagentur kritisiert jetzt aber auch die gesetzlichen Vorgaben zum Füllstand.
2: In Deutschland gilt im Moment, zu bestimmten Daten müssen die Gasspeicher zu einem bestimmten Teil gefüllt sein, etwa am 1. November durchschnittlich 70%. Wird diese Vorgabe nicht erreicht, kauft unter Umständen der Staat Gas zum Einspeichern ein, so wie 2022 nach Ausbruch des Ukraine-Krieges. Diese Regeln sorgen für Fehlanreize, kritisiert Bundesnetzagenturchef Klaus Möller. Denn die Händler, denen Gas gerade wegen des Iran-Krieges zu teuer ist, könnten gegen den Staat wetten und darauf spekulieren, dass am Ende der Staat die leeren Gasspeicher füllt. Ronny Tochau, Redaktion.
1: Knapp ein Jahr nach dem Waffenfund in einem Wald bei Berlin hat Innenminister Dobrindt heute neue Details zu dem Fall vorgestellt. Demnach laufen Ermittlungen gegen einen Mann, der in Rumänien in Haft sitzt. Er soll mit den Pistolen einen Anschlag geplant haben. Medienberichten zufolge gibt es Hinweise, dass die Waffen im Auftrag russischer Geheimdienste hinterlegt wurden. Dobrindt erwähnte Russland nicht. Eine Beteiligung fremder Mächte sei aber nicht auszuschließen, sagte er. Wirtschaftsverbände und Vertreter namhafter bayerischer und baden-württembergischer Unternehmen haben sich in einem Brandbrief an Bundeskanzler Merz gewandt. Sie fordern schnelle Sozialreformen in Deutschland. Die hohen Energiekosten, der internationale Wettbewerb und ein sich wandelndes wirtschaftliches Umfeld würden viele Betriebe spürbar belasten.
3: Die Unterzeichner des Briefs fordern unter anderem, dass der Anteil der Sozialbeiträge an den Arbeitskosten gesenkt wird. Die Arbeitskosten in Deutschland müssten wieder auf ein Niveau gebracht werden, das international wettbewerbsfähig ist. Insgesamt 17 Unterschriften hat der Brief. Besonders stark vertreten ist hier die Autobranche mit Unternehmen wie Audi, BMW oder Porsche. Doch es gibt auch andere Stimmen aus der Branche. Der Vorstandschef von Siemens Healthineers betonte noch am Montag im dpa-Interview, er finde nicht, dass die Regierung für das Wirtschaftswachstum verantwortlich ist. Fiona Reinhardt, Nachrichtenredaktion.
1: Eintracht Frankfurt hat sich im DFB-Pokal mit einem Kantersieg souverän für die zweite Runde qualifiziert. Der Bundesligist gewann beim Fünftligisten SC St. Tönnies mit 11:0. Ebenfalls weiter ist Zweitligist Karlsruher SC durch ein 2:1 bei Drittligist Preußen Münster. Das waren die Nachrichten mit Thomas Brockt.
4: Das Wetter. Ja, viele Wolken begleiten uns jetzt am Abend hier in NRW. Dazu kann gerade am späteren Abend auch mal der ein oder andere Schauer mit dabei sein. Das Ganze bei Höchstwerten in den nächsten Stunden zwischen 18 und 22 Grad. Morgen am Samstag geht's dann wechselhaft weiter. Wir bekommen einen Mix aus Sonne und Wolken. Auch da ist dann immer hin und wieder ein Regenschauer möglich. Das dann bei maximal 20 Grad morgen.
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4: Kurz nach 9 der Blick auf die Straßen mit dem Hinweis weiterhin von der A61 Koblenz Richtung Mönchengladbach. Zwischen Bergheim und Bettburg gibt es eine Sichtbehinderung durch Rauch. Hier läuft ein Feuerwehreinsatz in einer naheliegenden Lagerhalle, die aktuell in Flammen steht. Die Autobahn ist hier aktuell voll gesperrt. Dann die A1 Osnabrück Richtung Münster. Zwischen dem Kreuz Lotte-Osnabrück und Lengerich 3 Kilometer 25 Minuten plus. A2 Dortmund-Hannover zwischen Lünen-Süd und Kamenberg-Kamen 2 Kilometer eine Viertelstunde plus. Und die A2 Hannover Richtung Dortmund zwischen Hamm-Uhrentrop und Hamm 1 Kilometer, auch hier kommen nochmal 15 Minuten für euch obendrauf.
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Es ist schon wieder soweit. Freitagabend, kurz nach 21 Uhr hier auf den Wellen von Radio Bielefeld und parallel Radio Gütersloh gibt es heute Abend wieder für euch eine Ausgabe der Club Business Radio Show zu dieser Zeit. Heute Abend für euch eine ganz besondere Ausgabe. Wir sind ja darauf spezialisiert oder wir haben uns darauf festgelegt, alles rund um elektronische Musik hier in ganz OWL zu verbreiten. Und heute Abend mache ich eine kleine Ausnahme. Wir schauen heute Abend mal ein bisschen über den Tellerrand hinaus, denn ich bin hinausgefahren aufs weite Land und habe einen jungen, netten Mann kennengelernt. Heinz Bernd Brandt. Aus der Bauernschaft Besen in der Nähe von Enningerloh. Und dieser Typ hat vor einigen Jahren eine skurrile Idee gehabt und daraus wächst gerade ein Festival. Besen bebt. Der Heinz hat mir Rede und Antwort gestanden. Und das alles erfahrt ihr heute Abend hier bei der Club Business Radio Show von 21 bis 22 Uhr hier auf euren Wellen. Bleibt dran, der Heinz hat eine Menge Geschichten zu erzählen. So, musikalisch, nebenbei erwähnt, heute Abend ein bisschen schön Funky House. House Music, was zu mitsingen, was zu mittanzen. Also, es wird wieder sehr, sehr interessant und sehr lustig heute Abend. Bleibt dabei, Club Business Radio Show. Mein Name ist Mike Palzmeier. Schönen guten Abend.

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0: Ja, Leute, heute Abend hier für euch die Club Business Radio Show mit schönem Funky House Sound am Freitagabend, passend zum Start ins Wochenende. Heute Abend zu Beginn der Sendung habe ich euch erzählt, dass ich einen netten jungen Mann kennengelernt habe, den Heinz Bernd Brandt aus Besen, eine Bauernschaft bei Enningerloh. Und ich habe mit dem jungen Mann ein Interview geführt, welches ich euch jetzt gerne vorspielen möchte. Bleibt dabei, es geht knapp 10 Minuten, ist mir mal im Nachhinein aufgefallen. Aber der Bernd hat so viele lustige Geschichten zu erzählen und wie gesagt, hört es euch an. Hier für euch Heinz Bernd Brandt von Besen bebt im Interview bei der Club Business Radio Show. Viel Spaß. So Leute, in der heutigen Ausgabe der Club Business Radio Show habe ich es heute zu Beginn der Sendung schon gesagt. Ich bin hinausgefahren aus weite Feld, aus Land und bin in Enningerloh. Hier hat vor einigen Jahren ein junger Mann seinen 50. Geburtstag gefeiert und mittlerweile entsteht daraus ein Festival. Wir sind hier bei Besen bebt. Hallo Heinz, schönen guten Abend.
1: Ja, hallo. Bauern zu Gast hier.
0: Genau, heute sind wir beim Bauern zu Gast, aber sag mal, Besen bebt. Das ist ein Festival, welches du quasi ins Leben gerufen hast mit deiner Partnerin zusammen, um deinen 50. Geburtstag zu feiern. Erzähl mal die Geschichte, wie ist es dazu gekommen damals?
1: Ich habe einfach meine Partnerin ein Dreivierteljahr vorher gefragt, wie feiere ich meinen 50. Geburtstag? Darf ich die Musik bestellen, wie ich möchte, wie ich lustig bin? Und sie hat ja gesagt. Dann habe ich einfach mal bestellt, ohne überhaupt einen Plan zu haben, was daraus wird. Ja, drei bekannte Namen ausgewählt und dann hat sich da was rausentwickelt.
0: Ich meine, man muss dazu sagen, wir sind hier wirklich auf dem Land und du hast auch sehr viel Grund, also viel Fläche hier. Wusstest du von vornherein, wie groß das wird bei der ersten Ausgabe? Ich meine, mittlerweile die dritte machst du in diesem Jahr, richtig?
1: Ja, nee, da hatte ich überhaupt keine Idee und keine, vorher gar nicht.
0: Wie viele Leute waren bei der ersten Ausgabe hier auf deinem 50. Geburtstag?
1: Da waren 1700.
0: Aber waren das alles deine Freunde oder hast du das wirklich schon offiziell oder kommerziell gemacht?
1: Also erst dachte ich, ich feiere meinen Geburtstag ein bisschen größer, dann kommen 500 Leute oder mit 700 Leuten kannst du vielleicht auch noch eine private Party machen, was da vielleicht irgendwann grenzwertig wird, aber da habe ich gemerkt, das Interesse ist so groß, wie auch viele Fragen danach. Das geht nicht mehr einfach so. Da muss ein anderer Plan her. Dann haben wir es 8 Wochen vorher groß angekündigt und boah, das Interesse war da, ne? Und zum Schluss.
0: Also dein 50. Geburtstag ist auf jeden Fall legendär, oder?
1: Ja, da haben viele von gehört.
0: Wie lange hast du gefeiert, deinen 50. Geburtstag? War das ein Tagsüber-Event, ein Daily-Event über einen Tag oder schon mehrere Tage in Folge?
1: Nein, das war ein Abend von 18 Uhr bis 4 Uhr nachts.
0: Und musikalisch, wie habt ihr begonnen vor einigen Jahren mit so einem Besenbebt-Event?
1: Da war Luca Dante, Spadafora und Niklas D. waren erstmal da. Da hatte ich noch das Glück, die hatten gerade den Sommerhit des Jahres mit Mädchen auf dem Pferd.
0: Okay.
1: Und das hat dann schon mal gezogen. Viele haben das gehört und wussten sofort Bescheid. Pazu, MYT.
0: Das ist schon ein recht bekannter Name eigentlich, nicht unbedingt in der elektronischen Musikszene, aber auch, du hast ja ein breit gefächertes Publikum gehabt, also von Schlager bis Techno hast du eben erwähnt vor der Sendung, du bist für alles zu haben, für alles offen.
1: Ja, genau. Ja, wollen da viele Leute mit glücklich machen, ne? Verschiedene Geschmäcker abdecken.
0: Auf jeden Fall. So, dann kam die zweite Ausgabe im Jahr darauf. Wie viele Leute waren es da schon?
1: Da waren es 2500. Ja, man hat so ein bisschen gemerkt, das erste Mal waren sie aus Neugierde da und für den Geburtstag. Und dann hat man gemerkt, jetzt müssen wir erstmal Leute neu überzeugen, dass es jetzt so ein bisschen festivalmäßig wird. Ein Tagesfestival. Aber waren dann auch 2000.

0: 6. August, richtig?
1: Das ist richtig.
0: Mit wie vielen Leuten rechnest du? Hast du schon eine Zahl, die du wirklich, oder kannst du schon einschätzen, wie viele Leute kommen werden?
2: Ja, wir haben mit 4.000 geplant, aber da sind wir im Vorverkauf schon drüber und dürfen bis 5.000 und die werden es auch werden.
0: Und du stellst dafür deine eigenen Wiesen oder Felder zur Verfügung?
2: Ja. Ja, gestartet im November, als Herbst-Winter-Event in der Halle. Wir haben eine größere Maschinenhalle. Jetzt wird es aber Open Air. Gehen auf die Wiese. Das ist das Schöne am landwirtschaftlichen Betrieb. Die Flächen rundherum gehören dann zum Hof dazu und man kann aufbauen, wie man möchte.
0: Sehr, sehr coole Geschichte. Wie gesagt, ich habe von Besen bebt vor einiger Zeit gehört. Das war, glaube ich, im Fernsehen, in der Lokalzeit vom WDR. Ich dachte, was für eine geile Story. Ne? Vom Anfang, vom 50. Geburtstag, den man ursprünglich geplant hat, jetzt mittlerweile in diesem Jahr mit 5.000 Leuten, die hier bei dir zu Gast sind. Sag mal ganz kurz, wie viele Stages, wie viele Bühnen gibt es? Gibt es eine oder hast du mehrere Bereiche?
2: Letztes Jahr hatten wir zwei Bühnen, jetzt sind jetzt auf eine gegangen in dem Gedanken, dass es besonders beeindruckend werden soll, wenn da 4.000, 5.000 Leute vor einer Bühne stehen. Machen dann eine ordentliche Bühne, sagen wir mal, die wird auch beeindruckend und dann so viele Leute davor, das gibt tolle Bilder und ein tolles Feeling.
0: Auf jeden Fall, aber hast du irgendwie so für dich selber eine Grenze gesetzt oder was sind die Ziele so in Zukunft? Vielleicht willst du, ne, guck mal, Wacken hat damals ganz klein angefangen, die Nature One hat klein angefangen oder sonst irgendwas. Hast du nach oben eine Grenze oder bist du für alles zu haben?
2: Für alles weiß ich noch nicht, da muss ich vielleicht noch ein bisschen reinwachsen, aber das auf jeden Fall soll das Event wachsen und sich weiterentwickeln. Da bin ich voll dabei.
0: Sehr, sehr gut. Aber bevor wir jetzt das Interview beenden, sag mal schnell, wann findet es statt? Wo findet es statt? Und vor allem, wer kommt alles so vorbei auf dein Event als Künstler?
2: Am 29.08. Einlass ab 11 Uhr.
0: Vormittags.
2: Vormittags, ne? Also bitte nicht 23 Uhr kommen. Könnte auch sein, ne? Also wer 23 Uhr, dann hat man nicht mehr viel von der Veranstaltung. 11 Uhr Einlass, 12 Uhr geht's los. Bis 0.30 Uhr spielen wir Musik. Bis 2 Uhr kann man auf dem Gelände bleiben. Das ist in Besen. Besen ist eine Bauernschaft in Jalo, Kreis Warndorf, mitten im Kreis Warndorf. Und ja, wir bieten ein tolles Programm. 13 Acts treten auf. Von Partyschlager über EDM und so gestaffelt, dass es zum Schluss hin schneller, härter, mehr Schwung bekommt. Haben da tolle Namen. Cascada ist natürlich ein großer Name. Ja, Luca Dantes Palafora.
0: Dr. Donk, wo du mir eben im Video von jetzt, ich kannte Dr. Donk gar nicht, auch mittlerweile schon ein bisschen Hardstyle-mäßig unterwegs, ne?
2: Ja, auf jeden Fall, der tritt zum Schluss auf. Nicht, dass es manchen zu viel wird. Ja, Noise Time, Rumbombe, Fabian Farrell, Karma, Malanya.
0: Auf jeden Fall. Also
2: meine Partnerin ist der Michael Schü-Fan. Der Michael Schü kommt zu jeder Veranstaltung. Die Steffi, die ist ganz begeistert.
0: Ah, okay. Dann ist natürlich mit einbinden natürlich direkt.
2: Wir decken auch unseren persönlichen Geschmack dann immer ein bisschen ab.
0: Sehr, sehr gut auf jeden Fall. Ja, perfekt. Leute, von uns, von dem Gebiet von Radio Gütersloh und Radio Bielefeld aus entfernt, ist das gar nicht weit. Also ihr müsst nur auf die Autobahn fahren, auf die A2 Richtung Dortmund. Und da fahrt ihr schon Ölde runter und da seid ihr schon fast in Enningerloh, beziehungsweise in Besen. Und der Heinz hat es gerade schon gesagt, 29.08. Enningerloh, Besen bebt. Und das wird ein super, super geiles Event werden. Weil
2: Verbindung auch gerne gucken, das passt auch oft gut. Ne? Das aus der Richtung und dann in der Beckum aussteigen. Wir haben Shuttlebusse, der Shuttlebus bringt euch vom Bahnhof zum Gelände.
0: Ja, besser geht's doch gar nicht, oder? Aber ich habe auch noch eine finale Frage eigentlich. Altersbegrenzung, gibt es da eine Beschränkung oder ist das quasi unter anderem auch in Anführungsstrichen ein Familienevent?
2: Da gibt es die Begrenzung ab 16 Jahre.
0: Okay, Leute, merkt es euch. 29.08. Besen bebt in Enningerloh mit Cascada, Dr. Donk, Luca Dante, Noise Time, Rumbombe und so weiter und so weiter. Heinz, vielen, vielen Dank für deine Zeit. Vielen, vielen Dank, dass du uns heute Abend hier zum Interview zur Verfügung gestanden hast. Möchtest du noch was loswerden? Möchtest du noch irgendwelche Grüße oder Wünsche nach draußen schicken?
2: Ja, ich wünsche uns allen schon mal irgendwie Spaß. Ne? Kommt, im Moment gibt es noch Tickets, seid dabei, das wird ein

0: toller Tag. Wo kann man die Tickets erwerben?
1: Besenbeb.de.
0: Besenbeb.de. Leute, in diesem Sinne, wir sehen uns in Inningerloh beim Besenbeb auf dem Festival. Vielen Dank. Ja, Leute, das war das Interview mit Heinz Bernd Brandt, dem Veranstalter des Festivals Besen bebt. Also ich glaube, das wird wirklich in Zukunft eine riesen fette Nummer werden, weil wie gesagt, vor circa 3 Jahren angefangen mit 1700 Leuten, dann waren es 2500 und in diesem Jahr kratzen die schon an der 5000 Gästeanzahl. Geil, oder? Wie gesagt, Besen bebt und die Tickets, der Heinz hat sie eben nochmal erwähnt, auf besen-bebt.de. Also ich bin auf jeden Fall da. Würde mich freuen auf das ein oder andere Kaltgetränk mit einem unserer Zuhörer bei Besen bebt. So, weiter geht's hier musikalisch. Club Business Radio Show mit schönem Funky House und House Sound. Eine Sache habe ich aber noch in eigener Sache auf dem Herzen. Und zwar 6. September. Ein Sonntag. Ein Day-Event. Tagsüber. Und wo kann es anders sein als in der schönsten Location hier weit und breit? Und zwar im Uferlos am Möhnesee. Dort gibt es wieder eine DJ-Session den ganzen Tag lang. Und ich werde auch einen Teil dieser Geschichte mitschreiben. Möhnesee, Uferlos, 6. September. Unter anderem mit mir, Mike Palzmeier. An den Decks.

Ja, verehrte Zuhörer, das war's von der Club Business Radio Show für diesen Freitagabend, für diese Woche, für diese Stunde. Heute Abend hatte ich den Heinz Bernd Brandt zum Interview geladen. Der Veranstalter des Besen bebt Festivals, welches morgen in einer Woche stattfinden wird. Und zwar am 29.08. in der Bauernschaft Besen im Kreis Warendorf bei Enningerloh. Tickets dafür, wie gesagt, besen-bebt.de. Und das Line-up von, ich sag mal, von zart bis hart ist quasi alles dabei. Cascada, schon eine sehr, sehr berühmte Nummer eigentlich. Dr. Donk, was für ein Name, geil. Rumbombe, Noise Time und so weiter und so weiter. Also von Schlager bis Hardstyle alles vertreten. Wie gesagt, 29.08. morgen in einer Woche. Besen bebt in Enningerloh. Von 11 bis, also 11 Uhr am Morgen, bis 2 Uhr tief in die Nacht. 13 Künstler treten auf. Und das dürft ihr nicht verpassen. Wie gesagt, Karten gibt es. besen-bebt.de. Dann noch eine Geschichte in eigener Sache. Und zwar der 6. September. Da gibt es dann für euch ein schönes Event im Uferlos am Möhnesee. Schöne DJ-Session, schöne, geile Beats, entspannte Beats, Füße im Sand, Getränk in der Hand. Das reimt sich sogar und ihr wisst ja, alles was sich reimt, ist gut. So, wie gesagt, 6. September, Uferlos, Möhnesee, auch tagsüber. Es geht schon in den Mittagsstunden, geht es schon los. Und wir drücken alle die Daumen, dass das Wetter schön wird an dem Tag. Die Location ist phänomenal gut, ganz ehrlich. Ich würde sagen, eine der besten Open-Air-Locations hier, weit und breit. So, dann haben wir noch eine Geschichte, und zwar Dr. Motte. Ihr kennt ihn alle. Der Erfinder der Love Parade war vor einigen Jahren zu Gast hier bei der Club Business Radio Show. Und er kommt wieder zurück zu uns nach OWL. Dr. Motte, Samstag, 3. Oktober im Glashaus. Das wird auch eine coole Geschichte auf jeden Fall. Wie gesagt, 3.10. Glashaus, Bad Salzuflen. Dr. Motte. So, wir sind raus. Vielen, vielen Dank fürs Zuhören. Schöne Grüße gehen raus an Heinz Bernd Brandt von Besen bebt. Und wenn ihr Fragen habt, Wünsche oder Kritik loswerden wollt oder uns verfolgen wollt im Social Media, dann schaut mal vorbei bei Facebook und Instagram. Ganz einfach, Club Business Radio Show. Wenn ihr gerne mal hier ein eigenes Set spielen wollt bei der Club Business Radio Show, wenn ihr DJs seid, elektronische Musik mögt und das euer Fachgebiet ist, dann schickt uns eine E-Mail an die Adresse email@clubbusinessradioshow.de. So, wir sind raus. Das ganze Set von heute Abend könnt ihr nochmal nachhören auf Soundcloud. Ganz einfach soundcloud.com/clubbusiness. Dort gibt es auch nochmal das Interview mit Heinz Bernd und einmal die Musik-Only-Spur, also ohne unser schönes Gequatsche. soundcloud.com/clubbusiness. Ich bin raus, ich bin Mike Palzmeier. Danke fürs Zuhören. Bis denne, Antenne.

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1: Ich bin David Riemer. Knapp ein Jahr nach dem Waffenfund bei Berlin hat Bundesinnenminister Dobrindt neue Details zu dem Fall vorgestellt. Demnach laufen Ermittlungen gegen einen Mann, der in Rumänien in Haft sitzt. Er soll mit den Pistolen einen Anschlag geplant haben. Während Dobrindt sich mit Anschuldigungen zurückhält, macht der Grünen-Fraktionsvize von Notz Russland verantwortlich.
2: Russland würde sich Deutschland gegenüber immer aggressiver und feindseliger verhalten und das schon seit Monaten, sagt der Grünen-Politiker. Deswegen brauche es entschlossene Reaktionen, aber die Bundesregierung hätte kein Konzept. Ob der russische Geheimdienst wirklich etwas mit den versteckten Waffen zu tun hat, ist aber bisher nicht belegt. Bundesinnenminister Alexander Dobrindt sagt, die Ermittlungen zu dem Fall laufen. Eine Beteiligung fremder Mächte sei aber nicht auszuschließen. So hatte Dobrindt es auch bei dem Drohnenvorfall vor etwa 2 Wochen in Leipzig formuliert. Fiona Reinhardt, Nachrichtenredaktion.
1: Die streng gesetzlichen Vorgaben zum Füllstand der deutschen Gasspeicher sind aus Sicht der Bundesnetzagentur überholt. Sie hätten sich zwar bewährt in der Krise nach dem russischen Einmarsch in die Ukraine, aber inzwischen drohten die Fehlanreize zu überwiegen, sagt der Behördenchef Müller der Zeit. Die Gasspeicher sind zurzeit so gering gefüllt wie noch nie seit Beginn der Aufzeichnungen 2011. Fußballnationalspieler Jamal Musiala wird nach seinen jüngsten Zusammenbrüchen auf dem Platz morgen nicht im Supercup für den FC Bayern auflaufen. Das verkündete Trainer Kompany. Musiala werde individuell trainieren und solle sich auf seine Behandlung fokussieren.
3: Schon die ganze letzte Saison habe der Verein von der Erkrankung gewusst, sagt Sportvorstand Max Eberl. Dank der Medikamente habe Musiala aber keine Aussetzer gehabt. Doch zuletzt hatte er die Medikation umgestellt, wegen der Nebenwirkungen sei der Bayern-Profi zusammengesackt. Jetzt gehe es darum, ihn wieder richtig einzustellen. Musiala dürfte beim Saisonstart in einer Woche wieder dabei sein. Thomas Bremser, Sportredaktion.
1: Zum DFB-Pokal. Tumultartige Szenen, ein Platzsturm und Polizisten mit Pferden auf dem Rasen haben das Last-Minute-Weiterkommen des 1. FC Kaiserslautern in der ersten Pokalrunde beim SV Waldhof Mannheim überschattet. Beim 1:0-Erfolg nach Verlängerung mussten Einsatzkräfte der Polizei und berittene Polizisten nach Abpfiff der regulären Spielzeit eingreifen, um die Situation im Südwestderby wieder unter Kontrolle zu bringen. Zeitweise drohte ein Spielabbruch. Die weiteren Ergebnisse: St. Tönis, Eintracht Frankfurt 0:11 und Preußen Münster, Karlsruhe SC 1:2. Und das waren die Nachrichten mit David Riemer.
4: Das Wetter. Ja, viele Wolken begleiten uns jetzt am Abend hier in NRW. Dazu kann gerade am späteren Abend auch mal der ein oder andere Schauer mit dabei sein. Das Ganze bei Höchstwerten in den nächsten Stunden zwischen 18 und 22 Grad. Morgen am Samstag geht's dann wechselhaft weiter. Wir bekommen einen Mix aus Sonne und Wolken. Auch da ist dann immer hin und wieder ein Regenschauer möglich. Das dann bei maximal 20 Grad morgen.
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4: Der Blick auf die Straßen und wir starten mit einem Feuerwehreinsatz auf der A61 Koblenz Richtung Mönchengladbach zwischen Bergheim und Bettburg. Hier ist aktuell eine Sichtbehinderung durch Rauch. In Bergheim brennt aktuell eine Lagerhalle. Der Rauch zieht darüber auf die Autobahn. Alle, die in Bergheim aktuell sind, bitte die Fenster und Türen geschlossen halten und auch die Lüftungsanlagen abstellen. Dann die A2 Dortmund Richtung Hannover zwischen Lünen Süd und Kamenberg-Hamen. 1 Kilometer, 10 Minuten plus. A2 Hannover Dortmund zwischen Hamm-Uhentrop und Böhnen. 1 Kilometer kostet euch 20 Minuten. Und die A40 Dortmund Richtung Essen zwischen Bochum-Werne und Bochum-Harpen 1 Kilometer. Auch hier kommen 20 Minuten für euch obendrauf.
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4: So, und ins Wochenende geht's mit dem Mike. Er hat seine Mechaniker-Kumpels mitgebracht. Mike and the Mechanics hier für euch. Over my shoulder. Das sind die 90er für euer Start ins Wochenende. Finn Weiden ist hier. Hi zusammen.

Ja, der Mann liefert im Moment richtig ab. Alex Warren, erst Ordinary und jetzt die aktuelle Nummer Fever Dream hier bei uns. Schönen Abend wünsche ich euch. Wir starten gemeinsam in dieses Wochenende und jetzt eine Nummer. Ja, wir können mal ein bisschen aufstehen. Vielleicht ein bisschen mal die Dance-Moves bei uns rauslassen. Ist ja schließlich Freitagabend und Wochenende. Für euch habe ich jetzt Tayo Cruz und Kylie Minogue mit Higher. Ich bin Finn Weiden. Rein geht's ins Wochenende. Hi zusammen.

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So, willkommen im Wochenende. Wir machen uns einen schönen Freitagabend hier zusammen. Für euch jetzt eine Nummer mit ein bisschen mehr Power. Passt auch gut rein in diesen Abend. Kommt von Kato. Das ist Turn the Lights Off. Finn Weiden ist hier. Hi.

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0: Das ist Pink mit Runaway hier bei uns. Gleich haben wir es 11:15. Schönen Abend euch. So, 5 Jungs stellen sich in einen Aufzug, dann geht die Tür auf und sie lächeln in die Kamera. Ja, dank TikTok kann man mit sowas berühmt werden. Ihr kennt ja die Elevator Boys bestimmt alle. Jetzt feiern sie ihr 5-jähriges Jubiläum und das tun sie mit einer Filmpremiere bei Prime Video. Die 5 versuchen sich also erstmals als Schauspieler, sagt Film- und Streaming-Experte Jörg Albrecht. Hi.
1: Ja, da sind sie nicht die ersten Influencer. Siehe Julian Bam oder auch die Lochis als Boygroup. Da haben sich die Elevator Boys ja auch schon musikalisch ausprobiert. Ich würde mal sagen, mit eher überschaubarem Erfolg. Und ich würde auch mal behaupten, dass auf die 5 jetzt auch nicht unbedingt der Oscar wartet. Zumindest nicht mit Back to the 90s, so heißt der Film, bei dem der Titel schon die Handlung verrät.
2: Was zur Hölle?
3: Ey, das ist jetzt aber ein Witz, oder?
4: Gibt's hier vielleicht noch andere Aufzüge, mit denen man Zeitreisen kann?
1: Eine Fahrt, natürlich in einem Aufzug, katapultiert die 5 30 Jahre zurück, mitten in die 90er. Was gar nicht so unpassend ist, denn die 5 basteln an ihrer Karriere als Boyband 5G und die steckt gerade in einer kreativen Krise. Aber vielleicht gibt's die Inspiration ja im Jahrzehnt von Take That und den Backstreet Boys.
0: Also eine Zeitreisen-Story, zu der, wie ich gehört habe, auch Gary Barlow von Take That einen Beitrag geleistet hat, ne?
1: Das hat er. Der Titelsong 1995, der ist von ihm, den hat er geschrieben und er wird jetzt von 5G, also den Elevator Boys, performt.
4: Bro, spürst du das nicht auch? Lass uns doch zusammen weitermachen.
1: Also mein Rat wäre, vielleicht weder als Sänger noch als Darsteller. Denn was die 5 bei ihrer jetzt nicht gerade übermäßig originellen Zeitreise abliefern, ist doch ganz schön hölzern. Zum Schauspielern gehört eben ein bisschen mehr, als seine hübsche Fresse in die Kamera zu halten.
0: Okay, deutlich gesagt. Danke dir, Jörg, für die Einschätzung. Back to the 90s. Der neue Film mit den Elevator Boys läuft jetzt bei Prime Video. Könnt ihr also auch von eurer Wohnzimmercouch aus gucken. Danke dir, Jörg.
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1: Ich bin David Riemer. Noch nie seit Beginn der Aufzeichnungen vor 15 Jahren war Mitte August so wenig Gas in den deutschen Gasspeichern wie dieses Jahr. Das liegt offenbar am Iran-Krieg und an der Einkaufsstrategie der Händler. Die Bundesnetzagentur kritisiert jetzt allerdings auch die gesetzlichen Vorgaben zum Füllstand.
2: In Deutschland gilt im Moment, zu bestimmten Daten müssen die Gasspeicher zu einem bestimmten Teil gefüllt sein. Etwa am 1. November durchschnittlich 70%. Wird diese Vorgabe nicht erreicht, kauft unter Umständen der Staat Gas zum Einspeichern ein. So wie 2022 nach Ausbruch des Ukraine-Krieges. Diese Regeln sorgen für Fehlanreize, kritisiert Bundesnetzagenturchef Klaus Müller. Onni Tochau, Nachrichtenredaktion.
1: Die deutschen Sicherheitsbehörden vermuten, dass zwei im vergangenen Jahr nahe Berlin gefundene Waffen samt Munition für Anschläge genutzt werden sollten. Außerdem ermittelt die Staatsanwaltschaft wegen mutmaßlicher Agententätigkeit. Das hat Innenminister Dobrindt bestätigt. Entgegen erster Vermutungen nannte Dobrindt Russland dabei nicht direkt und stellt derzeit auch keinen direkten Bezug zum Drohnenvorfall am Flughafen Leipzig her. Er sagte,
3: ist eine Beteiligung fremder Mächte auch in diesem Fall auszuschließen? Nein, aber das laufende Verfahren wird dies dann deutlich machen.
1: Derzeit laufen Ermittlungen gegen einen Mann, der in Rumänien in Haft sitzt. Er soll mit den Pistolen einen Anschlag geplant haben. Gut 15 Monate nach dessen Amtsantritt verliert die deutsche Wirtschaft die Geduld mit Bundeskanzler Merz. Versprechen einlösen, jetzt handeln, heißt es in einem Brandbrief, in dem Wirtschaftsverbände und Vertreter namhafter Unternehmen schnelle Sozialreformen in Deutschland verlangen. Hohe Energiekosten, internationaler Wettbewerb und ein in sich wandelndes wirtschaftliches Umfeld belasteten viele Betriebe spürbar, heißt es in dem Schreiben. Zum Fußball. Eintracht Frankfurt hat sich im DFB-Pokal souverän für die zweite Runde qualifiziert. Der Bundesligist gewann beim Fünftligisten SC St. Tönis mit 11:0. Ebenfalls in der nächsten Runde ist Zweitligist Karlsruher SC durch ein 2:1 bei Drittligist Preußen Münster. Tumultartige Szenen haben das Weiterkommen des 1. FC Kaiserslautern beim SV Waldhof Mannheim überschattet. Polizei und berittene Polizisten mussten eingreifen, zeitweise drohte ein Spielabbruch. Schließlich gewann Kaiserslautern 1:0 nach Verlängerung. Und das waren die Nachrichten mit David Riemer.
4: Das Wetter. Ja, viele Wolken begleiten uns jetzt am Abend hier in NRW. Dazu kann gerade am späteren Abend auch mal der ein oder andere Schauer mit dabei sein. Das Ganze bei Höchstwerten in den nächsten Stunden zwischen 18 und 22 Grad. Morgen am Samstag geht's dann wechselhaft weiter. Wir bekommen einen Mix aus Sonne und Wolken. Auch da ist dann immer hin und wieder ein Regenschauer möglich. Das dann bei maximal 20 Grad morgen.
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4: Der Blick auf die Straßen um kurz nach 11. Wir starten mit einem Hinweis von der A555. Köln Richtung Bonn, zwischen Godorf und Wesseling. Hier ist Aquaplan in Gefahr. Fahrt ihr bitte ganz besonders vorsichtig. Und ein Stau auf der A2 Hannover Richtung Dortmund, zwischen Hamm-Uhrentrop und Böhnen. 1 Kilometer Stau, hier gute 20 Minuten mehr einrechnen. Kommt gut an.
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4: Und entspannt geht's durch die Nacht. Für euch jetzt mit Musik von Somba. Das ist Homewrecker. Für eure Fahrt auf der Autobahn oder auch entspannt auf der Couch. Finn Weiden ist hier. Schönen Freitagabend euch. Hi zusammen.

0: Wir pfeifen uns durch das Wochenende mit Roxette und Joyride. Ich würde ja gerne mitpfeifen, kann ich aber nicht.
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0: Es gibt ja noch diese Sommer, an die erinnert man sich auch Jahre später noch, ne? Nicht unbedingt, weil da jeden Tag irgendwas Spektakuläres passiert ist, nein, sondern weil sich alles einfach, ja, wie beschreibe ich es am besten, irgendwie leicht angefühlt hat. Lange Abende, ständig unterwegs, viel zu wenig Schlaf und trotzdem komplett zufrieden. Und genau dieses Gefühl packt Loi jetzt in ihren neuen Song. Sie sagt selbst, die Bühne ist für sie der Ort, an dem sie sich am lebendigsten fühlt. Und nach ihrem internationalen Erfolg mit Gold geht es jetzt wieder genau in diese Richtung. Groß, euphorisch, ja, und es klingt immer direkt nach Sommer. Dafür hat sie sich David Puentes dazu geholt und der Titel macht eigentlich schon ziemlich klar, wohin die Reise geht. Golden Summer, ja. Ist wieder das Wort Gold mit drin, das scheint sie sehr zu mögen. Ein Song für Sonnenuntergänge, Festivalnächte und diesen einen Sommer, bei dem du irgendwann sagst, weißt du noch damals? Und genau das Feeling habe ich jetzt für euch. Loi und David Puentes mit Golden Summer hier für euch.
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0: One more time. Der Song darf auf keiner Party-Playlist fehlen. Britney Spears mit Baby One More Time. Rein geht's ins Wochenende an diesem Freitagabend. Der Finn ist hier, Finn Weiden. Hi zusammen. Ja, auch wenn das Wetter aktuell so ein bisschen wechselhafter ist, noch haben ja die Freibäder auf. Ich weiß nicht, seid ihr so mutig, auch irgendwie bei 20 Grad da reinzugehen? Ja, ich nicht. Aber wenn ihr das seid, ist ja gut. Im Herbst sieht das ein bisschen anders aus. Dann könnt ihr aber zu unserer Comedy-Camp-Tour kommen. Ist auch eine gute Alternative. Mit dabei auch King of Comedy, Atze Schröder. Ja, er muss ja mit dabei sein. Ist jetzt auch jedes Jahr in Folge immer mit dabei gewesen. Im Gegensatz zum Freibad dürfen sich auf unserer Tour übrigens auch Nichtschwimmer frei bewegen.
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3: Es wird langsam bedenklich und es stimmt wirklich. Es war eine echte Meldung. Jedes dritte schulpflichtige Kind in Deutschland kann nicht schwimmen. Das ist der Wahnsinn. Mit 6 Jahren können die nicht schwimmen. Das gibt's doch gar nicht. Die kriegen alles hin mit 6 Jahren heutzutage. Die programmieren in eine Fritzbox mit 12 Endgeräten. In unter einer Minute. Die stechen dir ein Tattoo mit dem Logo von Real Madrid in 3 Minuten. Ne? Die schneiden einen Film auf TikTok, dass Scorsese nächste Woche anruft und sagt, wie hast du das gemacht? Das ist, aber wehe, die müssen mal im stehtiefen Wasser nach einem Gummiring tauchen. Ne? Die saufen ab. Mal abgesehen davon, dass es keine Gummiringe mehr gibt. Ne? Zumindest nicht für Kinder. Nein, das geht doch nicht! Das.
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1: Ich bin David Riemer. Die streng gesetzlichen Vorgaben zum Füllstand der deutschen Gasspeicher sind aus Sicht der Bundesnetzagentur überholt. Sie hätten sich zwar bewährt in der Krise nach dem russischen Einmarsch in die Ukraine, aber inzwischen drohten die Fehlanreize zu überwiegen, sagt der Behördenchef Müller der Zeit. Die Gasspeicher sind im Moment so gering gefüllt wie noch nie seit Beginn der Aufzeichnungen 2011. Wirtschaftsverbände und Vertreter namhafter bayerischer und baden-württembergischer Unternehmen haben sich in einem Brandbrief an Bundeskanzler Merz gewandt. Sie fordern schnelle Sozialreformen in Deutschland. Die hohen Energiekosten, der internationale Wettbewerb und ein in sich wandelndes wirtschaftliches Umfeld würden viele Betriebe spürbar belasten, steht in dem Schreiben.
2: Die Unterzeichner des Briefs fordern unter anderem, dass der Anteil der Sozialbeiträge an den Arbeitskosten gesenkt wird. Die Arbeitskosten in Deutschland müssten wieder auf ein Niveau gebracht werden, das international wettbewerbsfähig ist. Insgesamt 17 Unterschriften hat der Brief. Besonders stark vertreten ist die Autobranche mit Unternehmen wie Audi, BMW oder Porsche. Fiona Reinhardt, Nachrichtenredaktion.
1: Die Ausgaben für Sozialhilfe sind im vergangenen Jahr um rund 6% gestiegen. Insgesamt zahlten die Sozialhilfeträger 21,5 Milliarden Euro aus. Das teilte das Statistische Bundesamt mit.
3: Gestiegen sind vor allem die Kosten für die Pflege. Rund 6 Milliarden Euro wurden für die sogenannte Hilfe zur Pflege locker gemacht. Der größte Anteil an den Gesamtausgaben, der geht allerdings an eine andere Gruppe. An Menschen, die Hilfe bei der Erwerbsminderung bekommen und vor allem an diejenigen, die mit der gesetzlichen Rente nicht über die Runden kommen. Und die Bundesregierung, die will mit ihrem Reformpaket die Sozialausgaben begrenzen, auch auf Druck der Wirtschaft. Claudia Wächter, Nachrichtenredaktion.
1: Zum Fußball. Neuverpflichtung Jenan Pečinović hat den VfB Stuttgart in die zweite Runde des DFB-Pokals geschossen. Er erzielte bei seinem Pflichtspieldebüt für den VfB 3 Tore zum 4:0-Erfolg beim Drittligisten Hansa Rostock. Tumultartige Szenen haben das Weiterkommen des 1. FC Kaiserslautern beim SV Waldhof Mannheim überschattet. Polizei und berittene Polizisten mussten eingreifen, zeitweise drohte ein Spielabbruch. Kaiserslautern gewann schließlich 1:0 nach Verlängerung. Die weiteren Ergebnisse: SC St. Tönis, Eintracht Frankfurt 0:11 und Preußen Münster, Karlsruher SC 1:2.
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4: Und so schnell sind wir schon mal drin im Wochenende. Der Samstag gerade taufrisch sozusagen, neu frisch in der Auslage dieser Samstag. Und wir begleiten ihn mit Musik jetzt von Lola Young und Messi. Ich bin Kevin Zimmer, schöne Nacht euch.

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0: Kann künstliche Intelligenz, kann KI eigentlich auch ins Gefängnis? In den USA hat ein Bankräuber seine Tat jetzt mit ChatGPT geplant. Kollege Sascha Fassbender. Es geht aber noch dreister, ne?
1: Ja, ja, dreist und rückblickend auch ein bisschen dumm. Er ist nämlich ohne Maske in die Bank rein, aber erstmal von Anfang an. Der 23-Jährige hat ChatGPT gefragt, sag mal, Chatty, wie lange braucht die Polizei eigentlich so zum Tatort? Aber er hat eben ChatGPT auch gefragt, wie er seine Pistole reparieren kann.
0: Ja, auf sowas antwortet ChatGPT? Das macht mir Sorgen jetzt.
1: Total, total. Zumal der Bankraub war auch erfolgreich. Also erstmal, er hat umgerechnet fast 8.000 Euro erbeutet, aber die Videoüberwachung hat das Ganze aufgezeichnet, also sein Gesicht dann eben und Kameras in der Nachbarschaft haben auch das Kennzeichen seines Fluchtwagens.
0: Ja, und das war's noch nicht, ne?
1: Nee, spontan hat der Mann die Kohle direkt in einem Einkaufszentrum ausgegeben.
0: Ja, vermutlich auch ohne Maske.
1: Richtig,
0: ja,
1: ohne natürlich. Maske, natürlich. Und dann muss die Polizei halt nur noch 1+1 gleich Täter rechnen. Bei der Festnahme hat der Täter seine Tat dann bestritten. Hat der Polizei aber Zugriff auf seinem Handy gewährt und zack, die haben die Unterhaltung mit ChatGPT gefunden und der Täter war überführt, rund 10 Jahre Knast.
0: Ja, schwierig. Jetzt hat die KI bei der Tat geholfen, war auch irgendwie dabei geholfen, den Täter auszumachen.
1: Ne? Richtig, richtig, genau. Die KI kann, stand jetzt nicht wirklich bestraft werden. Es ist halt immer so der Nutzer, der bestraft werden kann. Aber jemand programmiert, wenn jemand eine gefährliche oder fehlerhafte KI programmiert, dann kann dieser jemand dafür schon verurteilt werden. So oder so, aktuell kann die KI noch keine Straftaten irgendwie selbst begehen.
0: Ja, ich habe ein bisschen das Gefühl, wir leben in einem Science-Fiction-Film. Hoffentlich stellt sich raus, dass das eine Komödie ist dann.
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0: Benson Boone. Need Beautiful Things. These beautiful things that I've got. Ich würde sogar so weit gehen, dass ich sagen würde, das ist einer der besten Songs der letzten Jahre, die neu rausgekommen sind. Benson Boone und Beautiful Things. Großartige Nummer. So, wir kommen zum Chef.
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3: Ja, nee, ist klar.
4: Hier in den Dolomiten zum Beispiel ist gerade die Hölle los. Wo in den Dolomiten? Ja, hier in Südtirol, an den Drei Zinnen, da wo Markus Lanz herkommt. Die Dinger stehen quasi bei ihm im Vorgarten. Da ist gerade mehr Gedränge als vom Apple Store, wenn das neue iPhone 20 rauskommt. Warum? Ja, weil eine amerikanische Influencerin ein Video von sich hochgeladen hat, wie sie da vor der Almhütte in Krapfen beißt. So, und jetzt fahren alle dahin und wollen auch alle so ein Krapfenfoto mit den Drei Zinnen machen. Richtet euch schon mal drauf ein, dass ihr bei Instagram jetzt viele Menschen sehen werdet, die sich irgendwelche Krapfen ins Gesicht stecken. Und ich lehne mich mal weit aus dem Fenster. Die wenigsten werden dabei so gut aussehen wie diese Influencerin. Oder Markus Lanz. Er sieht immer gut aus. Es gibt übrigens zwei große Gewinner bei diesem Chaos in den Dolomiten. Zum einen die Tiroler Bäckerinnung, ja, ne, wegen der vielen Krapfen, und der örtliche Abschleppdienst, der die ganzen Karren wieder ins Tal schleppen muss, ja, wenn der Opel bei Höhenluft die Flügel streckt. Einer hat aber wirklich den Vogel abgeschossen in den Dolomiten. Der Bauer, dem die Wiese gehört, über die alle zu den Drei Zinnen laufen. Und da merkst du den Unterschied. In Deutschland würde der Bauer ein betreten Verbotenschild aufstellen und sich in der Bildzeitung auskotzen. Der Tiroler Bauer bestellt einfach ein Drehkreuz vom Skilift, ne, und mit so einem Automaten dran und kassiert für jeden, der über seine Wiese läuft. 5 €. Ich will jetzt nicht schon wieder alle bekloppt sagen, aber doch, alle bekloppt.
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1: Ich bin David Riemer. Noch nie seit Beginn der Aufzeichnungen vor 15 Jahren war Mitte August so wenig Gas in den deutschen Gasspeichern wie dieses Jahr. Das liegt offenbar am Iran-Krieg und an der Einkaufsstrategie der Händler. Die Bundesnetzagentur kritisiert jetzt allerdings auch die gesetzlichen Vorgaben zum Füllstand.
2: In Deutschland gilt im Moment, zu bestimmten Daten müssen die Gasspeicher zu einem bestimmten Teil gefüllt sein. Etwa am 1. November durchschnittlich 70%. Wird diese Vorgabe nicht erreicht, kauft unter Umständen der Staat Gas zum Einspeichern ein. So wie 2022 nach Ausbruch des Ukraine-Krieges. Diese Regeln sorgen für Fehlanreize, kritisiert Bundesnetzagenturchef Klaus Müller. Onni Tochau, Nachrichtenredaktion.
1: Die deutschen Sicherheitsbehörden vermuten, dass zwei im vergangenen Jahr nahe Berlin gefundene Waffen samt Munition für Anschläge genutzt werden sollten. Außerdem ermittelt die Staatsanwaltschaft wegen mutmaßlicher Agententätigkeit. Das hat Innenminister Dobrindt bestätigt. Entgegen erster Vermutungen nannte Dobrindt Russland dabei nicht direkt und stellt derzeit auch keinen direkten Bezug zum Drohnenvorfall am Flughafen Leipzig her. Er sagte,
3: ist eine Beteiligung fremder Mächte auch in diesem Fall auszuschließen? Nein, aber das laufende Verfahren wird dies dann deutlich machen.
1: Derzeit laufen Ermittlungen gegen einen Mann, der in Rumänien in Haft sitzt. Er soll mit den Pistolen einen Anschlag geplant haben. Gut 15 Monate nach dessen Amtsantritt verliert die deutsche Wirtschaft die Geduld mit Bundeskanzler Merz. Versprechen einlösen, jetzt handeln, heißt es in einem Brandbrief, in dem Wirtschaftsverbände und Vertreter namhafter Unternehmen schnelle Sozialreformen in Deutschland verlangen. Hohe Energiekosten, internationaler Wettbewerb und ein in sich wandelndes wirtschaftliches Umfeld belasteten viele Betriebe spürbar, heißt es in dem Schreiben. Zum Fußball. Neuverpflichtung Jenan Pečinović hat den VfB Stuttgart in die zweite Runde des DFB-Pokals geschossen. Er erzielte bei seinem Pflichtspieldebüt für den VfB 3 Tore zum 4:0-Erfolg beim Drittligisten Hansa Rostock. Tumultartige Szenen haben das Weiterkommen des 1. FC Kaiserslautern beim SV Waldhof Mannheim überschattet. Polizei und berittene Polizisten mussten eingreifen, zeitweise droht ein Spielabbruch. Kaiserslautern gewann schließlich 1:0 nach Verlängerung. Die weiteren Ergebnisse: SC St. Tönis, Eintracht Frankfurt 0:11 und Preußen Münster, Karlsruher SC 1:2.
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4: So, für die kleine 80er-Jahre-Party, wenn ihr wollt, jetzt für euch Taylor Dane, Tell It To My Heart. Feiert gerne dazu, es tut euch keinen Zwang an, ja? Tanzt, egal wo ihr gerade seid. Ich guck auch weg. Ich bin Kevin Zimmer, wünsche euch eine schöne Nacht mit uns.

0: Es ist eines der größten Musikprojekte der letzten Jahre für uns hier.
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0: Unsere Musikchefin Annick Manoukian war ja zusammen mit Iggy Kelly in Manchester und hat dort mit ihm zusammen an unserem diesjährigen offiziellen Lichtblicke-Song gearbeitet. Und jetzt Aufregung pur bei uns. Erste Demo ist fertig, Annick. Bist du zufrieden bisher?
2: Absolut. Ich finde es jetzt schon mega schön. Aber Eigenlob stinkt ja, ne? Und deswegen habe ich mir die Erlaubnis von Iggy geholt. Und wir dürfen jetzt schon mal hier zusammen in den Refrain reinhören. Also, aber wie gesagt, ne, es ist jetzt die allererste Demo-Version.
0: Ja, was? Jetzt bei mir in der Sendung? Ich bin ganz aufgeregt. Lass knacken.

0: Mega, oder? Ich würde sagen, jetzt schon ein Hit. Und was sagt Iggy Kelly?
1: Der ist genauso happy wie ich, zum Glück. Und er sitzt ja auch direkt an der Quelle, was Musikkompetenz angeht. Seine Mutter ist ja Patricia Kelly von der Kelly Family. Und sie hat das Demo auch schon gehört.
2: Ich habe meiner Mutter erstmal den Song gezeigt und sie musste sogar fast weinen, weil sie ja emotional so abgeholt hat. Und das ist natürlich genau das, was wir auch mit dem Song bewirken wollen oder wollten, als wir den geschrieben haben. Ja, weil es natürlich nicht nur irgendein Popsong sein soll, sondern ein Song mit einem tieferen Message, mit einer tiefgründigen Bedeutung. Und das haben wir, glaube ich, ganz gut hinbekommen, weil ich habe es auch ein paar Freunden von mir gezeigt und die waren auch total emotional berührt. Und das ist natürlich echt mega schön zu hören, weil genau das wollten wir mit diesem Song und mit dem Schreiben von dem Song bewirken.
0: Ja, und wir sind erst aufgeregt hier. Ich sag mal so, der Song für unsere Aktion Lichtblicke. Und wir sind dabei, wie er entsteht. Wie geht's jetzt weiter?
1: Ja, ganz fertig mit Songschreiben sind wir noch nicht. Da müssen wir uns auf jeden Fall nochmal zusammentun.
2: Also erstmal hatten Anik und ich besprochen, dass wir auf jeden Fall noch eine Bridge schreiben wollen, um nochmal einen extra Part zu haben zum Song, der dann eingebaut wird. Und wir wollen auch eventuell noch ein paar Harmonien aufnehmen. Anik hat mich darauf aufmerksam gemacht, dass ein paar schöne Harmonien vor allem auch im Pre-Chorus schön noch passen könnten. Und das sehe ich genauso. Deswegen werden wir das auch nochmal in Angriff nehmen. Das ist jetzt erstmal der Plan.
0: Und sobald der Song draußen ist, hört ihr ihn natürlich hier bei uns.
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Wrestling. Kein Song war in diesem Jahr so lange ganz oben in den Charts. Es ist auch kein Wunder, es ist ja auch der WM-Song zur Fußball-WM 2026 in Mexiko, USA und Kanada. Und natürlich ist es damit auch der Sommerhit ganz offiziell. Shakira und Burna Boy und Die Die.

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0: Schöne Nacht mit uns. Ich hoffe, ihr kommt da gerade gut durch, egal wo ihr gerade seid, auf dem Weg von der Party nach Hause oder ihr seid noch in der Nachtschicht oder ihr seid gerade im Auto unterwegs. Vielleicht fragt ihr euch gerade auch, wie läuft eigentlich die Ehe von Taylor Swift? Die hat ja vor ein paar Wochen geheiratet und jetzt hören wir nichts mehr. Wir haben vorher quasi ganz kleinteilig immer ja, erfahren, was bei der Hochzeit geplant ist, was sie für ein Kleid anhat, welche Blumen, bla bla bla bla bla. Jetzt erfahren wir nichts mehr. Das ist schon komisch, oder? Ich weiß nicht. Ist die Ehe schon am Ende? Oder warum erfahren wir nichts mehr? Wollen die nicht mehr, dass wir irgendetwas wissen von dieser Ehe? Ich weiß es gar nicht. Mich interessiert es eigentlich auch gar nicht. Also von daher sollen sie ihre Ehe so ausüben, wie sie Lust haben. Aber es ist schon komisch, dass wir nichts mehr hören, oder? Naja, gut. Bisschen Zweifel säen hier einfach mal. Bei Taylor Swift. Wir hören sich jetzt mit I Knew It, I Knew You.
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1: Ich bin David Riemer. Die strengen gesetzlichen Vorgaben zum Füllstand der deutschen Gasspeicher sind aus Sicht der Bundesnetzagentur überholt. Sie hätten sich zwar bewährt in der Krise nach dem russischen Einmarsch in die Ukraine, aber inzwischen drohten die Fehlanreize zu überwiegen, sagte Behördenchef Müller der Zeit. Die Gasspeicher sind im Moment so gering gefüllt wie noch nie seit Beginn der Aufzeichnungen 2011. Wirtschaftsverbände und Vertreter namhafter bayerischer und baden-württembergischer Unternehmen haben sich in einem Brandbrief an Bundeskanzler Merz gewandt. Sie fordern schnelle Sozialreformen in Deutschland. Die hohen Energiekosten, der internationale Wettbewerb und ein in sich wandelndes wirtschaftliches Umfeld würden viele Betriebe spürbar belasten, steht in dem Schreiben.
2: Die Unterzeichner des Briefs fordern unter anderem, dass der Anteil der Sozialbeiträge an den Arbeitskosten gesenkt wird. Die Arbeitskosten in Deutschland müssten wieder auf ein Niveau gebracht werden, das international wettbewerbsfähig ist. Insgesamt 17 Unterschriften hat der Brief. Besonders stark vertreten ist hier die Autobranche mit Unternehmen wie Audi, BMW oder Porsche. Fiona Reinhardt, Nachrichtenredaktion.
1: Die Ausgaben für Sozialhilfe sind im vergangenen Jahr um rund 6% gestiegen. Insgesamt zahlten die Sozialhilfeträger 21,5 Milliarden Euro aus, das teilte das Statistische Bundesamt mit.
3: Gestiegen sind vor allem die Kosten für die Pflege. Rund 6 Milliarden Euro wurden für die sogenannte Hilfe zur Pflege locker gemacht. Der größte Anteil an den Gesamtausgaben, der geht allerdings an eine andere Gruppe. An Menschen, die Hilfe bei der Erwerbsminderung bekommen und vor allem an diejenigen, die mit der gesetzlichen Rente nicht über die Runden kommen. Und die Bundesregierung, die will mit ihrem Reformpaket die Sozialausgaben begrenzen, auch auf Druck der Wirtschaft. Claudia Wächter, Nachrichtenredaktion.
1: Zum Fußball. Neuverpflichtung Jenan Pečinović hat den VfB Stuttgart in die zweite Runde des DFB-Pokals geschossen. Er erzielte bei seinem Pflichtspieldebüt für den VfB 3 Tore zum 4:0-Erfolg beim Drittligisten Hansa Rostock. Tumultartige Szenen haben das Weiterkommen des 1. FC Kaiserslautern beim SV Waldhof Mannheim überschattet. Polizei und berittene Polizisten mussten eingreifen, zeitweise drohte ein Spielabbruch. Kaiserslautern gewann schließlich 1:0 nach Verlängerung. Die weiteren Ergebnisse: SC St. Tönis, Eintracht Frankfurt 0:11 und Preußen Münster, Karlsruher SC 1:2.
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4: Kurz nach 2, also er muss noch knapp 3 Stunden warten, dann würde der Song Sinn machen. Michael Schulte jetzt bei uns mit 5 a.m.